0: Süd. So, dann noch die Autobahn 52 Mönchengladbach Richtung Düsseldorf gesperrt zwischen Kreuz Nersen und Kreuz Karst. Die A215 Neumünster Richtung Kiel zwischen Kreuz Kiel West und Kiel Mitte. Und dann noch die B54 Siegen Richtung Lüdenscheid und zwar zwischen Siegen Stadtmitte und Sieghütte. Ihnen unterwegs eine gute Fahrt und kommen Sie mir munter ans Ziel.
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0: Mit Hanna Bauer in Erfurt. Schönes Wochenende.

0: Little in the Middle, Milo hat hier gesungen in der ARD-Hitnacht. 2:10 ist es schon wieder. Und ja, ganz viele sind auch noch wach und rufen an auf unseren Anrufbeantworter 0800 80 80 110 mit ihren schönen Erlebnissen des Tages oder vielleicht auch des Vortages.
1: Hallo, guten Abend. Hier Brigitte Kurus aus Buxtehude. Ich möchte berichten, dass ich heute Nachmittag mit meiner Freundin am Mühlanleger war, an der Elbe. Habe tolle Schiffe aufgenommen und haben es uns gemütlich gemacht. Wir hatten jeder einen Klappstuhl mit und haben direkt am Wasser gesessen. War sehr schön.
0: Das kann ich mir vorstellen, dass das sehr schön war. Ach ja, am Wasser sitzen, den Schiffen hinterher schauen und dann auch noch den Fotoapparat raus, beziehungsweise das Handy wahrscheinlich, und dann ein paar Fotos schießen und versenden, oder? Und wir gucken jetzt auch, und zwar am Fenster. City hören wir jetzt hier in der ARD-Nacht. Tolle Musik. Ganz liebe Grüße zurück nach Buxtehude.

0: Hier ist die ARD-Hitnacht und ab geht's in den Urlaub, schreibt Tobias aus der Nähe von Nürnberg, Mittelfranken jedenfalls. Er hat geschrieben, hallo liebes Team, hallo Hanno, ich höre euch auch. Ich fahre gerade mit dem ICE in den Urlaub nach Niedersachsen von Nürnberg aus. Danke, dass ihr mich begleitet und dass meine 8,5 Stunden gut rumgehen. Schönes Wochenende, viele Grüße, schreibt Tobias noch. Ja. Ab geht's in den Urlaub und wer mit der Bahn fährt, Tobias, der braucht dann auch den Urlaub. 8,5 Stunden mit dem ICE, der bekommt wohl zwischendurch dann immer mal neue Pferde vorgespannt oder was?
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0: Naja, hoffentlich klappen alle Anschlüsse, da wird's wahrscheinlich dran liegen, ja. Und ich wünsche dann auf jeden Fall ein paar schaukelig sonnige Sonnentage in Niedersachsen im Urlaub. Und da hören wir doch jetzt gleich Laidback und den Sunshine Reggae um 2:20 Uhr.

jetzt machen wir aber mal die Entspannung. Mitten in der Nacht perfekt mit einem Gruß an alle, die auf Nachtwache sind, die die Nachtschicht bei Feuerwehr, bei der Polizei und bei der Bundeswehr haben und dabei das Radio genießen. Hier sind die Dire Straits mit Brothers in Arms.

0: Gänsehautmusik in der ARD-Hitnacht von den Dire Straits. Jetzt ist es 2.30 Uhr Zeit für den Verkehrsservice der ARD-Hitnacht. Wollen Sie alle Baustellen oder nur die ganz aktuellen Meldungen? Ich glaube, wir nehmen jetzt nur die ganz aktuellen. Die A7 Hannover Richtung Kassel ist zwischen Hedemünden und Lutherberg bis auf Weiteres wegen Löscharbeiten gesperrt. Das weiß Ihr Navigationsgerät nämlich nicht. Und dass vielleicht die Bundesstraße 54 Siegen Richtung Lüdenscheid gesperrt ist zwischen Siegen Stadtmitte und Sieghütte nach einem Unfall, das dürfte Ihr Navi auch noch nicht wissen. Also deswegen gute Fahrt dort, wo es geht. Und die ganzen Baustellen, die hören wir dann wieder zur vollen Stunde, okay?
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0: Hanne Bauer ist hier in Erfurt.

Tobias, der mit dem ICE durch die Nacht unterwegs ist, hat nochmal geschrieben: Hallo Hannover, ich bin um 3.30 Uhr in Göttingen und muss in Hannover und Osnabrück umsteigen, jeweils eine knappe Stunde Zeit. An meinen Zielort im Landkreis Osnabrück bin ich dann gegen 9 Uhr, 40 Kilometer nördlich der Stadt Osnabrück. Tobias, toi toi toi, dass dann am Vormittag alles geklappt hat und die Reise dann auch wirklich ein glückliches Ende im Urlaub findet. Und dann natürlich eine sehr schöne Zeit dort, ja. Wir hören jetzt Michael Zambrello.

0: Tobias aus Nürnberg ist also unterwegs in den Norden und Thomas aus Fürth war unterwegs, ja, beim schwedischen Möbelhaus, dem Nordischen, und das ist, was er erlebt hat.
1: Ja, ja, Thomas aus Fürth. Ich habe heute ein positives Erlebnis gehabt, indem ich einen Gutschein geschenkt bekommen habe in der IKEA, wo ein Einkauf für 50 Euro, 20 Euro erlassen wird. Und da es kurz vor Ladenschluss war, habe ich den einer anderen Familie geschenkt und die haben sich sehr darüber gefreut. Und ich habe mich gefreut, dass ich denen eine Freude tun konnte. Ich wünsche euch noch einen schönen Abend und danke für die Musik und eure Bemühungen. Macht weiter so. Es macht richtig Freude. Ciao.
0: Ciao. Das war ja ein Glücksmoment dann für den, der den Gutschein bekommen hat. Ich hatte das Vergnügen auch diese Woche übrigens, als wir mal eben so im Möbelhaus vorbeigeschaut haben. Ja, da gab es den Wert dessen, was man im Restaurant gegessen hat, im Schweden-Restaurant, maximal 20 Euro als Gutschein, den man dann gleich am selben Tag ausgeben musste. Ja, bei mir war es dann ein nickelnagelneues Kissen und das habe ich sogar mit hier in Erfurt und ich werde das Kissen in ungefähr 3 Stunden dann auch direkt ausprobieren. Ach, das wird schön, ich freue mich drauf.

Hier ist die ARD-Nacht. 10 Minuten vor um 3 ist es. Und Alex und Mark haben geschrieben, hallo ihr Lieben. Aus unserer Heimat in Delray Beach, Südflorida, senden wir viele Grüße. Ha, da werden wir auch gehört. Eure Sendung ist jeden Abend spitze und sehr entspannend. Im Gegensatz zu amerikanischem Radio. Wir essen gerade zu Abend und haben Steak und Salat bei heißen Temperaturen. We love ARD-Hitnacht. Schöne Grüße. Adios.

0: Alexander Marshall möchte, dass es mal wieder regnet. Na schön. Gut, Regen brauchen wir natürlich alle. Aber jetzt muss es doch nicht unbedingt sein in der Nacht, oder? Naja, wir nehmen es, wie es kommt. Aber ich glaube, wenn, dann ist es ganz im Norden, dass dann vielleicht ein paar Tropfen runterkommen. Unseren AB habe ich gerade abgehört und ich habe dann gleich noch in der E-Mail das passende Bild dazu gefunden. Krass, oder?
1: Hallo Hanno Bauer und hallo ARD-Team. Hier ist Jenny aus Sieben. Ich habe jetzt meinen zweiten Apfelkuchen ganz normal in die Röhre geschoben. Ich hoffe, dass der auch gelingt, wie gerade mein Pflaumenkuchen. Vielen Dank für die tolle Musik. Macht Spaß zu backen mit der Begleitung. Ja, schöne Grüße auch an die Hitnacht-Familienteam. Vielleicht kann man es ja so sagen.
0: Natürlich kann man das so sagen. Das Familienteam der ARD-Hitnacht ist neidisch drauf auf diesen schönen Apfelkuchen, den ich jetzt sogar noch per Foto vor mir habe. Dankeschön, liebe Jenny. Sieht echt toll aus. Also sie hat geschrieben, sieht recht wild aus, nicht besonders sortiert, aber mir gefällt's. Und ich muss mal sagen, wenn dann später reingebissen wird, muss einfach nur gesagt werden, mir schmeckt's.

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1: Um 3 Uhr mit Ronald Lessig. Die SPD droht damit, die geplante Pflegereform im Bundeskabinett zu blockieren. Generalsekretär Klüssendorf erklärte, seine Partei werde keine Leistungskürzungen hinnehmen. Aus der Nachrichtenredaktion Lukas Kram.
2: Bei der Pflege drohten vor allen Dingen Kürzungen für Pflegende, für Pflegebedürftige, aber auch ihren Angehörigen, so Klüssendorf. Das wolle die SPD nicht akzeptieren. Damit Menschen und ihre Familien von den Kosten nicht finanziell überfordert werden, wolle die SPD die Eigenanteile von Pflegebedürftigen begrenzen. Eigentlich sollte die Pflegereform am kommenden Mittwoch im Bundeskabinett beschlossen werden. Nach ARD-Informationen sind für Montag weitere Gespräche zwischen SPD und CDU geplant.
1: Bundesaußenminister Wadephul wird heute vor der UN-Vollversammlung in New York sprechen. Er vertritt Kanzler Merz, der seine Teilnahme abgesagt hatte wegen der politischen Lage in Deutschland nach den jüngsten Landtagswahlen. Martin Ganselmeier in New York zu der Frage, welchen Schwerpunkt Wadephul in seiner Rede vermutlich setzen wird.
3: Wir ahnen, es wird der Ukraine-Krieg sein. Iran-Krieg wird sicherlich ein Punkt sein, dass er da auch alles unterstützt, was dazu führt, dass die Straße von Hormuz nicht länger blockiert ist. Er wird sicherlich auch sagen, Deutschland wird ein wichtiger Unterstützer der Vereinten Nationen bleiben und dass der UN-Sicherheitsrat, der ja wirklich noch die Machtverhältnisse nach dem Zweiten Weltkrieg widerspiegelt, dass der auch reformiert wird. Und das ist natürlich ganz schwierig, weil ein einziges Nein einer Vetomacht zu den Reformvorschlägen macht das Ganze zunichte.
1: Der Deutsche Olympische Sportbund entscheidet heute über den Kandidaten für eine Olympia-Bewerbung. Bundespräsident Steinmeier wird am Mittag bekannt geben, ob die Wahl auf München oder die Region Köln-Rhein-Ruhr gefallen ist. Der Austragungskandidat geht dann ins Rennen um die Olympischen Spiele 2036, 2040 oder 2044. Berlin hatte seine Bewerbung in dieser Woche zurückgezogen. Der Deutsche Gewerkschaftsbund hat sich für heute zu bundesweiten Protesten gegen Sozialkürzungen ausgesprochen. Es solle ein deutliches Zeichen gesetzt werden für einen starken Sozialstaat und den Schutz von Arbeitnehmerrechten, so der Gewerkschaftsbund. Auch DGB-Chefin Fachimi ist dabei. Sie tritt in Essen auf. Veranstaltungen sind in 15 Großstädten geplant, unter anderem in Berlin, Hamburg, Leipzig und Nürnberg. Das waren die Nachrichten. Das Wetter in Deutschland. In der Nacht im Nordwesten bewölkt, an der Nordsee etwas Regen, sonst klar bei 13 bis 1 Grad. Tagsüber im Norden Regen, im Süden viel Sonne, bei 17 bis 23 Grad im Norden, sonst bis 29 Grad. Am Sonntag viel Sonne bis 30 Grad, am Montag bis 31 Grad. Es ist 3.03 Uhr.
4: Schönen Dank fürs 3-Minuten-Nachrichten-Update. 3 nach 3 kommt jetzt hier der Verkehrsservice der ARD-Hitnacht. Die A7 Kassel Richtung Hannover ist zwischen Dreieck Salzgitter und Derneburg Salzgitter wegen einer Nachtbaustelle gesperrt. Umleitung ist die U23. Die A7 Hannover Richtung Kassel ist zwischen Hedemünden und Lutherberg bis auf Weiteres wegen Löscharbeiten gesperrt. Die Autobahn 7 Fulda Richtung Würzburg ist zwischen Bad Brückenau, Wildflecken und Bad Kissingen Obert-Hulber wegen einer Nachtbaustelle bis 7 Uhr gesperrt. Und dann ist die Autobahn 8 Neunkirchen Richtung Saarlouis. Hier ist die Sulzbachbrücke gesperrt. Grund ist nicht angegeben, aber müssen Sie wissen, von der Autobahn 8. Folgende Autobahnen sind in beiden Richtungen wegen Bauarbeiten gesperrt. Die A1 zwischen Bramsche und Rieste. Der Elbtunnel, also A7 zwischen Hamburg-Stellingen und Heimfeld. A8 zwischen Perl und Merzig-Wellingen. A40 zwischen den Kreuzen Duisburg und Kaiserberg. A40 zwischen Mülheim-Winkhausen und Heißen. A42 zwischen Herne-Baukau und Kranger. Die A45 zwischen Lüdenscheid-Nord und Lüdenscheid, die A48 zwischen Dreieck-Dernbach und Höher-Grenzhausen und die Autobahn 671 zwischen Gustavsburg und Hochheim-Süd. Dann ist die Autobahn 52 Mönchengladbach Richtung Düsseldorf gesperrt zwischen Kreuz Nersen und Kreuz Karst. Die Autobahn 215 Neumünster Richtung Kiel ist zwischen Kreuz Kiel West und Kiel Mitte wegen Bauarbeiten gesperrt. Und dann noch die Bundesstraße 54 Siegen Richtung Lüdenscheid ist gesperrt zwischen Siegen Stadt Mitte und Sieghütte. Und zwar nach einem Unfall. Soweit die Meldungen. Ich wünsche eine gute Fahrt.
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4: Für alle Munteren. Hanno Bauer hier in Erfurt. Hey, und das hier, das ist doch voll mein Lied. Roxette, Sleeping in My Car. Ja, der Camper, der steht schon vor dem Funkhaus, damit ich morgen Nacht dann wieder fit und ausgeschlafen bin. Los geht's!

Die Thompson Twins, Hold Me Now. Also halt mich, und zwar jetzt. Ist doch passend zu Pascals Mail, ja, die aus Bayern hier nach Erfurt reingeschwirrt ist. Pascal hat einfach geschrieben, ich möchte meine Mama ganz herzlich grüßen. Sie ist die Beste, die es gibt auf der Welt. Pascal, tut mir leid, aber meine ist die Beste der Welt. Okay, Muttis sind die Besten der Welt. Muss eben mal gesagt werden. Und Mama Tröger bestimmt ganz besonders. Ich glaub's schon.

Wunder geschehen. Und zwar geschehen sie in Breitbild XXL, schreibt mir Rainer aus dem Südwesten Deutschlands. Hallo lieber Hannostädter, apropos Freude, die Woche ist ja noch nicht vorbei. Mein besonderes Erlebnis kommt noch. Am Sonntag nämlich. Ich freue mich auf einen Kinoabend mit unseren Kindern. Avengers Endgame Extended in einer speziellen Breitbildfassung, dem sogenannten Premium Large Format. Aha, wusste gar nicht, dass es sowas gibt. Wie macht man das? Da stellt man noch einen Fernseher daneben oder wie geht das? Ja, wir werden nochmal mitfiebern, wenn die Marvel-Superhelden versuchen, sich gegen den übermächtigen Bösewicht Thanos zu behaupten. Ein 3 Stunden Science-Fiction- und Fantasy-Epos, dessen Mammutlaufzeit laut Filmkritik auf kinozeit.de schneller vergeht, als man denken würde. Herzliche Grüße an das Hitnacht-Team und die gesamte Radiofamilie. Liebe Grüße vom Rainer. Rainer, genialer Plan. Ich liebe die Marvel-Filme. Herrliches Popcorn-Kino. Euch

Das Lied passend zum Monat, also noch jedenfalls. Der 26. September ist ja heute. Earth, Wind & Fire, September. Gerne gehört hier in der ARD Hitnacht. So, und mitten in der Nacht jetzt mal gucken, ob wir noch durchzählen können. Also so, zumindest bis vier. Naja, auf Englisch geht's doch schon mal. Billy Joel ist das hier, A Matter of Trust.

0: 3.30 Uhr ist es. Zeit für einen kurzen Verkehrsservice der ARD-Hitnacht. Die Baustellen lassen wir jetzt mal weg, weil die ja sowieso schon in ihrem Navigationsgerät bekannt sind, wenn sie unterwegs sind. Die Autobahn 7 Hannover Richtung Kassel ist zwischen Hedemünden und Lutherberg gesperrt, weil es dort vorhin einen Brand gab und es laufen hier bis auf Weiteres noch die Löscharbeiten. Und die Bundesstraße 54 Siegen Richtung Lüdenscheid ist zwischen Siegen Stadtmitte und Sieghütte nach einem Unfall gesperrt. Soweit die Verkehrsmeldungen. Wir wünschen eine gute Fahrt.
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0: Für alle munter im Studio ist Hanno Bauer.

0: Ding. If I ever lose my faith in you. 3.40 Uhr wird's gleich. Und wach ist auch noch Marianne mit Kopfhörern auf. Hat geschrieben, hallo Herr Bauer, heute mal wieder liebe Grüße aus Schwerin. Tolle Musik und vielseitige Beiträge, die einen schmunzeln lassen. Die Radiofamilie macht Freude. Auch ich habe so mein Ritual, also um 23 Uhr das Radio einschalten und dann ab in die Waagerechte mit Kopfhörern. Hier wird dann ganz in Ruhe entspannt und zugehört, was es Neues und auch Lustiges gibt. Manchmal schlummer ich etwas, aber dann geht's weiter. Mir geht es wie vielen Hörern, man freut sich einfach über das Programm und sagt, macht weiter so. Es sind wirklich Lichtblicke im täglichen Allerlei. Ein Gruß auch an Ihr Team, weihen Sie Ihr neues Kissen gut ein und schlafen Sie besonders gut. Dies wünscht Ihnen Marianne. Genau, das mit dem Kissen, das musste noch erwähnt werden. Sehr schön, ich freue mich. Danke herzlich, liebe Marianne. Schön, wenn es gefällt. Und für uns alle jetzt weiter Entspannungsmusik in der ARD-Hitnacht von Otis Redding.
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0: Fun to make her happy. Und Claudia aus der Oberpfalz braucht heute auch jede Menge Musik, damit sie wieder ein wenig fröhlicher ums Herzen wird.
1: Hallo, da ist auch mal Claudia, das war die Heide aus der Oberpfalz. Ich grüße Hanno, das ganze Team. Heute ist eine super Musik dabei. Ich grüße auch die Damenfußballmannschaft des FC Magdeburg Heidhof, wo ich selber 20 Jahre gespielt habe. Die treffen sich heute, aber ich bin gestern in der Rettung runtergefallen, habe mir das Steißbein gebrochen und muss leider 3 Wochen im Bett liegen. Ich hoffe, ich komme auch mal durch. Danke.
0: Oh, Steißbein gebrochen und deswegen nicht zum schönen Treffen der Frauenfußballmannschaft. Mai, oh Mai.
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0: Mai, oh Mai hören wir jetzt im Radio. Da hat aber das Pech übel mitgespielt bei Claudia. Ich wünsche ganz schnelle Besserung und ganz liebe Grüße in die Oberpfalz zurück.

Let the music play. Und ja, wir lassen die Musik noch weiter spielen, auch die nächsten 2 Stunden. Nach den 4 Uhr Nachrichten geht's weiter. Bis dahin noch Mel C. Nee, Quatsch, nicht Mel C. Was haben wir jetzt hier? You are the sunshine of my life. Genau, Stevie Wonder haben wir bis dahin noch.

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1: Um 4 Uhr mit Ronald Lessig. Die SPD pocht bei der Pflegereform offenbar darauf, dass nachverhandelt wird. Nach Informationen des ARD-Hauptstadtstudios drohen die Sozialdemokraten sogar damit, die Pläne vorerst scheitern zu lassen. Aus der Nachrichtenredaktion Jonas Valentin Weber.
2: Eigentlich sollte das Kabinett die Pflegereform Mitte kommender Woche durchwinken. Ob das jetzt was wird, völlig unklar. Am Montag soll es erstmal nochmal Gespräche zwischen SPD und Union geben. Im Kern geht es den Sozialdemokraten offensichtlich um das Vorgehen. So sei es falsch, wie von Gesundheitsminister Linnemann von der CDU vorgesehen, erst Einsparungen zu beschließen und dann in einem zweiten Schritt über strukturelle Verbesserungen nachzudenken. Diesen Fehler habe die Regierung schon bei der Gesundheitsreform gemacht. Das dürfe nicht wiederholt werden, hieß es aus SPD-Kreisen.
1: Bundesaußenminister Wadephul wird heute bei der Generaldebatte der Vereinten Nationen sprechen. Er vertritt Kanzler Merz, der seine Teilnahme abgesagt hatte. Aus New York Martin Ganselmeier.
3: Im Mittelpunkt seiner Rede stehen die Unterstützung für die Ukraine sowie Deutschlands weiteres Engagement für die Vereinten Nationen. Schon vor Wadephul spricht der russische Außenminister Sergej Lavrov. Mit Spannung wird erwartet, wie Lavrov auf die Einladung Putins zum G20-Gipfel in Miami reagiert. Wadephul begrüßte die von US-Präsident Trump ausgesprochene Einladung. Es sei richtig, dass die US-Regierung erneut versuche, Putin dazu zu bringen, endlich über ein Ende des Krieges gegen die Ukraine zu verhandeln.
1: Der Deutsche Olympische Sportbund entscheidet heute über den Kandidaten für eine Olympiabewerbung. Bundespräsident Steinmeier wird am Mittag bekannt geben, ob die Wahl auf München oder die Region Köln-Rhein-Ruhr gefallen ist. Der Austragungskandidat geht dann ins Rennen um die Olympischen Spiele 2036, 2040 oder 2044. Berlin hatte seine Bewerbung in dieser Woche zurückgezogen. Der Deutsche Gewerkschaftsbund hat für heute zu bundesweiten Protesten gegen Sozialkürzungen aufgerufen. Es solle ein deutliches Zeichen gesetzt werden für einen starken Sozialstaat und den Schutz von Arbeitnehmerrechten, so der Gewerkschaftsbund. Veranstaltungen sind in 15 Großstädten vorgesehen. Die deutschen Arbeitgeber kritisieren den Aktionstag. Der Hauptgeschäftsführer der Bundesvereinigung der deutschen Arbeitgeberverbände, Kampeter, warf dem DGB rituelle Reformverweigerung vor. Demokratie, Fachkräftemangel und internationaler Wettbewerb ließen sich nicht wegdemonstrieren. Das waren die Nachrichten. Das Wetter in Deutschland. In der Nacht im Nordwesten zunehmend bewölkt, an der Nordsee etwas Regen bei 13 bis 1 Grad. Tagsüber im Norden Regen, im Süden sonnig bei 17 bis 23 Grad im Norden, sonst bis 29 Grad. Am Sonntag sonnig bis 30 Grad. Es ist 4.03 Uhr.
4: Dankeschön in unseren Nachrichten in Hamburg, in Köln, in Baden-Baden. Hier ist der Verkehrsservice jetzt der ARD-Hitnacht. Die Autobahn 5 Kassel Richtung Frankfurt ist zwischen Grünberg und Reiskirchener Dreieck nach einem Unfall gesperrt. Die A7 Hannover Richtung Kassel ist zwischen Hedemünden und Lutterberg bis auf Weiteres wegen Löscharbeiten gesperrt. Und dann noch die Autobahn 24, gerade frisch reingekommen, Berlin Richtung Hamburg. Hier ist zwischen Meyenburg und Putlitz nach einem Unfall gesperrt. Dadurch staut es sich. Das waren die Verkehrsmeldungen. Wir wünschen eine gute Fahrt.
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4: Für alle, die schon oder noch munter sind, ist hier Hanno Bauer in Erfurt. Ich wünsche ein schönes Wochenende.

Isolde schreibt auch an ihre liebe Ma einen besonderen Gruß in die Sendung. An meine Mama liebe Grüße, die heute Heilbronnen Geburtstag feiert. Das wird was bei Spätsommerwetter und einer Feier, die sich gewaschen hat für die ganze Family in Mittelfranken. Unser besonderes Erlebnis, Isolde. Oder einfach sonnig wird's. Nicht gewaschen, Isolde. Sogar jetzt schon mit Rosenstolz. 4:15 Uhr.

0: Gersom ist schon unterwegs. Und zwar weg von der Sonne in Richtung Barcelona nämlich. Und hat geschrieben, hallo liebes Radioteam, ich bin mal wieder auf dem Highway vom Raum Braunschweig nach Barcelona unterwegs und genieße eure Musik. Sehr herzlichen Glückwunsch dazu. Aber einen Hinweis habe ich noch für euch. Die Verkehrsnachrichten sind nicht auf dem neuesten Stand, denn die Vollsperrung des brennenden Fahrzeugs auf der A7 bei Lutherberg ist jetzt bereits aufgehoben und der Brand gelöscht. Hier berichtet ihr aber immer noch von andauernden Löscharbeiten und der Vollsperrung. Ich empfehle einen kürzeren Draht zur Polizei, damit eure Verkehrsnachrichten aktueller werden. Okay, Gersom, ich nehme es auf und ruf mal an in Hamburg in unserem Verkehrszentrum, denn dort werden alle Nacht nach Verkehrsnachrichten zusammengestellt und wahrscheinlich ist denen das durchgerutscht. Okay, wird dann also gleich erledigt. Danke.
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0: Ah ja, und eine gute Fahrt natürlich. Und viel Spaß mit der Musik.

Aktuelle Sperrung kam gerade rein von der Autobahn 8 Luxemburg Richtung Saarlouis zwischen Rehlingen und Dillingen-Mitte. Ist die Autobahn gesperrt? Es gab da einen Bildunfall. Das dauert noch ein bisschen, dort aufzuräumen. Und die aktuellen Verkehrsmeldungen für ganz Deutschland und alle Baustellen dann gleich zur halben Stunde nach Kingston Town.

0: 4.30 Uhr ist es. Und damit Zeit für den Verkehrsservice in der ARD-Hitnacht. Los geht's mit dem Umblick auf der Autobahn 7 Kassel Richtung Hannover. Hier ist zwischen Dreieck Salzgitter und Derneburg Salzgitter wegen einer Nachtbaustelle bis 6 Uhr gesperrt. Die Umleitung führt über die U23. Die A7 Fulda Richtung Würzburg ist zwischen Bad Brückenau Wildflecken und Bad Kissingen Olbert-Hulber wegen einer Nachtbaustelle gesperrt. Bis um 7 wird es dauern. Die A8 Luxemburg Richtung Saarlouis ist zwischen Rehlingen und Dillingen-Mitte nach einem Wildunfall gesperrt. Und die Autobahn 24 Berlin Richtung Hamburg ist zwischen Mayenburg und Putlitz nach einem Unfall gesperrt. Dadurch staut es sich hier auch. Folgende Autobahnen sind in beiden Richtungen wegen Bauarbeiten gesperrt. Die A1 zwischen Bramsche und Rieste. Der Elbtunnel, also die A7 zwischen Hamburg-Stellingen und Heimfeld. A8 zwischen Perl und Merzig-Wellingen. Die A40 zwischen Kreuz Duisburg und Kaiserberg und die A40 auch zwischen Mülheim-Winkhausen und Heißen. Die A42 zwischen Herne-Baukau und Krange. Die A45 zwischen Lüdenscheid-Nord und Lüdenscheid. Die A48 zwischen Dreieck-Dernbach und Höher-Grenzhausen und die Autobahn 671 zwischen Gustavsburg und Hochheim-Süd. Die Autobahn 52 Mönchengladbach Richtung Düsseldorf ist zwischen Kreuz Nersen und Kreuz Karst gesperrt wegen Bauarbeiten und dann noch Bauarbeiten auf der Autobahn 215 Neumünster Richtung Kiel ist deswegen gesperrt zwischen Kreuz Kiel West und Kiel Mitte. Das waren die Verkehrsmeldungen. Wir wünschen Ihnen eine gute Fahrt.
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0: Für alle zum munter sein und munter bleiben. Mark Armand, The Days of Pearly Spencer. Hanne Bauer ist hier in Erfurt. Ich wünsche ein schönes Wochenende.

0: Na, da geht's doch flott in Richtung Morgen. Mit Musik von Marc Arment und jetzt hier von Jennifer Rush in der ARD-Hitnacht. Und ganz gemütlich unterwegs in der Nacht ist dieser LKW-Fahrer, der sich gemeldet hat bei uns auf dem Anrufbeantworter.
1: Guten Morgen, hallo, hier ist LKW-Fahrer Sven. Ich befinde mich von Bretzfeld wieder zurück in die schöne Eifel. Ich biete dir an, von Erfurt bis nach Bremen in meinem LKW mitzufahren, nach 9 Stunden plus 45 Minuten Pause. Ich wünsche dir trotzdem einen wunderschönen Tag noch. Und alle LKW-Fahrer, haltet die Räder auf der Straße. Servus.
0: Ja, Sven, dankeschön fürs schöne Angebot. Genau, der Peter aus Bremen, also mit seiner Bäckerei Büser, ja, der hat ja angeboten, dass ich dort leckeres Backwerk bekommen könnte. Und er hat gesagt, bis Erfurt ist es ihm zu weit. Und ich habe gesagt, na, vielleicht komme ich ja nach Bremen vorbei. Ja, jetzt hätte ich sogar eine Mitfahrgelegenheit. So. Mal sehen, wie das dann aussieht. Nach wie vielen Stunden waren es? 9,5 Stunden, ja. Also dann die Zeit mal, die Ruhezeit gut genießen. Und liebe Grüße von mir zurück und eine

0: Jo, Together Forever und das flott in den Samstagmorgen hinein. 4.43 Uhr ist es, gleich 45, also schon eine Viertelstunde vor dem 5. Wow, wie schnell die Zeit vergeht. Und manche werden ja jetzt auch gerade erst wach.
1: Guten Morgen, hier ist Roland aus Kreuzberg, hallo. Bin gerade aufgestanden, hab Kaffee gekocht, trinke gemütlich Kaffee, jede Nacht. Finde ich immer echt super, die coole Musik zu hören und ja, dann richte ich mich, gehe in die Stadt und erledige meine Sachen. Danke, ciao.
0: Roland in Kreisheim, das klingt noch so ein bisschen verschlafen, muss ich mal sagen. Und das ist ja auch völlig okay zu dieser Uhrzeit. Und von uns jetzt auch noch ganz sanfte Musik zum Aufwachen dazu. Van Aert Garfunkel, Bright Eyes. Na dann, guten Tagesstart.

4.51 Uhr ist es. Und Jenny hatte uns ja vorhin schon gesteckt, ja, dass sie heute Nacht schon einen Pflaumen- und einen Apfelkuchen gebacken hat. Fleißig, mitten in der Nacht. Ja, und das hat auch Elke, unsere ungekrönte Tortenkönigin, gehört, die ja in der Nacht so oft ihr Backwerk gestaltet. Ja, und hat geschrieben: Hallo, lieber Hanno, liebe Radiofamilie. Also heute backe ich nicht. Schön, dass Jenny übernommen hat. Habe die Woche schon dreimal gebacken. Der Kater und ich, wir genießen noch das schöne Wetter auf der fertigen Dachterrasse. Wünschen euch allen ein tolles Wochenende. Liebe Grüße von Elke. Und wie Jenny richtig gesagt hat, die Musik ist die schönste Backbegleitung. Na, sehr schön. Durch

Mit Reggae-Musik schwanken wir hier durch die Nacht in Richtung Morgen hinein. Ja, genau. Ja. Warum schwanken? Klar, weil es ja Reggae-Musik ist. Nicht aus irgendwelchen anderen Gründen. Oder wir hüpfen. Wir könnten jetzt auch hüpfen. Bis zu den 5 Uhr Nachrichten noch mit Van Halen und Jump.

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1: Um 5 Uhr mit Ronald Lessig. Die SPD pocht bei der Pflegereform offenbar darauf, dass nachverhandelt wird. Nach Informationen des ARD-Hauptstadtstudios drohen die Sozialdemokraten sogar damit, die Pläne vorerst scheitern zu lassen. Aus der Nachrichtenredaktion Jonas Valentin Weber.
2: Eigentlich sollte das Kabinett die Pflegereform Mitte kommender Woche durchwinken. Ob das jetzt was wird, völlig unklar. Am Montag soll es erstmal nochmal Gespräche zwischen SPD und Union geben. Im Kern geht es den Sozialdemokraten offensichtlich um das Vorgehen. So sei es falsch, wie von Gesundheitsminister Lindemann von der CDU vorgesehen, erst Einsparungen zu beschließen und dann in einem zweiten Schritt über strukturelle Verbesserungen nachzudenken. Diesen Fehler habe die Regierung schon bei der Gesundheitsreform gemacht. Das dürfe nicht wiederholt werden, hieß es aus SPD-Kreisen.
1: Bundesaußenminister Wadephul spricht heute bei der UN-Generaldebatte in New York. Es wird erwartet, dass er vor allem die Kriege in Nahost und zwischen Russland und der Ukraine thematisieren wird. Im Vorfeld seines UN-Auftritts hat der Außenminister sich bereits zur Einladung von Russlands Präsident Putin zum G20-Gipfel in Miami geäußert. Er lobte den Schritt der US-Regierung. So könne man feststellen, ob Putin wirklich bereit sei, ernsthaft über ein Ende des Ukraine-Krieges zu verhandeln. Bundesdigitalminister Wildberger setzt auf eine weltweite Zusammenarbeit, um künstliche Intelligenz stärker zu kontrollieren. Der CDU-Politiker sagte der Funke Mediengruppe, er sehe gute Chancen für eine internationale Vereinbarung. Eine Art Sicherheitskatalog müsse her, der KI-Programme nach dem neuesten Stand der Technik überprüfe. Wildberger betonte, dass die Menschheit der KI nicht hilflos ausgeliefert sei, sondern absolut in der Lage, das Problem zu lösen. Wer macht das Rennen um die olympische Olympiabewerbung? München oder die Region Köln-Rhein-Ruhr? Heute fällt der Deutsche Olympische Sportbund in Baden-Baden die Entscheidung. Marei Beermann zu der Frage, welcher Kandidat die besseren Chancen hat.
3: Das ist wirklich noch ziemlich offen. Eine Kommission des DOSB hatte beide Bewerbungen als sehr gut bewertet, mit einem kleinen Vorsprung für München. Aus norddeutscher Sicht auf jeden Fall noch wichtig. Bekommt München den Zuschlag, dann sollen die Segelwettbewerbe in Kiel stattfinden. Wenn die Region Köln-Rhein-Ruhr das Rennen macht, dann ist Rostock-Warnemünde als Segelstandort vorgesehen.
1: Das waren die Nachrichten. Das Wetter in Deutschland. Tagsüber im Norden teilweise Regen, im Süden meist viel Sonne, bei 17 bis 23 Grad in der Nordhälfte, sonst 21 bis 29 Grad. Am Sonntag Sonne und Wolken im Wechsel bei 18 bis 30 Grad und am Montag wechselhaft bis sonnig 18 bis 31 Grad. Es ist 5.03 Uhr.
4: Dankeschön für die aktuellen Nachrichten. Von mir jetzt noch der Blick auf die Straßen im Lande. Hier ist der Verkehrsservice der ARD-Hitnacht. Die A7 Kassel Richtung Hannover ist zwischen Dreieck Salzgitter und Derneburg Salzgitter wegen einer Nachtbaustelle noch bis 6 Uhr gesperrt. Umleitung ist die U23. Die A7 Fulda Richtung Würzburg ist zwischen Bad Brückenau Wildflecken und Bad Kissingen Oberthulber wegen einer Nachtbaustelle gesperrt. Die A24 Berlin Richtung Hamburg ist zwischen Mayernburg und Putlitz nach einem Unfall gesperrt. Folgende Autobahnen sind in beiden Richtungen wegen Bauarbeiten dicht. A1 zwischen Bramsche und Rieste, der Elbtunnel, also die A7 zwischen Hamburg-Stellingen und Heimfeld, A8 zwischen Perl und Merzig-Wellingen, A40 zwischen den Kreuzen Duisburg und Kaiserberg, A40 noch zwischen Mülheim-Finkhausen und Heißen, die A42 zwischen Herne-Baukau und Krange, dann die A45 zwischen Lüdenscheid-Nord und Lüdenscheid, die A48 zwischen Dreieck Dernbach und Höhr-Grenzhausen und die Autobahn 671 zwischen Gustavsburg und Hochheim Süd. Gesperrt ist die Autobahn 52 Mönchengladbach Richtung Düsseldorf zwischen Kreuz Nersen und Kreuz Karst. Und außerdem die Autobahn 215 Neumünster Richtung Kiel zwischen Kreuz Kiel West und Kiel Mitte wegen Bauarbeiten. Das waren die Verkehrsmeldungen. Gute Fahrt wünsche ich. Bleiben Sie munter oder werden Sie es.
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4: Hanno Bauer ist hier in Erfurt. Grüß Sie schön.

0: So, heute also Lucky Day mit Sascha. Aber noch ist ja ein bisschen Nacht, bevor es der Lucky Day wird, also bis es hell wird. Beziehungsweise der Fast-Vollmond ist ja da, um für eine gewisse Grundhelligkeit zu sorgen in der Nacht.
1: Hallo, hallo, hier ist der Ralf aus Weimar, beziehungsweise aus Wanne-Eickel. Wir haben ja Vollmond und es gibt ja ein schönes Lied. Nichts ist so schön wie der Mond von Wanne-Eickel. Das nochmal als Nachtrag. Habt euch wohl, bis dahin und liebe Grüße an das Team.
0: Ja, Ralf aus Weimar schwört also auf den Mond seiner Heimatstadt. Das ist doch ein Schlager aus den 60ern, oder? Haben wir doch bestimmt.
2: 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Nichts ist so schön wie der Mond von Wanne-Eickel.
0: Na, ob sich da noch jemand dran erinnern kann, also ich weiß es nicht so richtig. Aber hört sich gut an, ich werde es mir dann mal ganz in Ruhe anhören, so demnächst.
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0: Also, nichts ist so schön wie der Mond in Wanne-Eickel.
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Na, die eine Nacht müssen wir noch warten. Vollmond ist laut meinem Kalender erst ab heute Nacht, also in der nächsten der Hitnacht, genießen wir dann den, meinetwegen auch den Mond von Wanne Eickel zusammen. Aber heute Nacht nicht. Heute retten wir die Nacht. Save tonight. Eagle Eye Cherry jetzt in der Hitnacht.

Funkytown, Lip Sync. Haben uns ja den fetten 70er Disco Sound Energieshot geliefert, aber da es ja noch so früh ist am Samstagmorgen, schalten wir doch gleich nochmal ein bisschen runter mit den Commodores jetzt. Three Times a Lady.

0: 5.30 Uhr ist es.
1: Zeit dafür, auf die Straßen zu gucken. Nämlich hier ist der Verkehrsservice in der ARD Hitnacht. Die A7 Kassel Richtung Hannover ist zwischen Dreieck Salzgitter und Derneburg-Salzgitter wegen einer Nachbaustelle immer noch eine halbe Stunde gesperrt, wenn es denn im Zeitrahmen bleibt. Wir hoffen es mal. Umleitung ist die U23. Die A7 Fulda Richtung Würzburg ist zwischen Bad Brückenau, Wildflecken und Bad Kissingen, Obertulba wegen einer Nachbaustelle noch bis 7 Uhr gesperrt. Folgende Autobahnen sind in beiden Richtungen wegen Bauarbeiten gesperrt. Die A1 zwischen Bramsche und Rieste, der Elbtunnel, also die A7, zwischen Hamburg-Stellingen und Heimfeld. A8 zwischen Perl und Merzig-Wellingen. A40 zwischen Kreuz-Duisburg und Kaiserberg. Die A40 noch zwischen Mülheim-Winkhausen und Heißen. Die Autobahn 42 zwischen Herne-Baukau und Krange. Die A45 zwischen Lüdenscheid-Nord und Lüdenscheid. Die A48 zwischen Dreieck Dernbach und Höher-Grenzhausen. Und die Autobahn 671 zwischen Gustavsburg und Hochheim-Süd. Also das waren die beidseitigen Sperrungen. Jetzt noch eine, die in eine Richtung gesperrt ist, und zwar die Autobahn 52 Mönchengladbach Richtung Düsseldorf. Hier ist zwischen Kreuz Nersen und Kreuz Kars wegen Bauarbeiten gesperrt. Soweit die Verkehrsmeldungen. Wir wünschen eine gute Fahrt. Werden Sie munter oder bleiben Sie es.
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1: Mit Hanne Bauer in Erfurt. Ich wünsche einen schönen Wochenendauftakt.

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Hier ist die ausklingende ARD-Hitnacht und hier kommt der, der immer Probleme hatte, ja, seinen ganzen Namen übers Herz quer drüber zu schreiben, wie in seinem Hit verlangt. Sign Your Name. Terence Trent D'Arby nämlich, der hat ja seinen Namen jetzt auf Herzlänge eingedampft und heißt jetzt Zenenda Maitreya. Naja gut, sind auch bloß zwei Buchstaben weniger. Passt vielleicht doch nicht.

Noch ist ja nicht alles over. Baby Blue, die ARD-Hitnacht, hat noch genau 4 tolle Hits im Angebot. Ja, hier kommt einer von Amy MacDonald, die noch nicht in den Tag will. Träum weiter, dream on, ihre Ermunterung.

Mensch, was will sie denn noch immer mit Bette Davis Eis? Soll doch ihre eigenen benutzen und sich die klar putzen und damit in den Tag starten, oder? Wäre auf jeden Fall gerecht. Hanne Bauer putzt sich jetzt auch so langsam die Äuglein klar nach der Nacht. Ich verabschiede mich bis zur nächsten. Wenn Sie wieder dabei sind, freue ich mich. Und ansonsten, ja, bis heute Abend dann und erstmal einen schönen Samstag. Ciao, ciao.

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1: Um 6 Uhr mit Claudia Drews. Die SPD tritt bei der geplanten Pflegereform auf die Bremse. Nach Informationen der ARD droht sie der Union damit, die Reform doch noch zu stoppen. Aus der Nachrichtenredaktion Stefan Schiebelhut.
2: Eigentlich sollte das Bundeskabinett die Pläne von Gesundheitsminister Linnemann in der kommenden Woche bestätigen. Doch die SPD will der Reform so offenbar nicht zustimmen. Grund sind die vorgesehenen Kürzungen auch für Pflegebedürftige und deren Angehörige. Die Sozialdemokraten sprechen sich dagegen für eine Art Pflegedeckel aus, mit dem die Eigenanteile begrenzt werden. Am Montag soll es zwischen beiden Seiten nochmal Gespräche geben.
1: Bundesaußenminister Wadephul wird heute bei der Generaldebatte der Vereinten Nationen sprechen. Er vertritt Kanzler Merz, der seine Teilnahme abgesagt hatte. Aus New York, Martin Ganselmeier.
3: Im Mittelpunkt seiner Rede stehen die Unterstützung für die Ukraine sowie Deutschlands weiteres Engagement für die Vereinten Nationen. Nach der im Juni gescheiterten Bewerbung für einen nichtständigen Sitz im UN-Sicherheitsrat hatte es Forderungen gegeben, dass Deutschland als einer der größten Beitragszahler der UN seine Zuschüsse kürzt. Schon vor Wadephul spricht der russische Außenminister Sergei Lavrov. Mit Spannung wird erwartet, wie Lavrov auf die Einladung Putins zum G20-Gipfel in Miami reagiert. Wadephul begrüßte die von US-Präsident Trump ausgesprochene Einladung. Es sei richtig, dass die US-Regierung erneut versuche, Putin dazu zu bringen, endlich über ein Ende des Krieges gegen die Ukraine zu verhandeln.
1: Der Deutsche Gewerkschaftsbund hat für heute zu bundesweiten Protesten gegen Sozialkürzungen aufgerufen. Es solle ein deutliches Zeichen gesetzt werden für einen starken Sozialstaat, sichere Arbeitsplätze und den Schutz von Arbeitnehmerrechten, so der Gewerkschaftsbund. Auch DGB-Chefin Fahimi ist dabei. Sie tritt im Anschluss an einem Demonstrationszug in Essen auf. Veranstaltungen sind in 15 Großstädten geplant, unter anderem in Bremen, Hamburg, Leipzig und Nürnberg. Deutschlands Arbeitgeber kritisierten den Aktionstag. Der Hauptgeschäftsführer der Bundesvereinigung der Deutschen Arbeitgeberverbände, Kampeter, warf dem DGB rituelle Reformverweigerung vor. Demografie, Fachkräftemangel und internationaler Wettbewerb ließen sich nicht mehr wegdemonstrieren. In CDU und CSU wächst der Widerstand gegen den früheren Fraktionsvorsitzenden Spahn. Seit seinem Rücktritt als Unionsfraktionschef sitzt Spahn im Bundestagshaushaltsausschuss. Zu den ersten beiden Sitzungsterminen war er aber nicht da. Aus Berlin, Philipp Kunschner.
4: Nach Angaben von Ausschussmitgliedern hatte Spahn erklärt, sein Kind sei krank. Gleichzeitig wurde ein Foto öffentlich, das Spahn mit seiner Familie auf Sardinien zeigt. Nach Informationen des ARD-Hauptstadtstudios sollen die Mitglieder von CDU und CSU im Haushaltsausschuss den Rauswurf von Spahn gefordert haben. Darüber wurde in einer weiteren Sitzung gesprochen. Das Ergebnis: Jens Spahn darf zwar im Ausschuss bleiben, bis Dezember gilt aber eine Bewährung.
1: Der Deutsche Olympische Sportbund entscheidet heute über den Kandidaten für eine Olympia-Bewerbung. Bundespräsident Steinmeier wird am Mittag bekannt geben, ob die Wahl auf München oder die Region Köln-Rhein-Ruhr gefallen ist. Der Austragungskandidat soll ins Rennen um die Olympischen Spiele 2036, 2040 oder 2044 gehen. Berlin hatte seine Bewerbung in dieser Woche zurückgezogen. In Hamburg stimmten die Bürger gegen Spiele in der Stadt. Berechtigt sind 42 olympische Spitzenverbände, 8 persönliche Mitglieder sowie die 10 Präsidiumsmitglieder des DOSB.
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5: Das Wetter für uns in Hamburg. Neben einigen Wolken auch mal Sonne. Hier und da ist auch Regen möglich. Maximal 19 Grad. 9 messen wir zurzeit. Jetzt um kurz nach 6. Morgen gibt es einen Mix aus Sonne und Wolken. Bleibt trocken bei maximal 23 Grad. 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Blitzer und Staus aus dem Verkehrszentrum Roter Baum. Da haben wir auf jeden Fall die A7-Sperrung mal wieder, ne, Richtung Süden zwischen Stelling und Heimfeld wegen Bauarbeiten bis Montag früh 5 Uhr. In beiden Richtungen sogar, ja, zwischen Stelling und Heimfeld in beiden Richtungen gesperrt bis Montag früh 5 Uhr. Also da müssen Sie über die Elbbrücken ausweichen. Wir wünschen eine gute und sichere Fahrt. Kommen Sie jetzt gut rein in diesen Samstagmorgen mit uns, mit NDR 90,3 und den größten Hits aller Zeiten. Bellamy Brothers gleich. Let Your Love Flow, Rod Stewart, Baby Jane. Und dann sind wir gleich beim Sport. Ja, der wurde gefeiert gestern Abend hier in Hamburg. Mehr dazu gleich in

0: hat die Musik doch mal gepasst gestern Abend hier. Das Lied der Fußball-WM 2014 ist beim Jahresempfang des Hamburger Fußballverbands im Festsaal des Élysée-Hotels gespielt worden. Ein WM-Pokal ist zwar nicht überreicht worden, aber ganz viele Auszeichnungen gab es. Jörg Naroska, wer hat denn alles Preise bekommen?
1: Geehrt worden sind wie immer natürlich die besten Spieler, Schiedsrichterinnen oder Trainer des Jahres aus dem Hamburger Amateurfußball, aber nicht nur. Auch viele großartige Vereinsprojekte sind ausgezeichnet worden. Zum Beispiel vom Verein Harburger Türkspor aus dem Phoenixviertel. Serdar Korkusuz hat dort quasi aus dem Nichts im vergangenen Jahr eine immer größer werdende Abteilung für Mädchenfußball aufgebaut. Und der durfte sich dafür gestern über den Integrationspreis freuen.
2: Wir sagen so, die rote Welle, weil das auch unsere Vereinsfarben sind, läuft in Harburg rum. Mädchen, die identifizieren sich damit. Das ist so eine große Familie geworden. Und jeder kommt automatisch und sagt, das ist cool. Für uns zählt jedes Kind, was irgendwie in einer Sportstätte ist, ist ein Teil der Gesellschaft, integriert sich. Das ist für uns das A und O.
1: Aktuell spielen schon fast 100 Mädchen beim Harburger Türkspor Fußball. Das Ziel ist es jetzt, die größte Mädchenfußballabteilung im Hamburger Süden aufzubauen.
0: Das große Thema im deutschen Fußball ist ja momentan natürlich auch der neue Bundestrainer Jürgen Klopp. Der hat im Vereinsfußball schon Riesenerfolge gefeiert und soll jetzt die Nationalmannschaft wieder auf Erfolgskurs bringen. Was sagen denn die Trainer aus Hamburger Amateurfußballverein? Kann man sich auch für ein Spiel am Sonntagmorgen in der Bezirksliga was von Klopp anschauen?
1: Das geht auf jeden Fall. Egal ob in der Fußballjugend oder in der Champions League, die Methode Klopp funktioniert. Und deswegen schauen viele Trainerinnen und Trainer aus Hamburg auch ganz genau hin, was der macht und wie er das macht.
3: Das ist natürlich einer der besten deutschen Trainer oder auch der Welt aktuell. Und wie die Spiele halt gebrannt haben, für ihn gelaufen sind. Und das versuche ich auch bei meiner Mannschaft zu vermitteln.
4: Unbedingt. Und zwar soll Jürgen Klopp der beste Trainer darin sein, alle Menschen im ganzen Verein mitzunehmen, für etwas zu begeistern.
5: Ich habe mir jetzt gerade ein Video vom ersten Training angeguckt mit der DFB-Mannschaft, wie er mit den Spielern interagiert. Das ist irgendwie sehr freundschaftlich, aber hat trotzdem eine Autorität dabei. Dieser Umgang mit den Spielern ist was, was man sich abschauen kann auf jeden Fall, ja.
1: Nächste Möglichkeit für Beobachtung morgen Abend. Dann spielt das deutsche Team mit Klopp in der Nations League gegen Griechenland.
0: Auf jeden Fall. Und da werden dann bestimmt nicht nur viele Trainerinnen und Trainer aus dem Hamburger Amateurfußball zuschauen. Anpfiff ist dann morgen um 20.45 Uhr. Das war Jörg Naroska, war gestern im Festsaal des Élysée-Hotels beim Jahresempfang des Hamburger Fußballverbands.

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0: Ende 90,3 ist hier und diesen Chor, den kennen Sie bestimmt auch, ne? 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
0: 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Hey.

0: 9 in der 90,3 ist hier. Wir machen gleich weiter mit Donna Summer. She works hard for the money. Jetzt aber erstmal alles, was wichtig ist. Vorne mit Rosa Erdmann.
1: Guten Morgen. Es ist 6:30.
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1: Heute ist der dritte und letzte Tag der großen Militärübung Red Storm Charlie in Hamburg. Die Bundeswehr probt dabei den Krisenfall und wie sie mit anderen, auch zivilen Organisationen und Firmen zusammenarbeiten kann. Heute soll der Transport von Verwundeten geübt werden. Bei Protesten gegen die Großübung hatten Aktivisten gestern stundenlang Bahngleise blockiert und teilweise den Güterverkehr im Hafen lahmgelegt. Auch heute sind wieder Demonstrationen angekündigt. Die SPD droht der Union offenbar damit, die Pflegereform doch noch zu stoppen. Eigentlich sollte das Bundeskabinett die Pläne von CDU-Gesundheitsminister Carsten Linnemann in der kommenden Woche bestätigen. Nach ARD-Informationen pochen die Sozialdemokraten aber darauf, dass nachverhandelt wird, wegen der darin vorgesehenen Kürzungen auch für Pflegebedürftige und deren Angehörige. Demnach will die SPD unter anderem eine Art Pflegedeckel einführen, mit dem die Eigenanteile begrenzt werden. Das US-Unternehmen OpenAI hat weitere Vorfälle mit Daten eingeräumt. Demnach haben virtuelle KI-Agenten mehr als 50 Bilder von ChatGPT-Nutzern auf anderen Webseiten hochgeladen. Gerade erst hatte OpenAI die australische Regierung informiert, dass KI-Programme auf Daten eines staatlichen Gesundheitsportals zugegriffen hatten. Bundesdigitalminister Carsten Wildberger hat sich auch gerade zum Thema künstliche Intelligenz geäußert. Er setzt auf eine weltweite Zusammenarbeit, um KI stärker zu kontrollieren. Der CDU-Politiker sagte der Funke Mediengruppe, er sehe gute Chancen für eine internationale Vereinbarung. KI-Firmen sollten außerdem für Straftaten wie Hackerangriffe haftbar gemacht werden können, so Wildberger. Der Digitalminister meinte weiter, die Menschheit sei der KI nicht hilflos ausgeliefert, sondern absolut in der Lage, das Problem zu lösen. Das Schanzenviertel soll autofrei werden. Eine Initiative sammelt gerade Unterschriften für ein Bürgerbegehren dazu. 7 Straßen sollen Fahrradstraßen werden, darunter die Schanzenstraße und das Schulterblatt. 2 kleinere Nebenstraßen sollen nach den Plänen in Fußgängerzonen umgewandelt werden. Erstes Heimspiel, erster Sieg für Hamburgs Basketballer. Die Towers haben gestern im Wilhelmsburger Inselpark gegen die Niners Chemnitz nach Verlängerung mit 94:90 gewonnen. Und morgen, da steht schon die nächste Partie an, das Nordduell in Oldenburg.
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0: Das Wetter für uns in Hamburg ist heute Morgen noch recht frisch. 9 Grad messen wir zurzeit. 10 Grad packen wir im Laufe des Tages noch drauf. Maximal 19 Grad werden es heute am Samstag. Dazu gibt es Wolken und auch mal ein bisschen Sonne. Hier und da ist eventuell auch mal Regen möglich. Morgen gibt es dann einen Mix aus Sonne und Wolken. Sollte überwiegend trocken bleiben. Bei maximal 23 Grad wird es morgen sogar noch mal recht warm. 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Blitzer und Staus jetzt aus dem Verkehrszentrum Roter Baum. Im Stadtgebiet auf den Autobahnen noch nicht viel los, vor allem gar nichts los ist auf der A7 zwischen Stelling und Heimfeld in beiden Richtungen, denn da wird gebaut bis Montag früh 5 Uhr circa. Deshalb ist dieser Abschnitt auch gesperrt und wenn Sie über die Elbe wollen, dann müssen Sie über die Elbbrücken fahren. Wir wünschen, da wo es geht, eine gute und vor allem auch sichere Fahrt. Kommen Sie jetzt gut rein mit den größten Hits aller Zeiten. Neil Diamond Like, Forever in Blue Jeans und den hier, den kennen Sie auch. Das ist Donna Summer. Ich bin Nikolai Zech. Moin!

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In unserer neuen Folge Viel Hamburg gibt's kostenlos zu hören in der NDR Hamburg App. Kostenlos zu hören auch gleich die Bengals Eternal Flame und das hier ist Pink mit Try. 6:42 Uhr. Schönen Samstagmorgen. Moin.

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1: Und wir freuen uns auf Phil Collins gleich mit You Can't Hurry Love. Jetzt freuen wir uns aber erstmal auf Rosa Erdmann mit allem, was wichtig ist.
2: Guten Morgen. Es ist 7 Uhr.
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2: Großmanöver Red Storm Charlie endet heute. SPD will bei der Pflegereform nochmal nachverhandeln. Hamburgs Basketballer feiern gegen Chemnitz ihren ersten Heimsieg. Das Wetter, Sonnenwolken, etwas Regen und 19 Grad werden es. Die Bundeswehr probt heute in Hamburg nochmal den Krisenfall. Es ist der letzte Tag der Großübung Red Storm Charlie. Begleitet wird die von Protesten. Unter anderem hatten Aktivistinnen und Aktivisten des Bündnisses Rheinmetall entwaffnen stundenlang Gleise der Hafenbahn blockiert. Sebastian Vesper, auf das Manöver ausgewirkt hat sich das ja nicht.
4: Nein, diese Übungen finden in extra gesicherten Bereichen des Hamburger Hafens statt und da gab es keine Zwischenfälle, jedenfalls keine ungeplanten. Zuerst hat das Militär zusammen mit der Feuerwehr trainiert, dabei ging es um einen Chemieunfall mit einem Gefahrenstoff und wie der eingedämmt werden kann. In der zweiten Übung wurde ein Angriff mit einer Drohne simuliert, die traf in dem Szenario einen Zug und beschädigte ihn schwer. In diesem Fall mussten sich Soldaten mit Polizisten absprechen, wie die Lage unter Kontrolle gebracht wird.
2: Und was passiert heute am letzten Tag des Manövers?
4: Beispielsweise wird mit Polizei- und Bundeswehrhubschraubern der Transport von Verwundeten simuliert. Und für die sollen dann Hilfsorganisationen die medizinische Versorgung sicherstellen. Da macht beispielsweise auch das Deutsche Rote Kreuz mit. Gleichzeitig sind auch wieder Demos gegen diese Militärübungen angemeldet mit mehreren tausend Menschen. Zum Beispiel vom Bündnis Kein NATO-Hafen, das unter anderem die NATO auflösen will und lieber mehr Geld für Soziales ausgeben möchte.
2: Sebastian Vesper. Die SPD will die geplante Pflegereform wohl blockieren. Eigentlich sollten die Pläne in der kommenden Woche durch das Bundeskabinett gebracht werden. SPD-Generalsekretär Tim Klüssendorf drängt aber darauf, dass vorher nachverhandelt wird. Lukas Kram.
5: Bei der Pflege drohten vor allen Dingen Kürzungen für Pflegende, für Pflegebedürftige, aber auch ihren Angehörigen, so Klüssendorf. Das wolle die SPD nicht akzeptieren. Klüssendorf forderte mehr Entlastungen für Pflegeheimbewohner und eine weitergehende Neuordnung der Finanzierung. Damit Menschen und ihre Familien von den Kosten nicht finanziell überfordert werden, wolle die SPD die Eigenanteile von Pflegebedürftigen begrenzen. Eigentlich sollte die Pflegereform am kommenden Mittwoch im Bundeskabinett beschlossen werden. Laut den Plänen sollen durch die Reform die Finanzen der gesetzlichen Pflegeversicherung stabilisiert werden. Nach ARD-Informationen sind für Montag weitere Gespräche zwischen SPD und CDU geplant.
2: Die Berliner Linke will mit Grünen und SPD Gespräche über eine gemeinsame Koalition führen. Das haben die Delegierten eines Parteitags am Abend mit großer Mehrheit beschlossen. Bei der Wahl zum Berliner Abgeordnetenhaus am Sonntag war die Linke mit 25,7% die mit Abstand stärkste Kraft geworden. Ein Schwimmer in der Elbe hat in der Nacht die Hamburger Rettungskräfte beschäftigt. Der 26-Jährige war um kurz vor Mitternacht in Entenwerder von einem Ponton ins Wasser geklettert. Mit einer Drohne konnte die Polizei den Mann orten und auf der anderen Elbseite am Peutedeich in Empfang nehmen. Der Schwimmer war leicht unterkühlt und ansonsten unverletzt. Laut Polizei hatte er großes Glück, dass die Strömung zu der Zeit nicht sehr stark war. Das Schwimmen in der Elbe ist lebensgefährlich. In der Basketball-Bundesliga haben die Towers ihren ersten Saisonsieg geholt. Im Wilhelmsburger Inselpark gewannen die Hamburger am zweiten Spieltag gegen die Niners Chemnitz mit 94:90 nach Verlängerung. Jan Möller.
6: Zu Beginn des Spiels regnete es erstmal Papierschnipsel. 2000 Konfettikanonen hatten die Towers zum Heimauftakt verteilt. Und als das Spielfeld mit Besen und Laubbläsern dann endlich freigeräumt worden war, wurde es auch sportlich spektakulär. Beide Teams mit viel Einsatz und Tempo, aber auch mit vielen Fehlern. So ging es hin und her. Die favorisierten Chemnitzer lagen meist knapp in Führung, doch die Towers blieben dran. Die Entscheidung in diesem Krimi fiel erst in der Verlängerung. Zakai Ziegler versenkte kurz vor Schluss einen Distanzwurf. Ekstase im Inselpark, 94:90. Es war ein denkwürdiger Abend. Und nach der Pleite in Bonn am ersten Spieltag war es, wie schon im Pokal gegen Rostock, wieder eine Partie, die Hoffnung macht. Auf eine gute, sorgenfreie Saison der Towers. Weiter geht's schon morgen mit dem dritten Spieltag und dem Nordduell in Oldenburg.
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1: Wir gucken mal kurz auf den Wettertacho. Steht bei 11 Grad zurzeit. 19 werden es heute maximal. Dazu viele Wolken, aber auch mal Sonne zu sehen. Hier und da ist auch mal ein bisschen Regen möglich bei maximal 19 Grad. Wie gesagt, morgen dann Mix aus Sonne und Wolken. Überwiegend trocken und wirklich recht warm in 23 Grad in der Spitze. 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Blitzer und Staus aus dem Verkehrszentrum Roter Baum. Die A7 ist das Wochenende über gesperrt zwischen Stelling und Heimfeld in beiden Richtungen wegen Bauarbeiten. Das Ganze dauert bis Montag früh, ca. 5 Uhr. Umleitungen sind natürlich wieder ausgeschildert. Wir wünschen eine gute und sichere Fahrt. Ich bin Nikolai Zech, Phil Collins jetzt für Sie, mein Hamburg.

0: So, kalendarisch haben wir es jetzt auch in den Herbst geschafft. Morgen gibt es aber nochmal sommerliche Temperaturen und das bleibt dann die nächsten Tage auch erstmal so in der kommenden Woche. Über 20 Grad, was ist da los? Darüber möchte ich jetzt sprechen mit unserem NDR 90,3 Wetterexperten Kent Heinemann. Moin Kent!
1: Moin Nikolai, ganz genau, hallo.
0: Ja, heute irgendwie nochmal so ein bisschen durchwachsener, eventuell Regen mit dabei, aber ab morgen könnte man fast schon wieder von Sommer sprechen, ne?
1: Naja, zumindest Spätsommer, ne? Also sommerliche Temperaturen, sagt man ja eher so, Temperaturen so über 25 Grad, die werden wir womöglich erst am Dienstag erreichen und da kann man tatsächlich dann von einem Sommertag reden, vorher eher so Spätsommer, ne? Aber 21 bis 23 Grad ist dann morgen schon ganz ordentlich und vor allem will dann wieder die Sonne mitspielen. Heute ist sie ja eher so ein bisschen verhalten unterwegs, wir haben es mit Wolkenfeldern zu tun, ein Tiefausläufer zieht über uns hinweg und bringt ein paar Spratzer in Niederschlag. Viel ist das nicht. Und bei 18 bis 19 Grad heute sind wir eigentlich auch noch ganz gut warm dabei, sozusagen. In der Nacht lockert es dann auf, da sind wir dann so bei 10 bis 8 Grad. Da zeigt sich dann schon wirklich der Herbst. Wir sind wieder etwas kühler unterwegs und dann muss die Sonne es wieder schaffen, morgen erst den Nebel zu verschwinden und dann später dann eben halt auch die kalten Temperaturen. 21 bis 23 Grad haben wir ja schon gesagt.
0: Maximal, ne? Ganz ehrlich. Ich meine, du drückst mal wieder so ein bisschen auf die Wetter-Euphorie-Bremse. Ich bin ja schon wieder direkt im Sommer. Ne? Badehandtuch, Sonnencreme, Poolliege. Nee, aber komm, nächste Woche ist 1. Oktober, ne? Am Donnerstag. Und dann bekommen wir hier deutlich über 20 Grad. So ganz normal ist das nicht, oder?
1: Naja, sowas haben wir schon öfter erlebt, sozusagen. Okay. Sondern das auch Ende September, Anfang Oktober. Wir haben auch Oktobertage, wo wir durchaus noch 25 Grad erleben dürften, statistisch gesehen. Ob wir das in diesem Oktober dann auch noch bekommen, weiß ich jetzt nicht. Sieht erstmal nicht danach aus. Aber was es nicht ist, kann ja noch sein.
0: Ich versuche aus dem Ganzen eine reißerische Story zu machen. Kent ist komplett cool. Haben wir alles schon gesehen im Wetter. Alles klar, danke dir für den Überblick und für deine Einschätzung. Hab ein schönes Wochenende. Tschüss.
1: Wünsche ich auch. Dankeschön.

Der Apfel, der hat's ja nicht immer leicht, ne? Sein Image wurde schon das ein oder andere Mal beschädigt in der Geschichte. Bei Adam und Eva war er das Ärgernis, ne? Bei Schneewittchen ziemlich gefährlich, der Apfel. Und dabei heißt es doch eigentlich, an apple a day keeps the doctor away. Also ein Apfel am Tag, ja, verhindert den Doktorbesuch. Und ganz unabhängig davon, Äpfel sind einfach lecker. Besonders jetzt, wenn sie frisch geerntet werden können. Ich war auch schon im alten Land unterwegs, haben eine riesen Box Äpfel geerntet. Da hat man ein paar Tage was davon. Und man muss aber auch nicht ins alte Land, wenn man zum Beispiel auf der nördlichen Elbseite wohnt. So, nee, man kann auch einfach in den Loki-Schmidt-Garten, den kleinen Flottbek heute. Dort sind nämlich norddeutsche Apfeltage. Und wer jetzt denkt, Apfel ist doch irgendwie Apfel, der wird überrascht sein. Rund 250 verschiedene Sorten können Sie da sehen und probieren. Darunter viele alte Sorten, die man im Supermarkt kaum noch findet. Dazu wird frischer Apfelsaft gepresst. Da kann man einfach seine eigenen Äpfel mitbringen und dann sogar bestimmen lassen, welche Sorten bei einem selbst im Garten wachsen. Und natürlich darf auch ordentlich verkostet werden. Und für alle, die mit Äpfeln nicht so wirklich viel anfangen können, zu sauer, es gibt auch 75 Birnensorten. Außerdem läuft gleichzeitig der Sommerausklang mit Pflanzenmarkt. Also ein bisschen spazieren, probieren, entdecken und vielleicht noch eine Pflanze mit nach Hause nehmen. Der Loki-Schmidt-Garten, kennen Sie ja vielleicht, gegenüber der S-Bahn Klein-Flottbek, ist heute und morgen von 9 bis 18 Uhr geöffnet. Und das Beste, der Eintritt zu den norddeutschen Apfeltagen ist kostenlos.

0: in der 90,3 ist hier gleich Queen zusammen mit David Bowie. Under Pressure hören wir uns gleich an. Jetzt hören wir aber erstmal Rosa Erdmann mit einem, was wichtig ist.
1: Guten Morgen, es ist 7.30 Uhr.
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1: Heute ist der dritte und letzte Tag der großen Militärübung Red Storm Charlie in Hamburg. Die Bundeswehr probt dabei den Krisenfall und wie sie mit anderen zivilen Organisationen und Firmen zusammenarbeiten kann. Heute soll der Transport von Verwundeten geübt werden. Bei Protesten gegen die Großübung hatten Aktivisten gestern stundenlang Bahngleise blockiert und teilweise den Güterverkehr im Hafen lahmgelegt. Auch heute sind wieder Demonstrationen angekündigt. Die SPD droht der Union damit, die Pflegereform doch noch zu stoppen. Eigentlich sollte das Bundeskabinett die Pläne von CDU-Gesundheitsminister Carsten Linnemann in der kommenden Woche bestätigen. Nach ARD-Informationen pochen die Sozialdemokraten aber darauf, dass nachverhandelt wird, wegen der darin vorgesehenen Kürzungen auch für Pflegebedürftige und deren Angehörige. Demnach will die SPD unter anderem eine Art Pflegedeckel einführen, mit dem die Eigenanteile begrenzt werden. Das US-Unternehmen OpenAI hat weitere Vorfälle mit Daten eingeräumt. Demnach haben virtuelle KI-Agenten mehrere Bilder von ChatGPT-Nutzern auf anderen Webseiten hochgeladen. Gerade erst hatte OpenAI die australische Regierung informiert, dass KI-Programme auf Daten eines staatlichen Gesundheitsportals zugegriffen hatten. Bundesdigitalminister Carsten Wildberger hat sich auch gerade zum Thema künstliche Intelligenz geäußert. Er setzt auf eine weltweite Zusammenarbeit. Es geht darum, KI stärker zu kontrollieren. Der CDU-Politiker sagte der Funke Mediengruppe, er sehe gute Chancen für eine internationale Vereinbarung. KI-Firmen sollten außerdem für Straftaten wie Hackerangriffe haftbar gemacht werden können. Erstes Heimspiel und erster Sieg für Hamburgs Basketballer. Die Towers haben gestern im Wilhelmsburger Inselpark gegen die Niners Chemnitz nach Verlängerung mit 94-90 gewonnen. Und morgen, da steht schon die nächste Partie an, das Nordduell in Oldenburg.
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0: Und ein Duell gibt's auch oben am Hamburger Himmel den heutigen Tag über, wobei die Wolken wahrscheinlich dominieren werden. Die Sonne, die kommt ab und zu aber auch mal durch, eventuell auch mal ein bisschen Regen mit dabei. Das Ganze bei 19 Grad maximal, 11 Grad messen wir zurzeit. Morgen wird's dann ein bisschen schicker, bis 23 Grad, dazu mehr Sonne und kein Regen. Ja, da können wir uns drauf freuen. Auf diesen Sonntag. 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Blitzer und Staus aus dem Verkehrszentrum Roter Baum. Aufgepasst auf der A24 Berlin Richtung Hamburg zwischen Kreuz Ost und Jenfeld. Da liegen Gegenstände auf der Straße und die A7 ist gesperrt und zwar zwischen Stelling und Heimfeld wegen Bauarbeiten. Das Ganze geht bis Montag früh ca. 5 Uhr. Wir wünschen eine gute und vor allem auch sichere Fahrt. Kommen Sie jetzt gut rein in diesen Samstagmorgen mit uns mit NDR 90,3 und den größten Hits aller Zeiten. Aber gleich Wulewu. Queen und David Bowie, Under Pressure jetzt. Und dann sind wir gleich beim Hamburger Sport. Die haben gestern gefeiert im Hotel Élysée. Dazu gleich mehr in 9 Minuten. Ich bin Nikolai Zech, hallo.

0: Ja, und da hat gestern Abend die Musik doch mal gepasst. Hören Sie mal her. Das ist kein Karaoke-Abend der NDR 90,3-Redaktion. Nee, das wurde gestern gesungen, das Lied der Fußball-WM 2014 beim Jahresempfang des Hamburger Fußballverbands im Festsaal des Élysée-Hotels. Ein WM-Pokal ist da gestern Abend nicht überreicht worden, aber ganz viele Auszeichnungen gab's. Jörg Naroska, unser Sportreporter hier bei NDR 90,3, ist auch mit dabei gewesen. Jörg, wer hat denn alles einen Preis bekommen?
1: Geehrt worden sind wie immer natürlich die besten Spieler, Schiedsrichterinnen oder Trainer des Jahres aus dem Hamburger Amateurfußball, aber nicht nur. Auch viele großartige Vereinsprojekte sind ausgezeichnet worden. Zum Beispiel vom Verein Harburger Türkspor aus dem Phoenixviertel. Serdar Kokusus hat dort quasi aus dem Nichts im vergangenen Jahr eine immer größer werdende Abteilung für Mädchenfußball aufgebaut und der durfte sich dafür gestern über den Integrationspreis freuen.
2: Wir sagen so die rote Welle, weil das auch unsere Vereinsfarben sind, läuft in Harburg rum. Mädchen, die identifizieren sich damit.

0: Das ist so eine große Familie geworden und jeder kommt automatisch und sagt, das ist cool. Für uns zählt jedes Kind, was irgendwie in einer Sportstätte ist, ist ein Teil der Gesellschaft, integriert sich. Das ist für uns das A und O.
1: Aktuell spielen schon fast 100 Mädchen beim Harburger Türkspor Fußball. Das Ziel ist es jetzt, die größte Mädchenfußballabteilung im Hamburger Süden aufzubauen.
2: Ja, das ist doch mal ein großes Ziel, ein großartiges Ziel. Auch das große Thema im deutschen Fußball ist ja momentan aber auch der neue Bundestrainer, unser Jürgen Klopp. Der hat im Vereinsfußball schon Riesenerfolge gefeiert und soll jetzt die Nationalmannschaft wieder auf Erfolgskurs bringen. Was sagen denn die Trainer aus dem Hamburger Amateurfußball? Kann man sich auch für ein Spiel am Sonntagmorgen in der Bezirksliga zum Beispiel was vom großen Klopp abschauen?
1: Das geht auf jeden Fall. Egal ob in der Fußballjugend oder in der Champions League, die Methode Klopp funktioniert. Und deswegen schauen viele Trainerinnen und Trainer aus Hamburg auch ganz genau hin, was der macht und wie er das macht.
3: Es ist natürlich einer der besten deutschen Trainer oder auch der Welt aktuell und wie die Spiele halt gebrannt haben, für ihn gelaufen sind und das versuche ich auch bei meiner Mannschaft zu vermitteln.
4: Unbedingt. Und zwar soll Jürgen Klopp der beste Trainer darin sein, alle Menschen im ganzen Verein mitzunehmen, für etwas zu begeistern.
5: Ich habe mir jetzt gerade ein Video vom ersten Training angeguckt mit der DFB-Mannschaft, wie er mit den Spielern interagiert. Das ist irgendwie sehr freundschaftlich, aber hat trotzdem eine Autorität dabei. Dieser Umgang mit den Spielern ist was, was man sich abschauen kann auf jeden Fall, ja.
1: Nächste Möglichkeit für Beobachtung morgen Abend, dann spielt das deutsche Team mit Klopp in der Nations League gegen Griechenland.
2: Ganz genau. Und da werden dann bestimmt nicht nur viele Trainerinnen und Trainer aus dem Hamburger Amateurfußball zuschauen. Die hatten ja gestern ihren großen Jahresempfang im Festsaal des Élysée-Hotels. Jörg Nowoska ist mit dabei gewesen und die deutsche Nationalmannschaft dann, wie gesagt, morgen in der Nations League gegen Griechenland. 8:45 ist Anstoß und zu sehen gibt's das Ganze im Ersten.

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2: Bonnie M., Mark Baker, das war eine der ersten Schallplatten, an die ich mich bewusst erinnere, die ich auflegen durfte bei meiner Tante Brigitte aus Leer in Ostfriesland. Da war ein Plattenschrank mit vielen, vielen Platten und dieses Cover hat mich immer interessiert, obwohl ich nicht lesen konnte und die Platte durfte ich auflegen. Der Song ist heute noch schön. Ich bin 1973 geboren und da war ich 4.

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1: Und wir können uns gleich schon mal freuen. Und zwar auf Checkered Love von Kim Wilde. Jetzt freuen wir uns aber erstmal auf Rosa Erdmann, die hat die Facts für uns für den Samstagmorgen.
2: Guten Morgen. Es ist 8 Uhr.
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2: Großmanöver Red Storm Charlie endet heute. SPD will bei der Pflegereform nochmal nachverhandeln. Hamburger Fußballverband ehrt Sportler und Vereine. Das Wetter, Sonne, Wolken, etwas Regen und 19 Grad werden's. Die Bundeswehr probt auch heute in Hamburg nochmal den Krisenfall. Es ist der letzte Tag der Großübung Red Storm Charlie. Begleitet wird die von Protesten. Unter anderem hatten Aktivistinnen und Aktivisten des Bündnisses Rheinmetall entwaffnen, stundenlang Gleise der Hafenbahn blockiert. Sebastian Vesper, was passiert denn heute zum Abschluss?
4: Beispielsweise wird mit Polizei- und Bundeswehrhubschraubern der Transport von Verwundeten simuliert. Und für die sollen dann Hilfsorganisationen die medizinische Versorgung sicherstellen. Da macht beispielsweise auch das Deutsche Rote Kreuz mit. Gleichzeitig sind auch wieder Demos gegen diese Militärübungen angemeldet mit mehreren tausend Menschen. Zum Beispiel vom Bündnis Kein NATO-Hafen, das unter anderem die NATO auflösen will und lieber mehr Geld für Soziales ausgeben möchte.
2: Sebastian Vesper. Die SPD will die geplante Pflegereform in ihrer jetzigen Form blockieren. Eigentlich sollten die Pläne von CDU-Gesundheitsminister Carsten Linnemann in der kommenden Woche durch das Bundeskabinett gehen. SPD-Generalsekretär Tim Klüssendorf drängt darauf, dass aber vorher noch nachverhandelt wird. Moritz Rödler aus dem ARD-Hauptstadtstudio. Warum soll nach Meinung der SPD jetzt so kurzfristig nachgebessert werden?
5: Man will damit wohl deutlich machen, dass es bei Reformen nicht nur ums Sparen gehen könne, sondern eben auch um strukturelle Verbesserungen. Und der Plan von Gesundheitsminister Linnemann war bisher, dass man zunächst die Einsparungen beschließt, um die akute Finanzlücke zu schließen und später dann die Strukturreform macht. So war das auch bei der Gesundheitsreform. Und diesen Ablauf sieht die SPD inzwischen als Fehler an, den man nicht wiederholen wolle. Am Montag soll es dann aber offenbar noch mal einen Einigungsversuch mit der Union geben. In der SPD geht man aber Stand jetzt nicht davon aus, dass das in so kurzer Zeit noch möglich ist.
2: Die Berliner Linke will mit Grünen und SPD Gespräche über eine gemeinsame Koalition führen. Das haben die Delegierten eines Parteitags am Abend mit großer Mehrheit beschlossen. Bei der Wahl zum Berliner Abgeordnetenhaus am Sonntag war die Linke mit 25,7% die mit Abstand stärkste Kraft geworden. Ein Schwimmer in der Elbe hat in der Nacht die Rettungskräfte beschäftigt. Der 26-Jährige war um kurz vor Mitternacht in Ettenwerder von einem Ponton ins Wasser geklettert. Mit einer Drohne konnte die Polizei den Mann schließlich orten und auf der anderen Elbseite am Peutedeich in Empfang nehmen. Der Schwimmer war leicht unterkühlt und ansonsten unverletzt. Laut Polizei hatte er großes Glück, dass die Strömung zu der Zeit nicht sehr stark war. Das Schwimmen in der Elbe ist lebensgefährlich. Der Hamburger Fußballverband ist der größte Sportverband der Stadt. Mehr als 200.000 Mitglieder hat er. Gestern hat der HVF auf seinem Jahresempfang im Grand Elysee Hotel etliche Sportlerinnen, Sportler und auch Vereine ausgezeichnet. Jörg Naroska.
6: Trainer, Schiedsrichterin und Fairplay-Geste des Jahres, dazu herausragende Vereinsprojekte. Insgesamt mehr als 30 Auszeichnungen wurden gestern vom Hamburger Fußballverband vergeben. Als Spieler des Jahres wurde Erolin Krasnicki geehrt, der in der vergangenen Oberligasaison für den ETSV 48 Tore erzielt hatte. Die Fußballerin des Jahres Linnea Taube vom FC St. Pauli wünschte sich für ihr Team ein Spiel im Millantor-Stadion, in dem sonst nur die Männermannschaft antritt. Trainer des Jahres wurde Jan-Philipp Rose von Altona 93, Trainerin des Jahres Franziska Lehn vom HSV inzwischen zum 1. FC Köln gewechselt. Der Fußballverband nutzte den Jahresempfang auch, um seine neue Stiftung vorzustellen. Das Ziel, Vereine und Privatpersonen aus der Fußballfamilie zu unterstützen, die in Not geraten sind. Eine erste finanzielle Hilfe gab es bereits für den TSV Buchholz, dessen Vereinsheim im vergangenen Jahr abgebrannt war.
2: Sieg für Hamburgs Bundesliga-Basketballer. Das erste Heimspiel der Saison haben sie gegen die Niners Chemnitz gestern in Wilhelmsburger Inselpark mit 94 zu 90 gewonnen.
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1: Das Wetter für uns in Hamburg. Hat man es eben gehört, wie ich meine Brotdose hier geschoben hatte? Du warst so irritiert kurzzeitig.
2: Ich habe das gehört, aber ich weiß nicht, ob das nicht weggebuffert wird, dass die Hörerinnen und Hörer das jetzt haben. Sie es vielleicht gehört, bestimmt.
1: Genau. So, ich habe ein bisschen Apfel gegessen, während Rosa die Nachrichten vorgelesen hat. Ne? Sind ja auch norddeutsche Apfeltage zum Beispiel im Loki-Schmidt-Garten, wenn Sie da heute noch vorbeischauen wollen, das ganze Wochenende über. Also, aber das Wetter, das steht im Zeichen des Apfels, ich habe keine Ahnung, im Zeichen der Wolken, also hauptsächlich jetzt zumindest an diesem Samstag, aber die Sonne kommt da auch immer mal wieder durch. Ein paar Regentropfen kommen trotzdem runter, 19 Grad in der Spitze und morgen machen wir richtig schön weiter. Am Sonntag Mix aus Sonne und Wolken bis 23 Grad. 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Blitzer und Staus aus dem Verkehrszentrum Roter Baum. Achtung bitte! Auf der A25 Gestacht Richtung Hamburg zwischen Neu-Allermöhe West und Allermöhe ist ein Fahrradfahrer unterwegs. Das ist nicht ganz so eine gute Idee auf der Autobahn. Dann die A7 Flensburg-Hamburg zwischen Stelling und Heimfeld beidseitig wegen Bauarbeiten gesperrt. Das Ganze bis Montag früh ca. 5 Uhr. Umleitungen sind ausgeschildert. Also wenn Sie über die Elbe wollen, von Norden nach Süden oder von Süden nach Norden, müssen Sie über die Elbbrücken ausweichen. Wir wünschen da, wo es geht, trotzdem eine gute und vor allem auch sichere Fahrt und in dieser halben Stunde gibt es Tickets zu gewinnen. Night of the Proms, sag ich nur. Also diese halbe Stunde genauer zuhören, worauf Sie da achten müssen. Mehr dazu dann gleich in 6 Minuten. Ich bin Nicolai Zech. Haben Sie einen schönen guten Morgen und Kim Wilde sagt jetzt auch Hallo.

0: Es ist gleich 8:12. Moin.
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0: 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Wenn Sie den Signalton hören, jetzt hören Sie erstmal James Blunt.

0: Haben Sie das auch gehört? Das war doch der Signalton, oder nicht?
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0: Ganz genau, wir schicken Sie zu Night of the Proms am 11. Dezember in der Barclays Arena. Holly Johnson von Frankie Goes to Hollywood mit dabei, Vanessa Amorosi oder auch Christopher Cross und vielleicht auch die Carola aus Mümmelmannsberg. Moin!
2: Ah, moin!
0: Wie geht's?
2: Das weiß ich noch nicht, irgendwie bin ich aufgeregt.
0: Ach, hören Sie doch auf. Gab's schon Frühstück?
2: Nee, noch nicht.
0: Okay, das wird noch nachgeholt.
2: Ja, richtig. Okay. Mein Sohn holt gerade Brötchen.
0: Der ist der Beste, wirklich. So muss das doch auch laufen, ne? Die Leute ziehen los, holen die Brötchen und wissen Sie was? Und wir schenken ihnen die Tickets.
2: Das ist geil. Nein, tatsächlich.
0: Ja.
2: Oh, super. Ich freue mich.
0: Darf der Sohnemann denn dann auch mitkommen? Oder
2: nee,
0: wer darf mitkommen?
2: Nee, dafür interessiert
0: er
2: sich nicht.
0: Nee. Da suchen Sie dann jemanden Kompatiblen raus, ja?
2: Ja, genau, so ist das.
0: Sehr schön.
2: Oh Gott.
0: Ach, Carola, freuen Sie sich ganz toll. Das wird nämlich wirklich, das ist ein schöner Abend. Gibt es ja auch schon ganz, ganz lange. Super beliebt. Pop trifft auf Klassik. Also da haben Sie dann hier Holly Johnson von Frankie Goes to Hollywood zum Beispiel. Zusammen mit einem Symphonieorchester spielen Sie dann die größten Hits. Also das ist wirklich, wirklich richtig klasse. Da können Sie sich total drauf freuen, auf den 11. Dezember. Ich wünsche auf jeden Fall viel Spaß.
2: Ja, danke, danke.
0: Gerne, gerne. Und wissen Sie was? Jetzt,
2: nein,
0: bevor die Brötchen kommen, spielen wir Ihnen und allen anderen Fans natürlich jetzt auch nochmal Christopher Cross, Ride Like the Wind. Haben Sie einen schönen Samstag, liebe Carola. Tschüss.
2: Ja, danke gleichfalls. Tschüss.

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0: In der 90,3 ist hier Roy Orbison, You Got It. So machen wir gleich weiter. Jetzt aber erstmal alles, was wichtig ist, vorne mit Rosa Erdmann.
1: Guten Morgen, es ist 8:30.
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1: Letzter Tag der dreitägigen Bundeswehrübung Red Storm Charlie in Hamburg. Heute geht es um medizinische Versorgung im Krisenfall. Dabei wird auch wieder geprobt, wie Bundeswehr und zivile Einrichtungen zusammenarbeiten können, etwa beim Aufbau einer mobilen Krankenstation. Gegen die Militärübung sind auch für heute wieder Proteste angekündigt. Unter anderem wird erwartet, dass am Nachmittag mehrere tausend Demonstranten vom Jungfernstieg zu den Landungsbrücken ziehen. Die SPD droht der Union damit, die Pflegereform doch noch zu stoppen. Eigentlich sollte das Bundeskabinett die Pläne von CDU-Gesundheitsminister Carsten Linnemann kommende Woche bestätigen. Nach ARD-Informationen pochen die Sozialdemokraten aber darauf, dass nachverhandelt wird. Wegen der darin vorgesehenen Kürzungen auch für Pflegebedürftige und deren Angehörige. Demnach will die SPD unter anderem eine Art Pflegedeckel einführen, mit dem die Eigenanteile begrenzt werden. Das US-Unternehmen OpenAI hat weitere Vorfälle mit Daten eingeräumt. Demnach haben virtuelle KI-Agenten mehrere Bilder von ChatGPT-Nutzern auf anderen Webseiten hochgeladen. Gerade erst hatte OpenAI die australische Regierung informiert, dass KI-Programme auf Daten eines staatlichen Gesundheitsportals zugegriffen hatten. Bundesdigitalminister Carsten Wildberger hat sich gerade zum Thema künstliche Intelligenz geäußert. Er setzt auf eine weltweite Zusammenarbeit, um KI stärker zu kontrollieren. Der CDU-Politiker sagte der Funke Mediengruppe, er sehe gute Chancen für eine internationale Vereinbarung. KI-Firmen sollten außerdem für Straftaten wie Hackerangriffe haftbar gemacht werden können, so Wildberger. Der Digitalminister meinte weiter, die Menschheit sei der KI nicht hilflos ausgeliefert, sondern absolut in der Lage, das Problem zu lösen. Erstes Heimspiel, erster Sieg für Hamburgs Bundesliga-Basketballer. Die Towers haben gestern im Wilhelmsburger Inselpark gegen die Niners Chemnitz nach Verlängerung mit 94-90 gewonnen. Und morgen steht schon die nächste Partie an, das Nordduell in Oldenburg.
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0: Und das Wetter für uns in Hamburg ist heute zwar überwiegend bewölkt, aber da gibt es auch immer mal wieder Wolkenlücken mit dabei. Dann kommt auch die Sonne raus, eventuell mal ein bisschen Regen bei maximal 19 Grad. Morgen dann Mix aus Sonne und Wolken, überwiegend trocken bei maximal 23 Grad. 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Blitzer und Staus aus dem Verkehrszentrum Roter Baum. Nur eine Meldung aktuell, und zwar die A7-Sperrung beidseitig zwischen Stelling und Heimfeld wegen Bauarbeiten. Bis Montag früh 5 Uhr geht das Ganze circa noch. Ist in beiden Richtungen gesperrt, soll jetzt dann aber auch erstmal die letzte Sperrung da zumindest in Waltershof sein. Das ist vielleicht auch mal eine gute Nachricht mit dabei. Wir wünschen da, wo es geht, eine gute und sichere Fahrt. Ja, und Frühstück bei Stefanie, kennen Sie, ne? Unsere Kult-Comedy hier bei NDR 90,3. Die spielen wir unter der Woche immer um 7.40 Uhr und um 17.17 Uhr. Und am Wochenende hören wir uns die Highlight-Folgen der Woche nochmal an. Zum Beispiel hier. Steffi im Schlemmerbistro hat den neuesten Internet-Business-Plan aufgestellt.
3: Ich bin jetzt mit meinem Schlemmerbistro im Internet und nicht nur das, sondern online. Hat mein Neffe reingestellt, kennst auch Timo.
4: Ja, wann sieht man dich da ohne Kittel?
3: Na, ihr seid ja schon gut drauf.
0: Na, aber hallo, die ganze Folge Frühstück bei Stefanie dann gleich in 7,5 Minuten nach Bill Withers und jetzt Roy Orbison. Ich bin Nikolai Zech, hallo. Hey.

0: Ende 90,3 ist hier um 8.41 Uhr.
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5: Steffi, machst du mir Mettbrötchen?
2: Nee, muss ich erst schmieren. Milch und Zucker nehmt ihr selber, ne? Bist du schon das Neueste?
5: Ich brauch noch...
6: Also Franz, jetzt so noch nicht.
2: Auf jeden Fall, ich bin jetzt mit meinem Schlemmer-Bistro im Internet. Und nicht nur das, sondern online. Hat mein Neffe reingestellt, kennst auch Timo.
3: Ja, was sieht man dich da ohne Kittel?
2: Na, ihr seid ja schon gut drauf. Nehmt mal im Ernst. Die Speisekarte ist online mit Adresse und alles. Da kannst du dich durch mein Sortiment klicken.
6: Ja, macht Mercedes auch.
2: Siehste?
3: Ja, wie findet man das denn?
2: Ja, also entweder du gibst direkt ein www.steffischlemmerbistro-lecker-und-gemütlich.de. Musst du alles in ein Wort schreiben, sagt Timo. Also und mit UE. Und das ist jetzt echt der Gag. Du kommst da über Weltstars hin.
3: Wie bitte?
2: Ja, alle meine Snacks heißen nach Sternen. Hier diese Bierschinkenröllchen mit den kleinen Spargel heißen Andy Borg und das Schlemmerbaguette André Rieu.
3: Ja
2: und wenn du jetzt Fan bist und bei Google deinen Star den Namen eingibst, bin ich mit in der Suchmaschine und die Leute landen auf meine Homepage. Tipp mal ein auf meinen Laptop.
3: Was?
2: Ja, tipp mal ein.
3: Wo?
2: Ja, tipp ein.
5: Also diesen Köter, den schmeiß ich noch raus eines Tages.
6: Also.
3: Andy Borg.
2: Georg mit Y.
3: Ja.
2: Siehst du? 500.000 Seiten. AndyBorg.de, AndyBorgLieder.de, mit Andy Borg in Phantasialand.
3: Ja, wo kommst du?
2: Ja, ich komm schon noch, du. Dann musst du erstmal blättern. Aber pass mal auf, wenn du jetzt eingibst, Zwiebel, Matt, Snack, Karl Pflaume, guck mal. Oh, da bin ich sogar mit meiner Seite exklusiv, weltweit.
6: Also Steffi, allein schon. Und wenn da jetzt noch einer von selbst draufkommt, also dann hast du es geschafft. Ist doch wahr, ne?
2: Ja, bitte. Was macht dein Rätsel?
5: Ich brauch noch altes Apothekergewicht.
2: Ja, was wogen die früher? Das weiß ich doch nicht.
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2: 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Ne?

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1: Und wir haben die Pet Shop Boys gleich für Sie. Always on my mind. Jetzt haben wir aber erstmal Rosa Erdmann für Sie mit allem, was wichtig ist.
2: Guten Morgen. Es ist 9 Uhr.
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2: Soldaten und Zivilisten üben in Hamburg für medizinischen Krisenfall. SPD will bei Pflegereform nochmal nachverhandeln. Hamburgs Basketballer feiern gegen Chemnitz ihren ersten Heimsieg. Das Wetter: Sonne, Wolken, etwas Regen und 19 Grad. Letzter Tag der dreitägigen Bundeswehrübung Red Storm Charlie in Hamburg. Heute geht es um medizinische Versorgung im Krisenfall und die Zusammenarbeit von Bundeswehr und zivilen Einrichtungen. Dafür ist ein Notkrankenhaus in einer Tiefgarage eingerichtet worden. Gesundheitssenatorin Melanie Schlotzhauer sagt zum Start der Übung, auch das Gesundheitswesen müsse sich auf die veränderte sicherheitspolitische Lage einstellen.
4: Wir sprechen nicht über eine kurze Belastung des Gesundheitssystems, sondern wir sprechen womöglich über monatelange Konflikte. Es kann sein, dass wir Lagen haben werden, in denen es Stromausfälle gibt, Cyberangriffe, all das kann passieren und wir brauchen dazu ein Gesundheitswesen, das vorbereitet ist.
2: Thomas Habaum, Kommandeur und ärztlicher Direktor des Bundeswehrkrankenhauses, meint:
5: Das ist nicht ohne eine komplette Tiefgarage hier einzurüsten. Mit Material, was von allen Organisationen kommt. Und das ist ganz bewusst so. Wir haben vielleicht etwas mehr Erfahrungen aus den Einsätzen. Wir haben gesehen, welches Gerät sich dort bewährt. Das Rote Kreuz, das THW, haben die Erfahrungen hier im Inland. Und wir gucken, dass wir eben hier durch eine solche Anlage auch standardisieren können. Nicht nur die Ausrüstung standardisieren können, sondern vor allem auch die gemeinsame Ausbildung. Weil nicht nur das Ärztliche, sondern auch das Fachpersonal, das Assistenzpersonal, muss natürlich in der Lage sein, dann am Ende in so einer Notaufnahme zu arbeiten. Und das geht nur gemeinsam.
2: Gegen das Großmanöver sind auch für heute wieder Proteste angekündigt. Am Nachmittag werden mehrere tausend Demonstranten in der City erwartet. Informationen dazu gibt es auch in der NDR Hamburg App. Die SPD will die geplante Pflegereform in ihrer jetzigen Form blockieren. Eigentlich sollten die Pläne von CDU-Gesundheitsminister Carsten Linnemann in der kommenden Woche durch das Bundeskabinett. SPD-Generalsekretär Tim Klüssendorf drängt darauf, dass vorher nachverhandelt wird. Moritz Rödler aus dem ARD-Hauptstadtstudio in Berlin. Warum soll denn nach Meinung der SPD jetzt nachgebessert werden, so kurzfristig?
6: Man will damit wohl deutlich machen, dass es bei Reformen nicht nur ums Sparen gehen könne, sondern eben auch um strukturelle Verbesserungen. Und der Plan von Gesundheitsminister Lindemann war bisher, dass man zunächst die Einsparungen beschließt, um die akute Finanzlücke zu schließen und später dann die Strukturreform macht. So war das auch bei der Gesundheitsreform. Und diesen Ablauf sieht die SPD inzwischen als Fehler an, den man nicht wiederholen wolle. Am Montag soll es dann aber offenbar noch mal einen Einigungsversuch mit der Union geben. In der SPD geht man aber Stand jetzt nicht davon aus, dass das in so kurzer Zeit noch möglich ist.
2: Moritz Rödler aus Berlin. Die Berliner Linke will mit Grünen und SPD Gespräche über eine gemeinsame Koalition führen. Das haben die Delegierten eines Parteitags am Abend mit großer Mehrheit beschlossen. Bei der Wahl zum Berliner Abgeordnetenhaus am Sonntag war die Linke mit 25,7% die mit Abstand stärkste Kraft geworden. Wer geht für eine deutsche Olympia-Bewerbung ins Rennen? Das entscheidet heute der Deutsche Olympische Sportbund. Es geht um die Olympischen und Paralympischen Spiele 2036, 2040 oder 2044. Zur Wahl stehen nur noch München und die Region Köln-Rhein-Ruhr. Die amtierende schwarz-rote Berliner Landesregierung hat ihre Bewerbung zurückgezogen und das mit dem Wahlsieg der Linken am Sonntag begründet. Die war gegen eine Bewerbung. Hamburg hatte seine Bewerbung nach dem gescheiterten Olympia-Referendum zurückgezogen. In der Basketball-Bundesliga haben die Towers ihren ersten Saisonsieg geholt. Im Wilhelmsburger Inselpark gewannen die Bundesligisten am zweiten Spieltag gegen die Niners Chemnitz mit 94:90 nach Verlängerung. Jan Möller.
7: Zu Beginn des Spiels regnete es erstmal Papierschnipsel. 2000 Konfettikanonen hatten die Towers zum Heimauftakt verteilt. Und als das Spielfeld mit Besen und Laubbläsern dann endlich freigeräumt worden war, wurde es auch sportlich spektakulär. Beide Teams mit viel Einsatz und Tempo, aber auch mit vielen Fehlern. So ging es hin und her. Die favorisierten Chemnitzer lagen meist knapp in Führung, doch die Towers blieben dran. Die Entscheidung in diesem Krimi fiel erst in der Verlängerung. Zakai Siegler versenkte kurz vor Schluss einen Distanzwurf. Ekstase im Inselpark. Tunnelpark 94:90. Es war ein denkwürdiger Abend. Und nach der Pleite in Bonn am ersten Spieltag war es, wie schon im Pokal gegen Rostock, wieder eine Partie, die Hoffnung macht. Auf eine gute, sorgenfreie Saison der Towers. Weiter geht's schon morgen mit dem dritten Spieltag und dem Nordduell in Oldenburg.
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1: Das Wetter für uns in Hamburg, da schauen wir mal schnell aufs Wettertacho. Das sagt 12 Grad zurzeit in der Stadt, 19 werden es heute maximal. Und dazu gibt es überwiegend Wolken, eventuell auch hier und da mal ein bisschen Regen, der runterkommt. Jetzt gerade, glaube ich, auch hier, ja, so wie ich das sehe, zumindest ein paar Tropfen in Lok steht vom NDR 90,3 Studio. Und morgen machen wir dann aber ein bisschen schöner weiter. Dann sind zwar auch Wolken am Himmel, aber auch viel Sonne und 23 Grad bekommen wir in der Spitze und dazu bleibt es trocken. 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Blitzer und Staus aus dem Verkehrszentrum Roter Baum. Aufgepasst auf der A7 Hannover Richtung Hamburg zwischen Galsdorf und Thieshope. Da liegen Gegenstände auf der Straße und dann noch die Info, die A7 ist komplett gesperrt und zwar zwischen Stelling und Heimfeld in beiden Richtungen wegen Bauarbeiten mal wieder. Das Ganze dauert bis Montag früh ca. 5 Uhr. Umleitungen sind da ausgeschildert, also über die Elbbrücken müssen Sie dann, wenn Sie auf die andere Elbseite wollen. NDR 90,3 ist hier, gleich mit Barry White, jetzt die Pet Shop Boys. Always on my mind, ich bin Nikolai Zech, hallo.

0: So, jetzt haben wir es auch kalendarisch in den Herbst geschafft in der Woche. Aber die Temperaturen, die werden fast sommerlich. Morgen bis 23 Grad. Kann man davon Sommer sprechen? Das habe ich mal uns an NDR 90,3 Wetterexperten Kent Heinemann gefragt.
1: Sommerliche Temperaturen, sagt man ja eher so, Temperaturen so über 25 Grad, die werden wir womöglich erst am Dienstag erreichen. Und da kann man tatsächlich von einem Sommertag reden. Vorher eher so Spätsommer. Aber 21 bis 23 Grad ist dann morgen schon ganz ordentlich und vor allem will dann wieder die Sonne mitspielen. Heute ist sie ja eher so ein bisschen verhalten unterwegs. Wir haben es mit Wolkenfeldern zu tun. Ein Tiefausläufer zieht über uns hinweg und bringt ein paar Spratzer an Niederschlag. Viel ist das nicht. Bei 18 bis 19 Grad heute sind wir eigentlich auch noch ganz gut warm dabei. In der Nacht lockert es dann auf. Da sind wir dann so bei 10 bis 8 Grad. Da zeigt sich dann schon wirklich der Herbst. Wir sind wieder etwas kühler unterwegs und dann muss die Sonne es wieder schaffen, morgen erst den Nebel zu verschwinden und dann später die kalten Temperaturen, 21 bis 23 Grad, haben wir ja schon gesagt.
0: So sieht es am Wochenende aus. Danke an unseren NDR 90,3 Wetterexperten Kent Heinz.

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0: Moin, NDR 90,3 ist hier um 9.30 Uhr und Sie wissen, was am Samstag oder generell um 9.30 Uhr passiert bei uns. Wir haben die Nachrichten und zwar ob platt. Heute mit Wiebke Kuhlmorgen.
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0: Jo, danke Wiebke an dieser Stelle. Was wollten wir nochmal sagen, Wiebke, gratulieren?
1: Wir wird gratulieren, Rolf Zukowski.
0: Wir gratulieren.
1: Von Harten.
0: Rolf, vom Harten hier, ne, vom Herzen. So, ich lerne jedes Mal was dazu. Danke dir, Wiebke, auf jeden Fall.
1: Gern.
0: Und ich beschäftige mich jetzt aber mit dem Verkehr in Hamburg und das tue ich auf Hochdeutsch. Das ist, glaube ich, besser. Vorsicht bitte, auf der A7 Hannover Richtung Hamburg zwischen Garlsdorf und Tieshope, da liegen Gegenstände. Und die A7 ist komplett gesperrt in beiden Richtungen zwischen Stelling und Heimfeld. Das ganze Wochenende über bis Montag früh 5 Uhr. Umleitungen sind dort ausgeschildert. Da geht's dann über die Elbbrücken. Und einen Blitzer haben wir auch noch von Stefan nämlich.
3: Ja moin, Herr Stefan, hier eine Blitzermeldung auf der A255 stadteinwärts. Gleich zur Begrüßung am Anfang. Unter der ersten Brücke steht der Blitzanhänger bereit.
0: Wissen wir Bescheid. Dankeschön, Dankeschön, Dankeschön. Und wenn Sie auch einen Blitzer gesehen haben, dann rufen Sie kostenfrei durch über die 08000 90 3 UB40 jetzt für Sie. Ich bin Nikolai Zech. Moin.

0: in der 90,3 ist hier. Schön, dass Sie mit dabei sind an diesem Samstagvormittag, ja mittlerweile um 9.41 Uhr. Und jetzt geht's um Sie.
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0: Ganz genau, unsere Stadtreporterin Anna Adams ist jede Woche in einem anderen Stadtteil unterwegs, um sie zu fragen, was ist Ihr Thema der Woche, was bewegt sie? Und diese Woche ist Anne in der Hafencity gewesen.
2: Moin, ich bin Imke. Thema der Woche ist bei mir, wieder ein bisschen mehr auf mich selbst zu achten und einfach mal eine Woche nur an mich denken und nur das machen, wo ich Lust zu habe. Gerade wenn man ein Kind hat, dann dreht sich ja auch erstmal alles darum, dass es dem Kind gut geht und keine Ahnung, dass alles da ist. Und jetzt muss ich nur an mich denken und das ist wirklich schön. Das schafft man im Alltag halt oft nicht.
3: Ich bin Dennis.
4: Was ist bei Ihnen Thema der Woche?
3: Ja, herzlich willkommen Jürgen Klopp. Ganz egal, als Hamburger denke ich, rede ich für alle, ob nun St. Pauli, HSV oder auch Viktoria. Ich denke mal, wir alle stehen hinter unserer Nationalmannschaft und drücken die Daumen und freuen uns, dass das vielleicht hoffentlich wieder nach vorne geht.
5: Moin, ich bin Max. Thema der Woche ist mein vergessener Koffer, der nach einem Flug leider immer noch in England ist und ich leider auf meine Sachen warte.
4: Wie lange ist der Koffer schon weg?
5: Seit 14 Tagen jetzt. Ja, die Unternehmen werfen sich die Dinge zu, wer jetzt die Pflicht hat, mir das zurückzubringen. Das ist sehr anstrengend, ja.
4: Was war denn alles da drin?
5: Alltägliche Gegenstände, Kleidung, Sicherheitsausrüstung und ein Helm, Handschuhe, bisschen Werkzeug auch, ja, Veranstaltungstechniker.
4: Das heißt also, letztlich läuft es darauf hinaus, dass du alle Kleidungsstücke doppelt hast?
5: Auch das, ja.
6: Ich bin Hannelore. Mein Thema ist als Rentner dieses lustvolle Leben. Morgens aufzuwachen, nichts auf der Uhr zu haben, einfach den Tag wirken lassen und abends sagen, was habe ich gemacht? Manchmal nichts und ich denke, aber es geht mir gut. Besser kann es nicht sein.
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Ach, das wird gleich schön ab 10. Ilka Petersen ist am Start für Sie, übernimmt hier am Ende 90,3 Mikrofon. Ich bin Nikolai Zech. Ich bin jetzt raus. Ich mache jetzt Wochenende und ich hoffe, Sie haben auch ein schönes Wochenende. Natürlich mit Ihrem Lieblingssender, NDR 90,3. Wir sind am Morgen.

0: Hallo, einen schönen Sonnabend für Ihnen von NDR 90,3. Die größten Hits aller Zeiten, wissen Sie ja, kriegen Sie ja. Chris de Burgh ist gleich dabei, aber vorher Rosa Erdmann, wird Zeit für die Nachrichten.
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1: Soldaten und Zivilisten üben für medizinischen Krisenfall. SPD will Pflegereform in jetziger Form blockieren. Hamburger Fußballverband ehrt Sportler und Vereine. Das Wetter, Sonne, Wolken, etwas Regen und 19 Grad werden's. Letzter Tag der dreitägigen Bundeswehrübung Red Storm Charlie in Hamburg. Heute geht es um medizinische Versorgung im Krisenfall und die Zusammenarbeit von Bundeswehr und zivilen Einrichtungen. Dafür ist ein Notkrankenhaus in einer Tiefgarage eingerichtet worden. Gesundheitssenatorin Melanie Schlotzhauer sagte zum Start der Übung, auch das Gesundheitswesen müsse sich auf die veränderte sicherheitspolitische Lage einstellen. Thomas Haarbaum, Kommandeur und ärztlicher Direktor des Bundeswehrkrankenhauses, meint:
3: Das ist nicht ohne, eine komplette Tiefgarage hier einzurüsten mit Material, was von allen Organisationen kommt. Und das ist ganz bewusst so. Wir haben vielleicht etwas mehr Erfahrungen aus den Einsätzen. Wir haben gesehen, welches Gerät sich dort bewährt. Das Rote Kreuz, das THW haben die Erfahrungen hier im Inland. Und wir gucken, dass wir eben hier durch eine solche Anlage auch standardisieren können. Nicht nur die Ausrüstung standardisieren können, sondern vor allem auch die gemeinsame Ausbildung, weil nicht nur das Ärztliche, sondern auch das Fachpersonal, das Assistenzpersonal, muss natürlich in der Lage sein, dann am Ende in so einer Notaufnahme zu arbeiten. Und das geht nur gemeinsam.
1: Gegen das Manöver soll es Proteste geben. Am Nachmittag werden mehrere tausend Demonstranten in der City erwartet. Und Informationen zu Protesten, die gibt es auch in der NDR Hamburg App. Keine Kürzungen bei Pflegeleistungen, dafür spricht sich die SPD jetzt aus. Eigentlich sollte die Pflegereform kommende Woche auf den Weg gebracht werden. Aus Berlin, Ruth Kirchner.
4: Nach Informationen des ARD-Hauptstadtstudios drohen die Sozialdemokraten damit, das Vorhaben kommende Woche im Kabinett vorerst scheitern zu lassen. Bei den aktuellen Plänen drohten massive Kürzungen, sagt SPD-Generalsekretär Tim Klüssendorf und betont, Zitat, das lassen wir nicht zu. Klüssendorf fordert, die Eigenanteile für Pflegeheimbewohner zu begrenzen und eine weitergehende Neuordnung der Finanzierung. Gesundheitsminister Carsten Linnemann, CDU, hat für kommenden Mittwoch auch einen Gesetzentwurf angekündigt, der die Finanzierung der gesetzlichen Pflegeversicherung langfristig sichern soll. Nach ARD-Informationen soll es am Montag weitere Gespräche der Koalitionspartner geben. In der SPD gehe man aber nicht davon aus, dass es noch zu einer schnellen Einigung komme.
1: Endspurt für die A7-Erweiterung südlich des Elbtunnels. 6 Jahre lang wurde der rund 4 Kilometer lange Abschnitt auf 8 Spuren ausgebaut. Zum Abschluss der Bauarbeiten besuchen heute Bundesverkehrsminister Stefan Bilger und Hamburgs Verkehrssenator Agnes Tjax die fertige Strecke. Der Verkehr kann erst ab Montag früh rollen. Die Autobahn und der Elbtunnel sind wegen restlichen Arbeiten auf der Strecke und weitere Baumaßnahmen nördlich der Elbe an diesem Wochenende gesperrt. Der Hamburger Fußballverband ist der größte Sportverband der Stadt mit mehr als 200.000 Mitgliedern. Gestern hat er auf seinem Jahresempfang im Grand Elysee Hotel viele Sportlerinnen, Sportler und Vereine ausgezeichnet. Jörg Naroska.
5: Trainer, Schiedsrichterin und Fairplay-Geste des Jahres, dazu herausragende Vereinsprojekte. Insgesamt mehr als 30 Auszeichnungen wurden gestern vom Hamburger Fußballverband vergeben. Als Spieler des Jahres wurde Erolin Krasnicki geehrt, der in der vergangenen Oberligasaison für den ETSV 48 Tore erzielt hatte. Die Fußballerin des Jahres Linnea Taube vom FC St. Pauli wünschte sich für ihr Team ein Spiel im Millantor-Stadion, in dem sonst nur die Männermannschaft antritt. Trainer des Jahres wurde Jan-Philipp Rose von Altona 93, Trainerin des Jahres Franziska Lehn vom HSV inzwischen zum 1. FC Köln gewechselt. Der Fußballverband nutzte den Jahresempfang auch, um seine neue Stiftung vorzustellen. Das Ziel, Vereine und Privatpersonen aus der Fußballfamilie zu unterstützen, die in Not geraten sind. Eine erste finanzielle Hilfe gab es bereits für den TSV Buchholz, dessen Vereinsheim im vergangenen Jahr abgebrannt war.
1: Rolf Zukowski bekommt heute den renommierten Preis der Hamburger Quickborn-Vereinigung verliehen. Der 79-Jährige wird für sein großes Engagement für die plattdeutsche Sprache geehrt. Schon zum Anfang seiner Liedermacherkarriere komponierte er auch Lieder für die Finkwarder Spieldiel Ob Platt. Etwa 80 plattdeutsche Songs entstanden seitdem. Heute setzt sich Zukowski auch mit seiner Stiftung Kinder brauchen Musik für den Erhalt der plattdeutschen Sprache ein.
0: Danke, Rosa.
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0: Das werde ich auch nie vergessen. Der war mal bei uns in der Grundschule und ich durfte dann mit ihm zusammen auf der Bühne mit anderen Freunden singen.
6: Als du Kind warst?
0: Ja, als ich Kind war. Und das fand ich so toll und so. Und ich war so begeistert. Also ich finde das, ja, der ist überall wirklich, der ist an den Grundschulen gewesen.
6: Ja, ist ganz, ganz toll. Ja. Mein Lieblingssong als Kind war Du da am Radio.
0: Oh ja, ja, siehst du, guck mal, schon passt es. Ach, ist das herrlich. Das Wetter für uns in Hamburg, da schauen wir jetzt drauf. 12 Grad haben wir bei Ihnen, Fuhlsbüttel, bisschen was an Wolken, zieht ja gerade noch durch. Ab und an noch ein bisschen Regen, aber gegen späten Nachmittag wird das spätestens schöner. Da gibt es einen Mix aus Sonne und Wolken bei bis zu 18 Grad in den Walddörfern, bis 19 Grad bei Ihnen in Heimfeld. Morgen dann richtig schön, 5 bis 7 Stunden Sonnenschein und meist trocken bei bis zu 23 Grad. NDR 90,3, die Staus und Blitzer jetzt aus dem Verkehrszentrum Roter Baum. Metallteile liegen auf der A7 Hamburg Richtung Hannover zwischen Rammelsloh und Thieshope. Dann natürlich die A7 Flensburg-Hannover, haben Sie mitbekommen, ist wieder zwischen Hamburg-Stelling und Heimfeld eben wegen der Bauarbeiten in beiden Richtungen an diesem Wochenende gesperrt. Dreimal auf Holz geklopft, bisher macht das noch nichts mit uns. A21 nur Kiel Richtung Bargteheide zwischen Schwissel und Lezen 3 Kilometer Stau wegen einspuriger Straßenführung. Das war's, also gute Fahrt. Und da habe ich gedacht, das gibt's doch nicht. Haben Sie das mitbekommen? Die Hamburger Goldkehlchen, die geben ja tatsächlich heute ihr Abschiedskonzert im Volksparkstadion. Ich weiß noch, die waren beim Hafengeburtstag dabei. Also ich habe noch nie solche Feierbiester in meinem Leben kennengelernt. Vorher schon, dann auf der Bühne und hinterher ging's weiter. Also die haben das so richtig gelebt, haben sie auch erzählt. Also warum die aufhören, müssen wir gleich nochmal besprechen hier bei NDR 90,3. Ich bin Ilka Petersen, wünsche Ihnen ein wunderbares Wochenende mit uns.

Ja, könnte ich mir vorstellen, dass die Bay City Rollers mit dem Song auch dabei sind. So oder so ist klar, bei dem Konzert heute Abend kommen die schiefsten Töne ausnahmsweise mal nicht aus dem Publikum. 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

Man mag doch mitgrölen, oder? You're the Voice war das letzte gerade. Die Hamburger Goldkehlchen, unverkennbar. Die spielen heute im Volksparkstadion vor über 50.000 Menschen. Das muss man sich mal vorstellen. Die haben ja normalerweise sich einmal die Woche getroffen in ihrem Bandenquartier sozusagen in der Bahner Straße beim Altonaer Bahnhof, um da eben zu üben oder Bier zu trinken oder beides gleichzeitig. So. Und jetzt sagen die aber, nee. Jetzt ist Schluss. Die wollen tatsächlich aufhören. Nach 10 Jahren Zusammenarbeit. Wir haben immer gesagt, wir wollen aufhören, wenn es am schönsten ist. Das hat der Chorgründer Fleming Pink gesagt. Der Chor, der hat immer gesagt, okay, wenn wir dann mal aufhören, dann in Hamburg. Naja gut, und was gibt's da Größeres als ein Fußballstadion? Also da sagt er auch, da kann eigentlich nichts mehr kommen. Und dann halten wir unser Wort und hören auf. Eigentlich schade, ne? 2016 wurden die gegründet, aus einer Schnapslaune heraus, ja tatsächlich. Und ich glaube, keiner von denen hätte auch nur einen Euro drauf gewettet, dass sie irgendwann mal in der Elbphilharmonie singen oder eben wie heute Abend im Volksparkstadion. Unter dem Motto übrigens ein letztes Mal, dann ist Feierabend. Und es gibt wohl ein paar Gaststars tatsächlich heute Abend auch noch im Stadion. Revolverheld-Sänger Johannes Strate, der hat gesagt, okay, da wollen wir dabei sein. Die Sportfreunde Stiller. Also ich glaube, das wird eine einzige Party. Tickets gibt es leider nur noch über Fanbörsen, aber die Show, die wird gestreamt über YouTube, wenn Sie möchten. Und die Bilder, die haben uns natürlich längst gesichert. Wir sind vor Ort. Das Hamburg-Journal wird dann morgen zeigen, wie wild die Party denn tatsächlich da heute Abend war im Volkspark.

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Da haben sie auch schon eine Tasche gepackt, vielleicht auf dem Weg zum Markt. Das gehört ja für viele auch am Sonnabendmorgen in Hamburg dazu, am Vormittag, dass man irgendwie auf den Markt nochmal guckt. Und momentan sieht es ja besonders schön aus, weil eben alles so bunt ist. Allein die ganzen Apfelsorten, die da zu sehen sind. Oder viele Hamburger fahren ja momentan auch raus ins alte Land, wo die ganzen Höfe eben geöffnet sind. Wobei an diesem Wochenende kann ich Ihnen sagen, wenn Sie irgendwie darauf Lust haben, brauchen Sie gar nicht so weit weg. Denn im Botanischen Garten, also im Loki-Schmidt-Garten gegenüber der S-Bahn Kleinflottenberg, da finden die norddeutschen Apfeltage statt. Also da werden so viele Apfelsorten gezeigt, 250 alleine. Also ich kann mir nicht vorstellen, dass sie die alle schon probiert haben. Vor allem da sind auch ganz viele so alte und besondere Sorten dabei. Und drumherum kann man halt auch total viel machen. Da gibt es eine Mosterei auf Rädern, da wird dann Apfelsaft gepresst. Oder vielleicht haben sie ja auch einen kleinen Garten oder so einen Schrebergarten, wo ein Apfelbaum steht. Und sie fragen sich schon die ganze Zeit, was ist das eigentlich für eine Sorte? Dann können sie den Apfel halt mitbringen, dann wird da die Sorte bestimmt oder ganz viel drumherum eben um den Apfel und auch um die Birnen. 75 Sorten werden von den Birnen ausgestellt. Also das muss schon alleine toll aussehen da. Und dann gibt es ja im Botanischen Garten noch den Sommerausklang, so wird der genannt, mit so einem großen Pflanzenmarkt. Also heute und morgen findet das statt. 9 bis 18 Uhr im Loki-Schmidt-Garten, also im Botanischen Garten. Das Ganze ist natürlich kostenlos. Und ich glaube, also wenn Sie noch nicht in Herbststimmung sind aufgrund der Temperaturen, da bekommen Sie es hin.

bei dem Wetter muss man sich auch gar nicht wegträumen, wenn man sich das morgen anschaut. Bis 23 Grad und dazu ein Wechsel aus Sonne und Wolken, wenn sich der Nebel von morgens verflüchtigt hat. Also so ein richtig schönes Spätsommerwochenende insgesamt. Gut, wir legen noch ein bisschen verhalten los heute, also ist eher ein bisschen grau. Aber im Laufe des Tages wird der Regen durchgezogen, abgezogen sein. Und da gibt es auch so einen Mix aus Sonne und Wolken bei bis zu 19 Grad dann heute. Und nächste Woche bleibt das wohl erstmal spätsommerlich warm. NDR 90,3, jetzt die Staus und Blitzer direkt aus dem Verkehrszentrum Roter Baum. Vorsicht bitte aktuell auf der A7 Hamburg Richtung Hannover zwischen Rammelsloh und Thieshope, da liegen Metallteile auf der Fahrbahn. A1 Lübeck Richtung Bremen zwischen Hamburg-Billstedt und Stillhorn jetzt 6 Kilometer stockender Verkehr. Die A1 Lübeck Richtung Hamburg nochmal zwischen Hamburg-Morfleet und Stillhorn 4 Kilometer stockender Verkehr. Der Grund, die A7 Flensburg-Hannover, die ist zwischen Hamburg-Stelling und Heimfeld wieder übers ganze Wochenende in beiden Richtungen gesperrt, aber zumindest das letzte Mal für dieses Jahr, das ist doch ganz gut. Dadurch aber aktuell Stau ab dem Dreieck Hamburg-Nordwest. A21 Kiel Richtung Barg der Heide zwischen Schwitzel und Lezen 3 Kilometer Stau wegen einspuriger Straßenführung. Bei uns in der Stadt noch der Heidenkammsweg bis Billhorner Brückenstraße stadtauswärts zwischen Nordkanalstraße und der B4 Amsingstraße aktuell stockender Verkehr. Das war's aber bisher. Von daher Ihnen eine gute Fahrt an diesem Wochenende. Was würden Sie sagen? Was ist so der schönste Drehort bei uns im Norden, wenn Sie einen Film drehen würden? Also Sanna Englund, die spielt schon seit 20 Jahren bei Notruf Hafenkante und die hat uns das erzählt, wo sie sagen würde, das ist so das Schmankerl beim Drehen, gleich hier bei uns bei NDR 90,3.

0: schön, oder? Real Thing, You to Me are Everything an ihrem Wochenende. Sagen Sie mal, kennen Sie diese Fernsehmelodie? Notruf Hafenkante, ganz genau. Jetzt Donnerstag lief ja die neue Staffel an und vorher hören Sie ja einen Hafenkantenstar hier bei uns im Podcast schon länger.
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0: Die Sanna Englund, die ist da nämlich momentan zu Gast. Das ist das allererste Gesicht, wenn Sie sich so den Vorspann kurz aufrufen zur Notrufhafenkante, da ist sie zu sehen. Die ist nämlich schon ganz lange dabei, seit 20 Jahren. Und damit hat sie ja im Grunde schon jede Ecke von Hamburg gesehen beim Dreh. Und uns hat sie dann mal erzählt, okay, aber das ist ein besonders schöner Drehort.
2: Ich liebe besonders die Drehtage am Hafen. Mhm. Also das ist unser wunderschönes Revier, das wir immer nur außen betreten, also die Kehrwiederspitze, ja. Den Blick auf die Harfe, auf die Schiffe, das ist für mich immer wunderschön, dann morgens um 7 da aufzulaufen und die Morgenluft im Hafen zu genießen.
0: Stimmt, das ist sowas von Freiheit, ne? Schauspielerin Sanna Englund hat natürlich auch miterlebt, wie sich die Stadt so bei uns verändert hat in den letzten 20 Jahren. Also sie sagt, sie kennt das noch ohne Hafen City alles, ohne Elbphilharmonie. Davon erzählt sie eben im Podcast und auch über ihre Modelkarriere. So ging es nämlich eigentlich bei ihr los. Ja, und wie sie sich auf die Rolle als Polizistin vorbereitet hat und eben auch immer noch weiter tun muss. Na klar, ich muss immer noch Schießübungen machen und so weiter. Also ist ganz spannend, so ein bisschen was aus Ihrem Alltag zu hören. 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

Trocken ist es, so langsam wird es auch ein bisschen heller. Vielleicht sind Sie gerade auf dem Weg zum Flohmarkt heute ja am Goldbeek-Kanal. Auch immer total schön, ne? Also wünsche Ihnen ein schönes Wochenende hier bei NDR 90,3.

0: Die größten Hits aller Zeiten hier bei NDR 90,3. Gleich geht's ins Jahr 89. Simply Red, If You Don't Know Me By Now. So, aber jetzt landen wir wieder in der Realität. Rosa Erdmann ist da mit den Nachrichten.
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1: Soldaten und Zivilisten üben in Hamburg für medizinische Krise. Die SPD will Pflegereform in jetziger Form blockieren. Hamburger Fußballverband ehrt Sportler und Vereine. Das Wetter, Sonne, Wolken, etwas Regen und 19 Grad werden's. Letzter Tag der Bundeswehr-Großübung Red Storm Charlie in Hamburg. Heute wird unter anderem der Transport von Verwundeten mit Polizei- und Bundeswehr-Hubschraubern geprobt. Auf einem Betriebsgelände im Hamburger Hafen ist eine Explosion in einem Gebäude simuliert worden. Dort ist Reporter Elias Bartel. Was wird da genau geübt?
3: Ja, es geht hier um die Rettung. Die Feuerwehr wurde alarmiert, die kam zusammen mit der Freiwilligen Feuerwehr. Die mussten eine Lagemeldung an den Gefechtsstand der Bundeswehr natürlich geben, haben die Soldaten dann hier aus dem Gebäude gerettet, über Drehleitern. Also man kann eigentlich sagen, ein normaler Feuerwehreinsatz. Nur die Kommunikation und alles ist ein bisschen komplizierter, weil einfach mehr Behörden beteiligt sind, verschiedene Gewerke und die Zusammenarbeit zwischen Feuerwehr und Bundeswehr wird geübt. Vor allem die Kommunikation, die hier im Mittelpunkt steht, aber auch natürlich die Abläufe in der Rettung, die Menschenrettung. Wo müssen die Verletzten hin? Wer hilft wann wem? Und ja, wie kommt man in das Gebäude rein? Da hat die Feuerwehr und auch die Bundeswehr jetzt heute die Chance, das mal gemeinsam zu üben.
1: Elias Bartel. Und für heute Nachmittag haben antimilitärische Bündnisse zu Protesten aufgerufen. Es werden tausende Demonstranten erwartet, die ab 15 Uhr vom Jungfernstieg zu den Landungsbrücken ziehen wollen. Fotos des Manövers gibt es in der NDR Hamburg App. Keine Kürzungen bei Pflegeleistungen. Dafür spricht sich die SPD jetzt aus. Eigentlich sollte die Pflegereform kommende Woche auf den Weg gebracht werden. Aus Berlin Ruth Kirchner.
4: Nach Informationen des ARD-Hauptstadtstudios drohen die Sozialdemokraten damit, das Vorhaben kommende Woche im Kabinett vorerst scheitern zu lassen. Bei den aktuellen Plänen drohten massive Kürzungen, sagt SPD-Generalsekretär Tim Klüssendorf und betont, Zitat, das lassen wir nicht zu. Klüssendorf fordert, die Eigenanteile für Pflegeheimbewohner zu begrenzen und eine weitergehende Neuordnung der Finanzierung. Gesundheitsminister Carsten Linnemann, CDU, hat für kommenden Mittwoch einen Gesetzentwurf angekündigt, der die Finanzierung der gesetzlichen Pflegeversicherung langfristig sichern soll. Nach ARD-Informationen soll es am Montag weitere Gespräche der Koalitionspartner geben. In der SPD gehe man aber nicht davon aus, dass es noch zu einer schnellen Einigung komme.
1: Der Deutsche Gewerkschaftsbund ruft heute zu einem bundesweiten Aktionstag für den Sozialstaat auf. Die Kundgebung auf dem Hamburger Rathausmarkt startet in diesen Minuten. Eine Jugenddemo ist vom Hauptbahnhof aus auch schon auf dem Weg dorthin. Die Gewerkschaften wollen ein Zeichen setzen für sichere Arbeitsplätze und gute Bedingungen. Kritik kommt von Arbeitgebern. Sie werfen dem DGB rituelle Reformverweigerung vor. Der Hamburger Fußballverband ist der größte Sportverband der Stadt mit mehr als 200.000 Mitgliedern. Gestern hat er auf seinem Jahresempfang im Grand Elysee Hotel viele Sportlerinnen, Sportler und Vereine ausgezeichnet. Jörg Nauroska.
5: Trainer, Schiedsrichterin und Fairplay-Geste des Jahres, dazu herausragende Vereinsprojekte. Insgesamt mehr als 30 Auszeichnungen wurden gestern vom Hamburger Fußballverband vergeben. Als Spieler des Jahres wurde Erolin Krasnicki geehrt, der in der vergangenen Oberligasaison für den ETSV 48 Tore erzielt hatte. Die Fußballerin des Jahres Linnea Taube vom FC St. Pauli wünschte sich für ihr Team ein Spiel im Millantor-Stadion, in dem sonst nur die Männermannschaft antritt. Trainer des Jahres wurde Jan-Philipp Rose von Altona 93, Trainerin des Jahres Franziska Lehn vom HSV inzwischen zum 1. FC Köln gewechselt. Der Fußballverband nutzte den Jahresempfang auch, um seine neue Stiftung vorzustellen. Das Ziel, Vereine und Privatpersonen aus der Fußballfamilie zu unterstützen, die in Not geraten sind. Eine erste finanzielle Hilfe gab es bereits für den TSV Buchholz, dessen Vereinsheim im vergangenen Jahr abgebrannt war.
1: Morgen ist in Hamburg wieder verkaufsoffener Sonntag. Von 13 bis 18 Uhr öffnen viele Geschäfte ihre Türen, auch in Einkaufszentren. Unter dem Motto Kinder, Jugend und Familie gibt es viele Aktionen. In der Frohmelstraße und auf dem A7-Deckel etwa findet das Schnellsenfest mit Live-Musik und einem Flohmarkt statt. Das City-Management rechnet mit bis zu 400.000 Besucherinnen und Besuchern. Und der letzte verkaufsoffene Sonntag in diesem Jahr, der findet dann am 8. November statt.
0: Und ich glaube, es werden sogar noch ein paar mehr, denn morgen morgen richtig schönes Spätsommerwetter bei uns.
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0: Da gucken wir nämlich jetzt drauf. Am Sonntag, also morgen, bis 23 Grad. Und wenn sich der Nebel vom Morgen verzogen hat, gibt es eben einiges an Sonnenschein. Gut, kurze Rolle rückwärts auf heute. Das sieht nicht ganz so doller aus. Eher so ein bisschen trüb heute Morgen. Hier und da etwas Regen. Aber im Laufe des Tages wird es eben schon schön am späten Nachmittag. Ein Mix aus Sonne und Wolken bei bis zu 19 Grad dann heute. 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Die Staus und Blitzer jetzt direkt aus dem Verkehrszentrum. Roter Baum ist tatsächlich ein bisschen mehr geworden, vermutlich auch durch die Sperrung des Elbtunnels. Gucken wir aber erstmal auf die A1, wie man Richtung Lübeck. Zwischen Scharbeutz und Rathekau 3 Kilometer Stau. Die A1 Lübeck Richtung Bremen zwischen Hamburg-Billstedt und Stillhorn 8 Kilometer stockender Verkehr, Verzögerung hier eine halbe Stunde. A1 Lübeck Richtung Hamburg zwischen Hamburg-Morfleet und Stillhorn 4 Kilometer stockender Verkehr. Da haben wir die Sperrung. Die A7 Flensburg-Hannover ist zwischen Hamburg-Stelling und Heimfeld eben wegen der Bauarbeiten in beiden Richtungen gesperrt, wieder übers ganze Wochenende. Aktuell Stau ab dem Dreieck Hamburg-Nordwest. A21 Kiel Richtung Bargteheide zwischen Schwissel und Lezen 3 Kilometer Stau. Da gibt es eine einspurige Straßenführung. Bei uns in der Stadt Amsingstraße, stadtauswärts zwischen Spaldingstraße und der B75 Billhorn-Röhrendamm stockender Verkehr. Auf der B4 Willy-Brandt-Straße stadteinwärts in Höhe Brandstwiete sind die Ampeln aktuell außer Betrieb. Dann aufgrund mehrerer Veranstaltungen der Hamburger Altstadt muss eben bis heute Abend 18 Uhr mit Verkehrsbehinderungen gerechnet werden. Und Heidenkampsweg noch bis Billhorner Brückenstraße stadtauswärts. Zwischen Nordkanalstraße und der B4 Amsingstraße aktuell stockender Verkehr. Komm so gut durch. 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

0: ewig hören, oder? Don't leave me this way, so ein schöner Song. Aber es wird ja Zeit, dass wir mal klären, was denn unsere heutige Schätzfrage ist. Wir schätzen Hamburg, das bedeutet, von irgendwoher kommt die Frage unserer Stadtreporterin. Und wenn Sie mit Ihrer Antwort am nächsten dran sind, dann gibt es 250 Euro zu gewinnen, zur Verfügung gestellt von Edeka. Ist also ein Einkaufsgutschein. So, und jetzt müssen wir erstmal gucken. Die Anne ist vor ungefähr einer Stunde hier abgerauscht. Und wo hat es dich hingetrieben?
1: Ich bin gelandet im Walter-Möller-Park in Altona. Das ist ja nah an der Holzenstraße, nicht weit von der Großen Freiheit entfernt. Ich bin vorbeigelaufen am kleinen, noch geschlossenen Parkcafé, an dem ganz leeren Spielplatz, wohl aufgrund des Wetters. Und jetzt stehe ich vorm Schrank.
0: Vorm Schrank? Warum stehst du vorm Schrank?
1: Das ist ein Schrank, der ist ungefähr 2 Meter groß, 1,50 breit aus Holz, mit Glastüren und darin viele Bücherregale und viele Bücher. Es ist ein Büchertauschschrank. Ich mach mal die Tür auf. Da sehe ich direkt natürlich mal Thomas Mann, der Zauberberg. Ildiko von Kürti liegt hier, Neuland. Und dann habe ich hier 100 Dinge, die Frau einmal im Leben getan haben sollte. Pass auf, Ilka.
0: Ja, das will ich
1: hören. Schau mal einmal rein. Also, was sollten wir gemacht haben? Mache einen Schminkkurs. Lass dir ein Tattoo stechen. Okay, ja, interessante Bücher dabei. Und sehr schön hier von Fröhliche Freizeit. Schönes aus Holz. Und Anki ist hier gerade stehen geblieben vor dem Schrank. Zieht der dich irgendwie magisch an?
2: Ja, auf jeden Fall. Ich habe super viele Bücher. Und ich bin froh, wenn die in gute Hände kommen.
1: Ist hier irgendein Buch dabei, wo du sagen würdest, das würde ich mir nehmen?
2: Vielleicht das da oben. Die Bücherdiebin. Davon habe ich schon viel gehört, aber noch nicht gelesen.
1: Ja, aber Bücherdiebin geht natürlich hier nicht. Ne? Die werden ja nur getauscht. Du stellst eins rein, darfst eins mitnehmen. So.
0: Anne, also. Ja. Ich möchte dich ungern unter Druck setzen, aber es hat ja einen Grund, warum wir da jetzt unterwegs sind. Hast du denn eine Schätzfrage für uns?
1: Ja, wie könnte die wohl sein? Die könnte sein, wie viele Bücher stehen im Büchertauschschrank im Walter-Möller-Park in Altona?
0: Alles klar, liebe Anne. Haben Sie denn eine Idee vielleicht? Dann melden Sie sich doch ganz schnell. 01371 90 3 90 3 für 14 Cent. 01371 90 3 90 3. Und mit ein bisschen Glück kommen Sie zu mir durch ins Studio, können Ihre Schätzung abgeben. Und wer am nächsten dran ist, gewinnt eben den Gutschein. Gleich können schon die ersten zwei sich mal ranwagen an die Bücher, die unsere Anne sucht. Wir schätzen Hamburg hier bei uns. 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

0: Jetzt wollen wir mal gucken, welche tollen Hamburger wir kennenlernen.
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0: Genau, immer am Sonntag zwischen 11 und 12 haben Sie die Möglichkeit, einen Wochenendeinkaufsgutschein zu gewinnen im Wert von 250 Euro von Edeka. Dafür stellen wir eine Frage. Heute wollen wir von Ihnen wissen, wie viele Bücher stehen denn eigentlich im Bücherschrank im Walter-Möller-Park, als unsere Anna, nicht Anna Rüther, sondern Anna Adams heute davor stand. Das ist unsere Frage heute. Und der Dirk Heinrich aus Eppendorf ist bei uns. Moin, Dirk.
2: Moin.
0: Wir haben ja gerade schon ein bisschen gequatscht. Heute Abend wird Dackeldame Lotti abgeholt. Und das ist so ein Teilhund, oder wie kann man das beschreiben?
2: Ja, oder wir sind so ein Dackel-Sitter.
0: Ja, so ein geteiltes Sorgerecht
2: oder,
0: so ein bisschen, ne?
2: Ja, oder Oma und Opa, würde ich fast sogar sagen. Weil das ist unser Enkeldackel, ja, den wir ab und zu halt ausführen und auch mit dem wir auch in Urlaub zusammenfahren können. Und
0: schön, da hat man praktisch die Vorteile eines Hundes, aber wie als Oma und Opa eben auch, wenn man dann keine Zeit hat, kann man mal sagen, so jetzt gehst du wieder zurück zu deinen Eltern. Ne? Das ist eigentlich ganz spannend, was
2: Dirk, kann was wieder zurückgeben.
0: So, genau. Dirk, was meinen Sie denn? Wie viele Bücher haben da gestanden, als Anne davor stand?
2: Ja, ich hatte so eine Idee, aber ja, mittlerweile habe ich so meine Bedenken. Ich befürchte, ich bin zu klein mit meiner 37. Ich würde
0: 37?
2: Gerne erhöhen.
0: Ja, machen Sie doch. Ja. Noch können Sie.
2: Auf 67.
0: 67, alles klar, wunderbar.
2: Da würde ich mich wohler fühlen.
0: Ja, dann fühle ich mich auch wohler, Dirk. Dann locken wir das ein und dann gucken wir mal, ob Sie am nächsten dran sind oder vielleicht die Birgit Götz aus Eppendorf. Vielleicht kennen Sie sich auch aus Eppendorf, Birgit. Hallo.
3: Hallo, grüß dich, moin.
0: Moin, moin. Die Birgit hat auch viel vor, auf dem Filmfest unterwegs in Hamburg. Ne? Ein toller Film heute Abend.
3: Ja.
0: Was liegt da an?
3: Heute Nachmittag ist das schon. Sternbrücke Forever. Da geht es um die Sternbrücke in der Schanze, die es ja schon ewig gab. Und ja, über die Menschen, die dort gelebt haben seit über 100 Jahren. Und eine Dokumentation von einem bekannten Regisseur, der auch schon Preise gewonnen hat.
0: Toll. Also das ist der Plan für nachher. Jetzt brauche ich aber noch kurz Ihre Schätzung. Vielleicht gewinnen Sie dann den Einkaufsgutschein. Ja.
3: Es gibt hier in der Nähe einen Bücherschrank, an dem habe ich mich orientiert, aber ich glaube, ich habe auch zu hoch gegriffen. Ich würde dann eher vielleicht auf 99 gehen.
0: 99, okay, das ist ein bisschen mehr als Dirk. Ich weiß es noch nicht, wir werden es nachher erfahren, kurz vor 12, dann sprechen wir vielleicht nochmal.
3: Wir sind gespannt.
0: Bis später, ihr beiden. Vielleicht, ciao, schönes Wochenende.

0: klar können Sie noch mitmachen. 01371 90 3 90 3 für 14 Cent. 01371 90 3 90 3 für unser Chatspiel, denn es haben ja noch mindestens drei die Chance, hier mitzuspielen. Also schauen wir erstmal auf das Wetter für uns in Hamburg. In Fuhlsbüttel sind die Landebahnen gerade nass, 15 Grad, danach Regen. Bisschen was an Wolken zieht eben durch, ab und an noch etwas Regen, aber spätestens zum Nachmittag hin wird das insgesamt schöner. Da gibt es einen Mix aus Sonne und Wolken. Bis 19 Grad heute bei uns in der Stadt. Morgen sogar bis 23 spätsommerliche Gefühle. Denn wenn der Nebel sich aufgelöst hat, gibt es einen freundlichen Mix aus Sonne und Wolken. NDR 90,3, jetzt die Staus und Blitzer direkt aus dem Verkehrszentrum Roter Baum. Wir gucken auf die A1, Fehmarn Richtung Lübeck. Da sind es immer noch diese 3 Kilometer Stau zwischen Scharbeutz und Ratekau. Auf der A1 Lübeck Richtung Bremen zwischen Hamburg-Billstedt und Stillhorn. 8 Kilometer stockender Verkehr, halbe Stunde Verzögerung aktuell. Genauso wie auf der A1 Lübeck Richtung Hamburg. Zwischen Hamburg-Billstedt und Stillhorn nämlich 9 Kilometer stockender Verkehr. Dann die Sperrung. Der Grund, die A7 Flensburg-Hannover, die ist eben wieder zwischen Hamburg-Stelling und Heimfeld übers ganze Wochenende gesperrt. Das Ganze in beiden Richtungen. Stau ab dem Dreieck Hamburg-Nordwest. A21 Kiel Richtung Bargteheide. Zwischen Schwissel und Lezen 5 Kilometer Stau. Verzögerung hier auch eine gute halbe Stunde. Amsingstraße stadtauswärts zwischen Spaldingstraße und der B75 Billhorner Röhrendamm stockender Verkehr. Genauso wie auf dem Heidenkampsweg bis Billhorner Brückenstraße stadtauswärts zwischen Nordkanalstraße und der B4 Amsingstraße. Und dann haben wir noch auf der B4 Willy-Brandt-Straße stadteinwärts einen Ampelausfall in Höhe Brandstwiete, Vorsicht. Dann aufgrund mehrerer Veranstaltungen in der Hamburger Altstadt muss eben bis heute Abend 18 Uhr immer noch mit Behinderung gerechnet werden. Ja, also gute Fahrt da, wo es geht. Es geht um einen Einkaufsgutschein im Wert von 250 Euro. Kann man gut gebrauchen am Wochenende. Unsere Frage heute ist, wie viele Bücher stehen im Bücherschrank im Walter-Möller-Park? Wir haben jetzt Team Eppendorf schon dran gehabt sozusagen. Birgit hat 99 gesagt, der Dirk 67. Nur jetzt ist die Frage, wen habe ich hier in der Leitung?
1: Ja, hallo, hier ist Gabi Liddell aus Norderstedt.
0: Hallo Gabi. Und eine Idee für eine Schätzung?
1: Also ich gehe für 85.
0: Für 85, einfach mal so die Mitte ausgewählt.
1: So, ja, ich habe so ein bisschen unsere Bücherregale mal durchgezählt. Oh, 85 könnte passen.
0: Ja, wunderbar. Gabi, logge ich ein und vielleicht sprechen wir dann gleich nochmal.
1: Fantastisch.
0: Ja, okay. ich drück den Daumen. Schönes
1: Dankeschön.
0: Wochenende.
1: Ne? Danke, tschüss.
0: Tschüss, Gabi. 01371 90 3 90 3. Sie haben immer noch die Chance, hier mitzumachen bei Wir schätzen Hamburg. Das gibt's nur bei uns, bei NDR 90,3. Moin Hamburg.

Hallo, liebe Autofahrer. Kurz was für unsere Autofahrer, die auf der A1 unterwegs sind. Lübeck Richtung Hamburg. Zwischen dem Dreieck Hamburg-Südost und dem Dreieck Norderelbe. Aktuell ein defektes Fahrzeug. Bitte Vorsicht. Und auf der A1 Richtung Bremen. Zwischen Rade und Hollen steht Holzbretter auf der Fahrbahn. Bitte Vorsicht und gute Fahrt mit uns.

0: Einkaufsgutschein im Wert von 250 Euro netterweise zur Verfügung gestellt von Edeka. Und die Maria Kröger aus Bramfeld ist bei mir. Moin!
1: Ja, moin!
0: Und jetzt, wo wir gerade so übers Einkaufen reden, Maria, ist denn bei Ihnen in der Küche auch schon der Herbst eingekehrt, so mit Kürbis und allem, was dazu gehört?
1: Ja, Kürbis ist schon längst eingetreten bei mir in die Küche.
0: Also man hat Bock drauf, auf Eintöpfe ja. Und all sowas, ne? Ich auch, total. Und jetzt haben wir morgen wieder sommerliche Temperaturen. Naja, macht ja nichts.
1: Ja, ist doch schön. So, der Winter wird noch lang genug.
0: Ja, da haben Sie vollkommen recht, Also, wir haben jetzt eine Schätzung zwischen 67 und 99. Wo liegt denn Ihre?
1: Ach so, 99. Ja, 98. Ich wollte 99 sagen, aber das ist Quatsch. Ich sag mal bei 13, meine Glückszahl ist 113.
0: 113, okay, da wird also nochmal ordentlich erhöht. Alles klar, Maria, logge ich ein. Mit ein bisschen Glück werden wir in 10 Minuten nochmal miteinander sprechen, wenn Sie eben am nächsten dran sind. Jetzt haben wir die Brigitte Wirsig aus Eppendorf bei uns. Schon wieder Eppendorf. Brigitte, was ist da los? Team Eppendorf ist sehr stark vertreten heute.
2: Ja, und deswegen muss natürlich auch jemand aus Eppendorf das gewinnen, ist doch ganz klar.
0: Wir werden gucken. Brigitte, da muss ich jetzt mal die Schätzung haben, denn dann können wir nachher eher gucken, wer es denn wird.
2: Ich bin mutig. Ich gehe ein bisschen höher. Ich habe nämlich mal im Internet gegoogelt, wie diese Bücherschränke aussehen in Hamburg.
0: Ja.
2: Und ich finde, da sind ziemlich viele Bücher drin.
0: Ja.
2: Und ich gehe auf 159.
0: 159, alles klar. Das ist bisher tatsächlich die höchste Schätzung, liebe Brigitte. Mal gucken, ob Team Eppendorf das heute tatsächlich abräumt mit dem Einkaufsgutschein. Wir werden es gleich erfahren nach zwei Songs hier bei NDR 90,3. Wir schätzen in Hamburg und an Sie ein schönes Wochenende.
2: Danke, gleichfalls.

0: So, wer wird's heute? Wer von den fünf war am nächsten
1: dran? 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
0: Es geht wieder um den Einkaufsgutschein zur Verfügung gestellt von Edeka im Wert von 250 Euro. Und unsere Frage heute war ja, wie viele Bücher stehen im Walter-Möller-Park dort im Bücherschrank? Wir haben ganz unterschiedliche Schätzungen gehabt. Dirk hat gesagt, ja, 67, die Birgit zum Beispiel 99. Aber die Einzige, die es weiß, ist unsere Anne Adams. Deshalb nochmal zurück in den Park. Anne, wie viele hast du gezählt?
2: Also abzüglich der drei DVDs, die hier fehlerhaft im Büchertauschschrank stehen, sind es ganz genau 167.
0: Wow, so viele. Brigitte, herzlichen Glückwunsch.
3: Oh Mann, ich glaube es nicht.
0: Sie haben gesagt 159, das war viel mehr, als die meisten gesagt haben und eben am nächsten dran. Und Sie sagten sie noch, weil heute ja so viele aus Eppendorf mitgemacht haben, Team Eppendorf muss gewinnen. Ich sag mal so.
3: Das ist unglaublich, liebe Ilka. Das ist das zweite Mal innerhalb weniger Wochen, dass das ist total irre. Im Sommer, als es um die Fußball-WM ging, da habe ich die niedrigste Zahl gesagt und habe gewonnen. Und heute gewinne ich mit der höchsten. Und dass ich überhaupt schon wieder durchgekommen bin, also ich kann es nicht glauben.
0: Also Brigitte, ich an Ihrer Stelle würde noch einen drauflegen und Lotto spielen. Denn wenn man das schafft, dann kommt man da vielleicht auch weiter.
3: Das tue ich, liebe Ilka. Und sei doch verdammt. Mal gucken, ob es noch einen oben drauf gibt.
0: So, ich bin gespannt. Also Brigitte, dann sage ich mal nicht tschüss, dann sage ich bis bald, ne?
3: Ja, auf jeden Fall.
0: Herzlichen Glückwunsch.
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0: 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Da sehen Sie mal, alles ist möglich. Also nächstes Wochenende spielen wir wieder zwischen 11 und 12 hier bei NDR 90,3.

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1: Und gleich setzt sich Billy Joel für Sie ans Piano. Aber vorher Tanja Richter mit den Nachrichten.
2: Guten Tag. 12 Uhr ist es.
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2: Soldaten und Zivilisten üben für medizinischen Krisenfall. SPD will geplante Pflegereformen blockieren. 2000 Menschen in Hamburg protestieren gegen Sozialkürzungen. Und das Wetter ist wechselhaft heute bis 19 Grad. Letzter Tag der Bundeswehr-Großübung Red Storm Charlie in Hamburg. Heute wird unter anderem der Transport von Verwundeten mit Polizei- und Bundeswehr-Hubschraubern geprobt. Und auf einem Betriebsgelände im Hamburger Hafen ist eine Explosion in einem Gebäude simuliert worden. Elias Bartel, was wird denn da genau geübt?
3: Ja, es geht hier um die Rettung. Die Feuerwehr wurde alarmiert, die kam zusammen mit der Freiwilligen Feuerwehr. Die mussten eine Lagemeldung an den Gefechtsstand der Bundeswehr natürlich geben, haben die Soldaten dann hier aus dem Gebäude gerettet, über Drehleitern. Also man kann eigentlich sagen, ein normaler Feuerwehreinsatz. Nur die Kommunikation und alles ist ein bisschen komplizierter, weil einfach mehr Behörden beteiligt sind, verschiedene Gewerke, und die Zusammenarbeit zwischen Feuerwehr und Bundeswehr wird geübt. Vor allem die Kommunikation, die hier im Mittelpunkt steht, aber auch natürlich die Abläufe in der Rettung, die Menschenrettung. Wo müssen die Verletzten hin? Wer hilft wann wem? Und ja, wie kommt man in das Gebäude rein? Da hat die Feuerwehr und auch die Bundeswehr jetzt heute die Chance, das mal gemeinsam zu üben.
2: Für heute Nachmittag haben antimilitärische Bündnisse zu Protesten aufgerufen. Es werden tausende Teilnehmer erwartet, die ab 15 Uhr dann vom Jungfernstieg zu den Landungsbrücken ziehen. Und einen Live-Blog zu der Bundeswehrübung mit Fotos und Videos gibt's bei uns in der NDR Hamburg App. Keine Kürzungen bei Pflegeleistungen. Dafür spricht sich die SPD jetzt aus. Eigentlich sollte die Pflegereform kommende Woche auf den Weg gebracht werden. Aus Berlin, Ruth Kirchner.
4: Nach Informationen des ARD-Hauptstadtstudios drohen die Sozialdemokraten damit, das Vorhaben kommende Woche im Kabinett vorerst scheitern zu lassen. Bei den aktuellen Plänen drohten massive Kürzungen, sagt SPD-Generalsekretär Tim Klüssendorf und betont, Zitat, das lassen wir nicht zu. Klüssendorf fordert, die Eigenanteile für Pflegeheimbewohner zu begrenzen und eine weitergehende Neuordnung der Finanzierung. Gesundheitsminister Carsten Linnemann, CDU, hat für kommenden Mittwoch einen Gesetzentwurf angekündigt, der die Finanzierung der gesetzlichen Pflegeversicherung langfristig sichern soll. Nach ARD-Informationen soll es am Montag weitere Gespräche der Koalitionspartner geben. In der SPD gehe man aber nicht davon aus, dass es noch zu einer schnellen Einigung komme.
2: Und gegen die geplanten Sozialkürzungen der Bundesregierung wird gerade auch in Hamburg protestiert. Der Deutsche Gewerkschaftsbund hat in 15 Großstädten zu Demonstrationen und Kundgebungen aufgerufen. Martina Kipnis.
5: 12:05. Zu dieser symbolischen Uhrzeit hat heute Mittag am Rathausmarkt die Kundgebung des DGB Hamburg begonnen. Unter dem Leitmotiv Hart verdient, deine Arbeit, deine Gesundheit, deine Rente, hatte der Deutsche Gewerkschaftsbund zu einem bundesweiten Aktionstag aufgerufen. Bereits seit 10 Uhr hatten sich Mitglieder der Gewerkschaft Verdi und dem Bündnis Unkürzbar Hamburg am Besenbinder Hof versammelt. Gemeinsam zogen sie über die Kurt-Schumacher-Allee und Mönckebergstraße zum Rathaus. Laut Polizei nahmen insgesamt 2000 Menschen teil. Anlass für die Proteste sind die geplanten Sozialreformen der Bundesregierung. Die DGB-Vorsitzende in Hamburg, Tanja Schaffler, kritisiert, dem Sozialstaat werde systematisch das Wasser abgegraben. Kürzungen bei Sozialstaat und Arbeitnehmerrechten seien absolut inakzeptabel, so Schaffler.
2: Wer geht für eine deutsche Olympia-Bewerbung ins Rennen? Das entscheidet heute der Deutsche Olympische Sportbund. Es geht um die Olympischen und Paralympischen Spiele 2036, 40 oder 44. Zur Wahl stehen nur noch München und die Region Köln-Rhein-Ruhr. Die amtierende schwarz-rote Berliner Landesregierung hat ihre Bewerbung zurückgezogen und das mit dem Wahlsieg der Linken am Sonntag begründet, die gegen die Bewerbung war. Hamburg hatte seine Bewerbung ja nach dem gescheiterten Olympia-Referendum zurückgezogen. Endspurt für die A7-Erweiterung südlich des Elbtunnels nach 6 Jahren Bauzeit. Zum Abschluss der Arbeiten besuchen heute Bundesverkehrsminister Steffen Bilger und Hamburgs Verkehrssenator Agnes Tjak die fertige Strecke. Der Verkehr kann erst ab Montag früh rollen. Bis dahin sind die Autobahn und der Elbtunnel noch wegen Restarbeiten auf der Strecke nördlich der Elbe gesperrt.
6: Aber gute Aussichten zumindest, dass das letzte Mal ist für
2: immerhin,
6: dieses Jahr.
2: Ne?
6: Gucken wir gleich nochmal drauf. Danke,
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6: Ja, auf dem Lohbrügger Markt, da stehen diese dicken, bunten Asternbüsche noch im Trocknen bei 13 Grad. Aber es zieht eben ein bisschen was an Wolken durch. Hier auch da, hier und da auch ein bisschen Regen. Aber es wird schon ein bisschen heller. Und gegen späten Nachmittag spätestens gibt es so einen Mix aus Sonne und Wolken bei bis zu 19 Grad. Morgen dann richtig kühl zum Start in den Tag. Aber dann, wenn sich der Nebel verzogen hat, dann wird es richtig toll sonnig bis 23 Grad. Ach, ich sehe sie da schon sitzen bei dem schönen Wetter dann morgen beim Weinfest am T-Bark in Niendorf zum Beispiel, findet das statt. Ein herrliches Wochenende. 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Die Staus und Blitzer jetzt direkt aus dem Verkehrszentrum Roter Baum. Da sieht es ein bisschen anders aus. Ist ein bisschen mehr geworden. A1 Fehmarn Richtung Lübeck zwischen Scharbeutz und Rathekau. 4 Kilometer stockend. Die A1 Lübeck Richtung Hamburg zwischen Hamburg-Billstedt und Stillhorn jetzt 9 Kilometer stockender Verkehr. Gute halbe Stunde Verzögerung. Dann die Sperrung. Tanja hat es gerade schon gesagt. Die A7 Flensburg-Hannover ist ja zwischen Hamburg-Stelling und Heimfeld in beiden Richtungen übers komplette Wochenende gesperrt. Dadurch jetzt Stau ab dem Dreieck Hamburg-Nordwest. Die NDR 90,3 Umleitung, die führt dann in beiden Richtungen über die B205, A21 und dann eben A1. Aber ist natürlich dementsprechend voll. A7 Hannover Richtung Hamburg zwischen Fliesstedt und Marmsdorf, 3 Kilometer stockend. A21 Kiel Richtung Bargteheide zwischen Schwissel und Lezen, 5 Kilometer Stau. Hier dauert es eine gute halbe Stunde länger. Die B404 Bargteheide-Schwarzenbek ist zwischen Ödendorf, Neukasseburg und Havekost nach einem Unfall in beiden Richtungen gesperrt. Bei uns in der Stadt im Verlauf Lombardsbrücke bis Wallring Tunnel stadtauswärts zwischen Neuer Jungfernstieg und Wallring Tunnel stockender Verkehr. Auf der Bremer Straße stadteinwärts zwischen Schafshagenberg und Ernst-Bergeist-Weg stockender Verkehr. Im Verlauf Schröder-Stift-Straße bis Theodor-Heuss-Platz Sternschanze Richtung Roter Baum zwischen Schröder-Stift-Weg und Alsterglassi eben auch stockender Verkehr. Im Verlauf Ludwig-Erhard-Straße bis Amsingstraße stadtauswärts zwischen Neanderstraße und Billhorner Röhrendamm stockt es. Dann im Verlauf Bürgerweide bis Billhorner Brückenstraße stadtauswärts zwischen Wallstraße und Amsingstraße. Und hier kommt der Grund, mehrere Veranstaltungen bei uns in der Hamburger Altstadt. Da muss eben auch noch bis heute Abend mit Verkehrsbehinderungen gerechnet werden. Ich habe neulich auch gesagt, am Sonnabendnachmittag oder Mittag, da braucht man mittlerweile länger als irgendwie in der Woche, oder? Ist immer so viel los. Also halten Sie durch, gute Fahrt. Ja, ein anderes Aufregerthema sind ja oft die EU-Regeln. Morgen tritt wieder eine neue in Kraft, wo umweltfreundlich draufsteht. Da muss eben künftig auch Nachprüfer umweltfreundlich drin sein. Und auch bei Rosemunde Pilcher, da spielt die EU mit.
7: Ach, guck.
8: Ja, am Ende haben sie sich gekriegt, nur dass sie auf einmal Rietschel hieß. Aber das stört einen dann ja nicht.
7: Ah, das ist schon eine Norm von der EU her. Da ist festgelegt, was in einem Originalpilcher-Film drin ist. Das ist genauso wie mit Thüringer Bratwurst oder deutsches Bier und so weiter.
6: Das ist so herrlich. Eine ganz tolle Folge über EU-Normen. Gleich Frühstück bei Stefanie. Die Highlights gibt es ja immer bei uns am Wochenende. Ich bin Ilka Petersen, wünsche Ihnen ein besonders schönes hier bei NDR 90,3.

0: liebe Autofahrer, 11:45. Wir gucken mal ganz kurz auf die A25, Geesthacht Richtung Hamburg. Zwischen Neu-Allermöhe West und Allermöhe momentan eine Unfallstelle und die ist noch nicht abgesichert. Also bitte Vorsicht. So, und jetzt rüber zur lustigsten Comedy der Stadt.
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2: Es ist ja, wie es ist.
1: Und das sind ihre Gäste. Herr Ahlers.
3: Ja, da tut er nichts zu sagen.
1: Udo.
4: Ja, das kann's haben.
1: Und Opa Gerke.
5: Steffi, machst du mir Mettbrötchen?
2: Nee, muss ich erst schmieren. Milch und Zucker nehmt ihr selber, ne? Was gibt's Neues?
3: Ach guck, Rosamunde Pilcher, die machst du doch auch, Steffi, ne?
2: Weiß ich doch. Heute ist wieder Pilchertag auf Romans TV. Da laufen dann zwei Pilchers an einem Abend hintereinander. Erst Stunde der Entscheidung und danach, solange dich das gibt oder so.
6: Moment, ist das nicht Stunden der Liebe und Entscheidung für dich?
2: Nee.
3: Nein, also ich meine, es ist Entscheidung für die Liebe und Stunden für dich.
6: Allein schon. Entscheidung für die Liebe lief erst neu in ZDF. Das weiß ich noch, weil meine Mutter nach einer Viertelstunde weggeknackt ist. Und ich konnte in Ruhe Promi-Dinner kochen. Und Stunden für dich ist von Uta Donella.
2: Ah ja, mit dieser Blonde, mit diesem Silberblick, ne?
6: Nein, die andere.
2: Ist ja auch egal. Ich nick ja auch mal einen dabei. Sie? Und das ist das Starke bei Pilcher. Du wachst eine halbe Stunde später wieder auf und kannst sofort wieder einsteigen. Ja, ja. Auch in eine andere Folge.
3: Wie wart jetzt?
2: Ja, letzten Dienstag waren auch zwei Filme hintereinander. Dann bin ich erst im zweiten wieder aufgewacht und das passte trotzdem alles irgendwie, also einmalig.
3: Ach, guck.
2: Ja, am Ende haben sie sich gekriegt, nur dass sie auf einmal Rachel hieß, aber das stört einen dann ja nicht.
3: Ah, das ist schon eine Norm von der EU her. Da ist festgelegt, was in einem Original-Pilcher-Film drin ist. Das ist genauso wie mit Thüringer Bratwurst oder deutsches Bier und so weiter.
2: Wieso, was soll denn da drin sein?
3: Ja, da kommt immer einer zurück in seinen Heimatort.
2: Du gehst, das stimmt.
3: Ja, da trifft er seine alte Liebe und dann ist was mit Konflikte.
2: Ja.
3: Und dann reitet immer einer mit so einem Schimmel irgendwo an der Steilküste rum.
2: Mensch, geh euch zu. Und das ist Vorschrift?
3: Ah, sonst darf das nicht Pilcher heißen, sondern nur nach Pilcherart.
6: Ja, ist nachher genau wie mit Schnitzel Wiener Ahn.
2: Ach, und dann ist Bianca oder Julia Wege zum Glück nur nach Pilcherart?
3: Ja, genau.
2: Ja, weil da sind sie ja nicht an Reiten durchgängig.
3: Ja, vor allem nicht an der Steilküste.
5: Ja. In diese Filme sind sie auch nie am Brackeln, ne?
2: Also, Franz.
5: Ja, wieso? Das ist doch langweilig. Was? Ich brauche noch chemisches Element. Mit 6 Buchstaben.
2: Chemisch? Säure.
5: Ja, genau.
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2: Wir sind Hamburg, nicht? Ne?

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Ach, guck mal, das sieht schön aus. Jasmin hat uns gerade über die NDR Hamburg-App ein Bild geschickt von ihrem Balkon. Hat sie alles neu dekoriert, mit Kürbissen und Heide gepflanzt und so weiter. Ja, vielleicht hat sie das auf dem Wochenmarkt da geholt, ne? Grundstraße, finde ich ja. Ist einer der schönsten Wochenmärkte da in Eimsbüttel. Also herbstlich mutet das Wetter heute tatsächlich nochmal an. Also es zieht ein bisschen was an Wolken durch, wobei das lockert ja teils schon so ein bisschen auf, wird ein bisschen heller spätestens am Nachmittag. Dann eben auch so ein freundlicher Mix aus Sonne und Wolken bis 19 Grad. Morgen hat das dann allerdings wirklich was Spätsommerliches. Temperaturen gehen rauf auf bis zu 23 Grad. Und wenn sich dann morgens der Nebel verzogen hat, folgt so ein richtig freundlicher Mix aus Sonne und Wolken. Also richtig toller Tag dann morgen. NDR 90,3, die Staus und Blitzer jetzt direkt aus dem Verkehrszentrum Roter Baum. Vorsicht bitte weiterhin auf der A25, Gestacht Richtung Hamburg. Zwischen Neu-Allermöhe West und Allermöhe immer noch die ungesicherte Unfallstelle. A1, Fehmarn Richtung Lübeck. Zwischen Scharbeutz und Ratekauf 4 Kilometer stockender Verkehr. Wir bleiben auf der A1 Lübeck Richtung Hamburg. Zwischen Hamburg-Billstedt und Stillhorn 9 Kilometer stockender Verkehr. Verzögerung hier immer noch eine gute halbe Stunde. Dann die Sperrung haben Sie mitbekommen. A7 Flensburg-Hannover, das letzte Mal dieses Jahr. Zwischen Hamburg-Stelling und Heimfeld wegen der Bauarbeiten übers ganze Wochenende gesperrt. In beiden Richtungen. Dadurch in Richtung Süden Stau ab dem Dreieck Hamburg-Nordwest. Die Umleitung da, die führt in beiden Richtungen über die B205, A21 und A1. A7 Hannover Richtung Hamburg zwischen Fleestedt und Mahnsdorf, 3 Kilometer stockend. Die A21 Kiel Richtung Bargteheide zwischen Schwissel und Lezen, 5 Kilometer Stau, Verzögerung halbe Stunde. B404 Bargteheide Schwarzenbeek ist zwischen Ödendorf, Neukasseburg und Havekost nach einem Unfall immer noch in beiden Richtungen gesperrt. Im Verlauf Lombardsbrücke bis Wallringtunnelstraße stadtauswärts zwischen Neuer Jungfernstieg und Wallringtunnel stockender Verkehr. Dann bei uns in der Stadt auf der Bremer Straße stadteinwärts zwischen Schafshagenberg und Ernst-Bergiest-Weg stockender Verkehr. Im Verlauf Schröder-Schiffstraße bis Theodor-Heuss-Platz Sternstrand-Schanze Richtung Roter Baum zwischen Schröder-Stift-Weg und Alsterglassee stockender Verkehr, genauso wie im Verlauf Ludwig-Erhard-Straße bis Amsingstraße stadtauswärts zwischen Neanderstraße und Billhorner-Röhrendamm. Wir sind gleich durch. Im Verlauf Bürgerweide bis Billhorner-Brückenstraße stadtauswärts auch zwischen Wallstraße und Amsingstraße stockender Verkehr. Und aufgrund mehrerer Veranstaltungen in der Hamburger Altstadt muss eben bis heute Abend mit Verkehrsbehinderungen gerechnet werden. Also da ist einiges los auf den Straßen. In der Stadt ist man auf jeden Fall mit dem Fahrrad ein bisschen schneller unterwegs. Halten Sie durch, gute Nerven schicke ich Ihnen. Und apropos gute Nerven, in Hamburg läuft ja gerade die Militärübung Red Storm Charlie. Haben Sie bestimmt schon mitbekommen. Unser Kollege Elias, der steht da gleich für uns live, wird uns mal erzählen, was da im Moment gerade an Übungen abläuft. Ich bin Ilka Petersen, freue mich, dass Sie bei uns sind, hier bei NDR 90,3.

0: Ja, das war schon echt spektakulär. Drei Hubschrauber sind hier gelandet am Flughafen, zwei von der Bundeswehr, die haben wir die vergangenen Tage schon gesehen, und dann noch ein großer Hubschrauber von der Bundespolizei. Die haben hier in diesem fiktiven Szenario verletzte Soldaten nach Hamburg gebracht. Da gab es einen Unfall auf dem Truppenübungsplatz in Munster, das ist in der Nähe von Lüneburg, also gar nicht so weit weg von Hamburg, so dass es dann wirklich 30 Schwerverletzte gab in diesem angenommenen Szenario. Da ist in Hamburg schon wirklich viel los, weil wir eine Krisensituation zu bewältigen haben, wie ja, eine Überschwemmung oder auch, ja, es kann auch nur eine Bombenentschärfung sein, dann wären unsere Krankenhäuser und auch unser Rettungsdienst schon echt, ich würde nicht sagen überfordert, aber die hätten ordentlich was zu tun. Und dann kommen nämlich die ehrenamtlichen Kräfte zum Einsatz, vom Roten Kreuz, von den Johannitern, vom ASB, und die üben eben auch hier zusammen mit den Maltesern, die sind auch noch dabei, wie man aus diesen Bundeswehrhubschraubern die Patienten entlädt, wie man sie dann weiterversorgt, so dass es, wenn es drauf ankommt, auch wirklich Hand in Hand läuft. Und nachher sehen wir noch eine Übung von den Feldjägern, die uns hier gezeigt wird. Das ist die letzte Übung, und dann ist die Red Storm Charlie Übung, die dritte, auch schon vorbei.
1: Mhm. Aber die haben ja auch schon früh angefangen, ne? Was wurde da heute Morgen geprobt?
0: Vormittags haben wir schon eine Übung gesehen, da gab es eine Explosion in einem Bundeswehrgebäude, in einem Büro, warum auch immer, und da hat die Feuerwehr mit der Bundeswehr geübt. Auch da ging es wieder darum, Hand in Hand zu arbeiten, wer muss mit wem reden und wie klappt das alles, dass es funktioniert. Das sind so, ja, Kleinigkeiten, die dann wirklich große Auswirkungen haben. Zum Beispiel weiß ja ein Feuerwehrmann gar nicht, wie gehe ich mit einem Gewehr um, was der Soldat vielleicht noch bei sich hat. Wie kann ich das sicher festhalten? Wie mache ich da die Sicherung rein? Und genau um sowas geht es auch hier bei Red Storm Charlie.
1: Alles klar, danke Elias. Und ja, falls Sie die Militärübung Red Storm Charlie minutengenau verfolgen wollt, das alles können Sie. Wir haben einen Live-Blog tatsächlich am Start, den finden Sie unter ndr.de und natürlich auch alles, was Sie brauchen, in der NDR Hamburg App.

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0: 87 an der Spitze der Charts. She's like the wind. Und jetzt geht's so nach noch ein Jahr zurück.
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2: 1986. Was haben wir diese Woche vor 40 Jahren gehört? Das haben wir gehört. Auf Platz 5 sehen wir Rot. Beziehungsweise hören wir Rot. The Lady

0: Wer etwas cool war oder zumindest cool sein wollte, hörte Depeche Mode. Platz 4. Na typisch, Mann. Typical Male, Tina Turner, Platz 3. Bombast-Sound auf Platz 2 von Frankie Goes to Hollywood, Rage Hard. Platz 1 holen wir uns den Sommerurlaub zurück mit MC Micah G und DJ Swen. Der Holiday Rap. Right. 1986, das haben wir diese Woche vor 40 Jahren gehört.
1: Das ist witzig, ne? Man wird sofort in die Zeit zurückgeputzt. Immer am Freitag um kurz nach 3. Und ich habe so die Daumen gedrückt, dass genau sie kommen. Depeche Mode, A Question of Time hier bei uns.

0: Wenn es nach Ihnen und mir ginge, könnte das stundenlang so weitergehen. Aber wir machen einfach gleich so weiter. Das ist der Deal, die größten Hits aller Zeiten. Paul Young, Love of the Common People. Aber jetzt wird es Zeit für Tanja Richter, die Nachrichten.
1: Hallo. Um 13 Uhr.
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1: Soldaten und Zivilisten üben für medizinischen Krisenfall. 2000 Menschen in Hamburg protestieren gegen Sozialkürzungen. DOSB entscheidet über deutsche Olympiabewerberstadt. Und das Wetter heute ist wechselhaft bis 19 Grad. Es ist heute immer wieder ganz schön laut über Hamburgs Himmel und schwarze Militärhubschrauber kreisen. Denn heute ist der dritte und letzte Tag der Bundeswehrübung Red Storm Charlie hier in der Stadt. Elias Bartel ist auf dem Rollfeld am Hamburger Flughafen. Da üben gerade ehrenamtliche Sanitäter zusammen mit der Bundeswehr. Was üben die denn da genau?
3: Ja, hier landen immer wieder große Hubschrauber von der Bundeswehr. Das sind zwei Transporthubschrauber aus der Lüneburger Heide. Das sind die sogenannten Heideflieger. Vielleicht hört man die auch im Hintergrund. Und ein großer Hubschrauber der Bundespolizei. An Bord der Hubschrauber sind viele Verletzte, also im Szenario. Da wird nämlich ein Unfall auf einem Truppenübungsplatz in Munster angenommen. Das ist auch in der Nähe von Lüneburg. Und da wurden im Szenario dann 60 Soldaten schwer verletzt. Weil die Hamburger Kliniken voll sind, hat dann die medizinische Taskforce, das sind ehrenamtliche Sanitäter, ja, in einer Halle ein Behelfskrankenhaus, eine Sanitätsstation, mehrere aufgebaut und versorgen die verletzten Soldaten dann hier. Und genau darum geht es bei dieser Übung, dass geschaut wird, ja, was für Hürden gibt es in der Zusammenarbeit, worauf muss geachtet werden, denn nach so einer Übung, wenn es Verletzte gibt, da hat vielleicht der ein oder andere noch sein Gewehr dabei oder eine Handgranate in der Hosentasche. Dafür sind die Feldjäger dann da, um das abzunehmen, um das an sich zu nehmen und auch vor allem sicher zu machen für die ehrenamtlichen Sanitäter, die hier noch bis zum Nachmittag üben.
1: Ja, und für heute Nachmittag haben antimilitärische Bündnisse zu Protesten aufgerufen. Es werden tausende Demonstranten erwartet, die ab 14 Uhr dann vom Jungfernstieg zu den Landungsbrücken ziehen. Und einen Live-Blog zu der Bundeswehrübung mit Fotos und Videos sehen Sie auch bei uns in der NDR Hamburg-App. Auch gegen die geplanten Sozialkürzungen der Bundesregierung wird gerade in Hamburg protestiert. Der Deutsche Gewerkschaftsbund hat in insgesamt 15 Großstädten zu Demonstrationen und Kundgebungen aufgerufen. Martina Kipnis.
4: 12:05. Zu dieser symbolischen Uhrzeit hat heute Mittag am Rathausmarkt die Kundgebung des DGB Hamburg begonnen. Unter dem Leitmotiv "Hart verdient, deine Arbeit, deine Gesundheit, deine Rente" hatte der Deutsche Gewerkschaftsbund zu einem bundesweiten Aktionstag aufgerufen. Bereits seit 10 Uhr hatten sich Mitglieder der Gewerkschaft Verdi und dem Bündnis Unkürzbar Hamburg am Besenbinder Hof versammelt. Gemeinsam zogen sie über die Kurt-Schumacher-Allee und Mönckebergstraße zum Rathaus. Laut Polizei nahmen insgesamt 2000 Menschen teil. Anlass für die Proteste sind die geplanten Sozialreformen der Bundesregierung. Die DGB-Vorsitzende in Hamburg, Tanja Schaffler, kritisiert, dem Sozialstaat werde systematisch das Wasser abgegraben. Kürzungen bei Sozialstaat und Arbeitnehmerrechten seien absolut inakzeptabel, so Schaffler.
1: Die SPD droht, den für Mittwoch geplanten Kabinettsbeschluss zur Pflegereform zu blockieren. Die Partei will vor einer Zustimmung weiter verhandeln, heißt es. Denn bei den aktuell diskutierten Vorschlägen würden Pflegenden, Pflegebedürftigen und ihren Angehörigen massive Kürzungen drohen. Die SPD will stattdessen die Eigenanteile von Pflegebedürftigen begrenzen. Am Montag sind Gespräche mit der Union geplant. Die Region Köln-Rhein-Ruhr oder München. Mit welcher Stadt wird sich Deutschland um die Olympischen und Paralympischen Spiele 2036, 40 oder 44 bewerben? Die Entscheidung ist gefallen. Sie wird aber erst am Nachmittag von Bundespräsident Frank-Walter Steinmeier bekannt gegeben. Aus Baden-Baden, Holger Kühner.
5: 141 Stimmen wurden in geheimer Wahl abgegeben. Das Ergebnis kennen aktuell nur zwei juristische Personen, die sich abgeschottet und ohne Handy in einem Raum aufhalten müssen. Bis zuletzt hatten die beiden Ministerpräsidenten von Nordrhein-Westfalen und Bayern, Hendrik Wüst und Markus Söder, in Baden-Baden um Stimmen geworben. Die deutsche Olympiastadt wird sich nun im internationalen Wettbewerb behaupten müssen. Bereits in 3 Jahren wird das IOC die Stadt wählen, in der die Olympischen Spiele 2036 stattfinden werden. Köln-Rhein-Ruhr steht für ein modernes Konzept mit Wettbewerben in einer ganzen Region. München punktet mit dem internationalen Flair und dem Olympiapark von 1972.
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0: Also hier in Lokstedt kommt langsam die Sonne durch. Es wird immer heller. Um die 16 Grad haben wir aktuell. Bisschen was an Wolken zieht allerdings noch durch. Vielleicht auch der ein oder andere Schauer. Aber spätestens zum Nachmittag hin wird es wieder richtig schön. Da gibt es einen freundlichen Mix aus Sonne und Wolken. Bis 19 Grad zum Beispiel bei Ihnen in Borgfelde. Morgen dann, ja, richtig spätsommerlich. Bis 23 Grad. Das geht eher ein bisschen kühler los. Bisschen verhalten, auch wohl Nebel. Aber dann nach und nach wird sich die Sonne durchsetzen und dann richtig toller Tag morgen. NDR 90,3, die Staus und Blitzer jetzt direkt aus dem Verkehrszentrum Roter Baum. Bisschen anstrengender gerade bei uns in der Stadt, da kommen wir gleich drauf. Erstmal der Blick auf die Autobahn. A1 Fehmarn Richtung Lübeck zwischen Scharbeutz und Rathekau, 4 Kilometer stockend. A1 Lübeck Richtung Hamburg zwischen Hamburg-Billstedt und Stillhorn, 9 Kilometer stockender Verkehr. Gute halbe Stunde dauert's länger. Dann die Sperrung eben der A7 Flensburg-Hannover zwischen Hamburg-Stelling und Heimfeld übers ganze Wochenende in beiden Richtungen. Aktuell in Richtung Süden Stau ab dem Dreieck Hamburg-Nordwest. Die Umleitung hier führt in beiden Richtungen über die B205, A21 und A1. A7 Hannover Richtung Hamburg zwischen Fleestedt und Marmsdorf, 3 Kilometer stockend. A21 Kiel Richtung Bargteheide zwischen Schwissel und Lezen, 5 Kilometer Stau, Verzögerung hier halbe Stunde. Die B404 Bargteheide-Schwarzenbeek ist zwischen Ödendorf, Neukasseburg und Havekost nach einem Unfall immer noch gesperrt. Dann bei uns in der Stadt viel los. Im Verlauf Lombardsbrücke bis Weilringtunnel stadtauswärts. Zwischen Neuer Jungfernstieg und Weilringtunnel stockender Verkehr. Auf der Bremer Straße stadteinwärts zwischen Schafshagenberg und Ernst-Bergist-Berg. Weg im Verlauf Schröder-Schiffstraße bis Theodor-Heuss-Platz. Sternschanze Richtung Roter Baum. Da stockt es zwischen Schröder-Stift-Weg und Alsterglassee. Dann im Verlauf Ludwig-Erhard-Straße bis Amsingstraße stadtauswärts. Zwischen Neanderstraße und Billhorner Röhrendamm. Und dann im Verlauf Bürgerweide bis Billhorner Brückenstraße stadtauswärts. Da stockt es aktuell auch zwischen der Wallstraße und der Amsingstraße. Und dann gibt es eben noch mehrere Veranstaltungen. Sie haben es auch gerade bei uns in den Nachrichten gehört, in der Hamburger Altstadt. Da muss eben auch bis heute Abend noch mit Verkehrsbehinderungen gerechnet werden, so um die 18 Uhr. Ja, da ist ein bisschen was los bei uns in der Stadt. Trotzdem behalten Sie die Nerven und vor allem schön.

0: Kira gibt's gleich. Vorher heißt es Bonjour.
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0: Und zwar Bonjour Altona heute auf dem neuen Schulcampus an der Königstraße. Das deutsch-französische Gymnasium ist da ja hingezogen. Und heute wird der Standort eben endlich auch offiziell eröffnet. Und Journaliste de la Ville et Anna Adams, sie ist dort und konnte so schon ein paar Vokabeln aufschnappen eigentlich.
2: Also ja, ich habe herzlich wenig verstanden. Es wurde wirklich sehr viel Französisch gesprochen.
0: Naja.
2: Das kann ich ja leider persönlich gar nicht so gut. Aber beeindruckend, denn es hat ja jetzt relativ lange gedauert. Also vor fast genau auf den Tag, 6 Jahren, hat Peter Tschentscher hier mit der französischen Botschafterin den Grundstein gelegt. Heute sind sie wieder hier zur offiziellen Einweihung. Und im Atrium, da singt gerade noch so ein bisschen der Chor der 6. Klassen. Peter Tschentscher hat uns auch schon erzählt, er freut sich wahnsinnig. Geht ja um die deutsch-französische Zusammenarbeit, die hier total gestärkt wird. Alle sind sehr fröhlich, genau wie die Abteilungsleiterin Christina Fink.
3: Es ist wirklich beeindruckend, hier zu arbeiten. Die Akustik ist ganz besonders, das ist bei Schulen ja ganz wichtiges Thema. Aber eben auch das Zusammenleben in diesem riesen Raum. Man hat gar nicht den Eindruck, dass es einen so erschlägt. 2000 Schüler gehen hier rein, sehr angenehm.
2: Ich habe mich in den wichtigsten Raum meiner Schule durchgeschlagen. Ich bin in der Kantine. Sehr groß, sehr hell, sehr modern für viele. Ihr habt ja sogar Barhocker, auf denen ihr sitzen könnt.
4: Ja, die sind tatsächlich sehr angenehm.
2: Marie und Valentina sind auch da. Sie haben auch Hoodies an. Da steht deutsch-französisches Gymnasium. Lycée, jetzt sag mal, wie spricht man das richtig?
5: Lycée Franco-Allemand.
2: War Lok steht besser oder ist es jetzt hier besser?
4: Es ist einfach sehr anders. Also Lokstedt habe ich meine ganze Kindheit dort verbracht. Also das sind auch viele Kindheitserinnerungen. Aber klar, hier ist alles viel moderner, viel besser. Es ist einfach was ganz anderes.
2: Und was würdet ihr den anderen Hamburger Schülerinnen und Schülern sagen? Warum ist eure Schule eine gute Schule? Warum ist es toll?
4: Naja, wir lernen halt das Französische besser als andere. Und wir haben einfach eine tolle Schulgemeinschaft. Also die Freundschaften aus beiden Kulturen sind einfach die besten.
2: Und wenn man auf Französisch sagen würde, NDR 90,3, wir sind Hamburg. Was sagt ihr dann?
4: NDR 93, nous sommes Hamburg.
0: Ist ja magnifique. Merci beaucoup, Anne. Wie schön.
5: Au revoir.
0: Au revoir. À bientôt.

0: hier liegen noch Tickets für Sie.
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0: Ganz genau, haben Sie mitbekommen, ne? Jeden Tag die besten Tickets für Sie, für die schönsten Konzerte in diesem Herbst. Und ja, heute haben wir für Sie, ich finde es ein Highlight. Also ich würde sehr, sehr gerne hingehen. Du

0: Schon recht textsicher bei denen, ne? Duran Duran, 5. Oktober in der Barclays Arena. Ist das erste Konzert tatsächlich von denen seit über 21 Jahren. Tatsächlich, letztes Mal haben wir nachgeguckt, waren die hier 2005 im Stadtpark. Aber jetzt kommen sie eben wieder und Simon Le Bon, der ist ja immer noch die Stimme der Band, also und hat eben auch im Vorfeld ein ganz tolles Interview gegeben. Da hat er sich so ein bisschen, ja, zu so seinen innersten Gedanken, so ein bisschen zu seiner Lebensphilosophie geäußert. Ganz sympathisch, hören Sie mal.
1: I wanna be here and now, living my life.
2: Ich will im Hier und Jetzt mein Leben leben, weil wenn du in der Vergangenheit lebst, bist du nicht drin. Und wenn dein Kopf in der Zukunft feststeckt, dann bist du auch nicht im Leben. So hier zu sein, in diesem Moment, das ist sehr wichtig. Musik macht das mit dir, genau wie Sport. Es bringt dich sehr in den Moment hinein. Und bedauern, das bedeutet zurückzuschauen und zu denken, oh, ich hätte dies und das machen sollen. Für solche Gefühle habe ich in meinem Leben einfach keine Zeit, weil ich aus dem Hier und Jetzt das Beste machen möchte.
0: Guck mal. Kleine Prise Motivation am Sonnabend von Duran Duran. Also, wenn Sie die gerne live sehen möchten am 5. Oktober in der Barclays Arena, dann brauchen Sie nur dieses Geräusch her. Genau, also, wenn das irgendwann kommt und ich sag mal, so weit entfernt ist es nicht mehr, dann einfach diese Nummer anrufen, 01371 90 93 3, 14 Cent pro Anruf, und dann warten vielleicht Duran Duran Tickets genau auf Sie.
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Schön, ne? Die größten Hits aller Zeiten hier bei uns gleich. Roxette, Fade in Like a Flower. Das hoffen wir mal nicht, dass die Blumen, die Sie gerade vielleicht auf dem Wochenmarkt gekauft haben, so schnell wieder verwelken im Sonnenschein gerade. Am Flohmarkt am Goldbeek-Kanal sieht es ganz toll aus bei 17 Grad. Rauf geht es noch auf bis zu 19. Bisschen was an Wolken zieht heute noch durch. Gerade in Finkenwerder sehe ich auch so ein bisschen leichten Regen. Aber das zieht alles noch ab. Ab dem späten Nachmittag gibt es einen schönen Mix aus Sonne und Wolken. Und morgen ja eh richtig toll. Zum Aufstehen wohl eher noch so ein bisschen neblig, bisschen kühl, ungemütlich. Aber dann wird es eben nach und nach sonnig bei bis zu 23 Grad. Dann morgen. 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Die Staus und Blitzer jetzt direkt aus dem Verkehrszentrum Roter Baum. A1 Lübeck Richtung Hamburg zwischen Hamburg-Billstedt und Stillhorn. 9 Kilometer stockender Verkehr, immer noch gute halbe Stunde dauert's da länger. Die A7 ja gesperrt, Flensburg-Hannover zwischen Hamburg-Stelling und Heimfeld. Übers ganze Wochenende in beiden Richtungen. Stau in Richtung Süden ab dem Dreieck Hamburg-Nordwest. Umleitung hier führt in beiden Richtungen über die B205, A21 und A1. A7 Hannover Richtung Hamburg zwischen Fließstedt und Marmsdorf, 3 Kilometer stockend. A21 Kiel Richtung Bargteheide zwischen Schwissel und Lezen, 4 Kilometer Stau. Die B404 Bargteheide-Schwarzenbeck ist zwischen Uedendorf, Neukasseburg und Havekost nach einem Unfall immer noch in beiden Richtungen gesperrt. Dann bei uns in der Stadt wirklich ziemlich verstopft alles. Im Verlauf Lombardsbrücke bis Wallringtunnel stadtauswärts zwischen Neuer Jungfernstieg und Wallringtunnel, stockender Verkehr. Dann auf der Bremer Straße stadteinwärts zwischen Schafshagenberg und Ernest-Berge-Geest-Weg, auch stockender Verkehr. Im Verlauf Schröder-Stift-Straße bis Theodor-Heuss-Platz, Sternschanze Richtung Roter Baum. Zwischen Schröder-Stift-Weg und Alster-Glassie, stockender Verkehr. Dann im Verlauf Ludwig-Erd-Straße bis Amsing-Straße, stadtauswärts zwischen Neander-Straße und Billhorner-Röhrendamm. Dann im Verlauf Bürgerweide bis Billhorner-Brückenstraße, stadtauswärts zwischen Wallstraße und Amsing-Straße. Dann nochmal der Hinweis, wegen der Veranstaltung in der Hamburger Altstadt kommt es eben zu Verkehrsbehinderungen noch bis heute Abend 18 Uhr. Wir wechseln auf die A24 nochmal Richtung Hamburg. Zwischen Hamburg-Jenfeld und Hamburg-Horn haben wir jetzt nämlich 2 Kilometer stockenden Verkehr. Im Verlauf Billhorner Brückenstraße bis Veddeler Brückenstraße stadtauswärts. Zwischen Bildstraße und Veddel jetzt auch stockender Verkehr. Und im Verlauf Sechslingspforte bis Wallstraße stadtauswärts. Zwischen Schwanweg und Wallstraßenbrücke stockender Verkehr. Ich fasse mal zusammen. Also ich glaube, in irgendeinem Straßencafé in Hamburg sitzen Sie besser als irgendwo im Auto. Es ist doch ziemlich viel los bei uns in der Stadt. Halten Sie durch und vor allem vergessen Sie dabei den Ticketherbst nicht. Aber mehr darf ich nicht sagen. Also ich bin Ilka Petersen, wünsche Ihnen ein wunderbares Wochenende mit uns von NDR 90,3.

0: Na Martin, lieben Sie diesen Song auch so?
1: Aber definitiv.
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0: Gut, aber Martin aus Schenefeld hat ja nicht angerufen, um sich mit mir über gute Musik zu unterhalten, sondern
1: ich habe dann Geräusch gehört, was mich veranlasst hat, unbedingt anzurufen.
0: Und ich würde mal so sagen, Martin, Sie haben alles richtig gemacht. Herzlichen Glückwunsch.
1: Wunderbar, cool. Das ist ja schön, das freut mich.
0: Ja, Sie gehen zu Duran Duran, 5. Oktober in der Barclays Arena. Ich glaube, das wird ein Hammerkonzert. Also verbinden Sie viel mit der Band eigentlich?
1: Definitiv. Ich meine, 80er, das war absolut meine Zeit. Ich habe die ganzen Hits mitgekriegt damals. Und definitiv nur gute Erinnerungen.
0: Ja, ich finde auch immer, also vorher der Sänger Levon hat ja gesagt, so, oh, man soll nicht in der Vergangenheit leben oder so. Aber ich finde, wenn man diese Gefühle aus der Vergangenheit bei so einem Konzert aufleben lassen kann, dann ist das das Größte, oder nicht?
1: Definitiv. Und ich meine, das sind ja nun mal Erinnerungen irgendwie, die vergisst man nicht. Das hat man immer wieder im Kopf.
0: Ja, so gibt mir das auch. Martin, ich wünsche Ihnen ein wunderbares Konzert. Ganz viel Spaß. Und
1: vielen, vielen Dank.
0: Ja, ein tolles Wochenende weiterhin, ja?
1: Jo, ebenso. Vielen, vielen Dank.
0: Tschüss, tschüss, tschüss,
1: jo,
0: Martin.
1: Tschüss.
0: So, und da geht ja weiter der große Ticketherbst heute Nachmittag, 16 Uhr bei Ulf Amsorge. Haben Sie auch noch mal die Chance? Da können Sie Tickets gewinnen für

0: unser Ding, ne? Ulf, Rick Astley,
1: Rick Astley Together Forever. Rick Astley finde ich immer noch toll. Ich fand den damals auch, das ist so richtig fröhliche 80er-Popmusik. Wie dein Gewinner eben gesagt hat, ne? 80er-Popmusik waren doch richtig fröhlich und richtig toll.
0: Ja, aber die Musik heute ist auch gut, so wollen wir das nicht sagen.
1: Natürlich, so ist so, das meine ich nicht. Aber wir haben ja von allem, wir haben ja gleich noch im Ticketherbst, das hast du eben schon angedeutet, die Night of the Proms. Und das ist ja wirklich immer ein ganz tolles Event mit großem Orchester und Popsongs und Holly Johnson ist diesmal da. Und die Tickets habe ich auch noch hier.
0: Ja, hast du so eine Uhrzeit für uns? Weil das Ding ist ja, man ist ja auch sehr abgelenkt am Wochenende.
1: Nein.
0: Durchs Putzen, durchs Einkaufen, du weißt.
1: Das geht dann eben nicht. Das geht natürlich alles nicht. Wann ich die Tickets raushaue, das kann ich natürlich unmöglich sagen. Da steht eine sehr, sehr hohe Vertragsstrafe drauf.
0: Ich gebe das jetzt einfach mal so an Sie weiter. Also 14 bis 18 Uhr ist er hier.
1: Das kann man sich ja mal, die Zeit kann man sich ja mal nehmen, finde ich.
0: Also
1: ne?
0: Ich mache das für Ulf. Ich hoffe, Sie auch. Und dann nächsten Sonntag wieder von 10 bis 14 Uhr. Dann bin ich dann wieder für Sie da. Natürlich mit unserem Chatspiel und allem drumherum. Ja, da müssen wir jetzt durch 4 Stunden, ne?
1: Ja, da bleibt er hart. Ich fürchte auch. Wird aber schön.
0: Sehr schön. Also Ulf Ansorge ist gleich für Sie da. 4 Stunden lang, genau 4 Stunden. Mal gucken, wer von uns durchhält.

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1: Joe Cocker, Unchain My Heart. Gleich für Sie nach den Nachrichten. Jetzt mit Tanja Richter.
2: Hallo, 14 Uhr haben wir es.
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2: Soldaten und Ehrenamtliche üben für medizinischen Krisenfall. Bundesverkehrsminister eröffnet neue Elbmarsch-Hochstraße. DOSB entscheidet über deutsche Olympia-Bewerberstadt. Und das Wetter ist wechselhaft heute bis 19 Grad. Es ist heute teilweise ganz schön laut hier bei uns in Hamburg und schwarze Militärhubschrauber kreisen am Himmel. Denn heute ist der dritte und letzte Tag der Bundeswehrübung Red Storm Charlie hier in der Stadt. Elias Bartel ist auf dem Rollfeld am Hamburger Flughafen. Da üben gerade ehrenamtliche Sanitäter zusammen mit der Bundeswehr. Elias, was üben die denn da genau?
3: Hier landen immer wieder große Hubschrauber von der Bundeswehr. Das sind zwei Transporthubschrauber aus der Lüneburger Heide. Vielleicht hört man die auch im Hintergrund. Und ein großer Hubschrauber der Bundespolizei. An Bord der Hubschrauber sind viele Verletzte, also im Szenario. Da wird nämlich ein Unfall auf einem Truppenübungsplatz in Munster angenommen. Und da wurden im Szenario dann 60 Soldaten schwer verletzt. Weil die Hamburger Kliniken voll sind, hat dann die medizinische Taskforce, das sind ehrenamtliche Sanitäter, in einer Halle ein Behelfskrankenhaus aufgebaut und versorgen die verletzten Soldaten dann hier. Und genau darum geht es bei dieser Übung, dass geschaut wird, ja, was für Hürden gibt es in der Zusammenarbeit, worauf muss geachtet werden, denn nach so einer Übung, wenn es Verletzte gibt, da hat vielleicht der ein oder andere noch sein Gewehr dabei oder eine Handgranate in der Hosentasche. Dafür sind die Feldjäger dann da, um das abzunehmen und auch vor allem sicher zu machen für die ehrenamtlichen Sanitäter.
2: Ja, und antimilitärische Bündnisse, die haben zu Protesten aufgerufen. In diesen Minuten beginnt eine Demo in der Innenstadt, zu der tausende Demonstranten erwartet werden. Und einen Live-Blog zu der Bundeswehrübung mit Fotos und Videos gibt's auch bei uns in der NDR Hamburg-App. Die sogenannte Elbmarsch-Hochstraße ist nach jahrelanger Bauzeit fertig. Deshalb war Bundesverkehrsminister Steffen Bilger vor Ort, um das Autobahnstück symbolisch für den Verkehr freizugeben. Allerdings erst von Montag früh an, dann ist die A7 südlich des Elbtunnels in beide Richtungen vierspurig befahrbar. Peter Kleffmann.
4: Mit der Fertigstellung der A7 südlich des Elbtunnels nach 6 Jahren Bauzeit wird auch eine weitere Spur im Elbtunnel freigegeben. Und das könnte für den Verkehrsfluss, zumindest Richtung Süden, ein echter Gamechanger werden. Bislang war im Elbtunnel eine Spur je Richtung gesperrt, um Rückstaus in den Tunnel zu vermeiden. Das bedeutete fast jeden Nachmittag Stau, oft schon ab Schnelsen. Am Wochenende herrscht auf der A7 vor dem Elbtunnel oft fast durchgängig Stop and Go. Die Ursache ist ein ganz menschliches Phänomen. Sobald es in einen Tunnel geht, fahren Autofahrer langsamer. Das verursacht einen Rückstau, obwohl die Zahl der Fahrspuren nicht weniger wird. Ob das Ganze funktioniert, wissen wir Montag früh ab 5 Uhr. Dann wird die A7 nach der Vollsperrung des Wochenendes wieder geöffnet.
2: In Hamburg sind heute rund 2000 Menschen auf die Straße gegangen, um gegen Sozialkürzungen zu protestieren. Veranstalter ist der Deutsche Gewerkschaftsbund. Er hatte zu bundesweiten Demonstrationen und Kundgebungen in 15 Großstädten aufgerufen. Die Abschlusskundgebung hat auf dem Rathausmarkt stattgefunden. Die Hamburger DGB-Vorsitzende Tanja Schawler kritisiert, dass dem Sozialstaat systematisch das Wasser abgegraben werde. Die Region Köln-Rhein-Ruhr oder München? Mit welcher Stadt wird sich Deutschland um die Olympischen und Paralympischen Spiele 2036, 40 oder 44 bewerben? Die Entscheidung ist gefallen. Sie wird aber erst am Nachmittag von Bundespräsident Frank-Walter Steinmeier bekannt gegeben. Aus Baden-Baden, Holger Kühner.
5: 141 Stimmen wurden in geheimer Wahl abgegeben. Das Ergebnis kennen aktuell nur 2 juristische Personen, die sich abgeschottet und ohne Handy in einem Raum aufhalten müssen. Bis zuletzt hatten die beiden Ministerpräsidenten von Nordrhein-Westfalen und Bayern, Hendrik Wüst und Markus Söder, in Baden-Baden um Stimmen geworben. Die deutsche Olympiastadt wird sich nun im internationalen Wettbewerb behaupten müssen. Bereits in 3 Jahren wird das IOC die Stadt wählen, in der die Olympischen Spiele 2036 stattfinden werden. Köln-Rhein-Ruhr steht für ein modernes Konzept mit Wettbewerben in einer ganzen Region. München punktet mit dem internationalen Flair und dem Olympiapark von 1972.
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1: Mit dem Wetter für uns in Hamburg. Das bleibt heute im Wesentlichen so, wie es gerade ist. Was soll auch noch kommen? Heute bis zu 19 Grad höchstens. Morgen dann sommerlich und sonnig bei bis zu 23 Grad. Blitzer und Staus jetzt aus dem Verkehrszentrum Roter Baum. Vorsicht auf der B432 Hamburg nach Bad Segeberg zwischen der A21 Bad Segeberg Süd und Bad Segeberg liegt ein Ast. A1 Lübeck nach Hamburg zwischen Billstedt und Stillhorn 9 Kilometer stocken. Sie brauchen eine halbe Stunde länger. Die A7 wissen wir ja, Flensburg-Hannover ist gesperrt zwischen Stellingen und Heimfeld bis Montag früh. A21 Kiel nach Bargteheide zwischen Schwissel und Lezen 4 Kilometer Stau. In Hamburg im Verlauf Veddeler Brückenstraße bis Amsingstraße stadteinwärts. Zwischen Veddel und Billhorner Röhrendamm stockt der Verkehr. B75 Wilhelmsburg nach Veddel zwischen Georgswerda und der A255 Hamburg-Elbinsel stockend. Das hatten wir schon mal im Verlauf. Sechslingspforte bis Wallstraße stadtauswärts zwischen Schwanenweg und Wallstraßenbrücke stockt es auch. Lombardsbrücke bis Wallringtunnel stadtauswärts zwischen Neuer Jungfernstieg und Wallringtunnel stockender Verkehr. Auf der Bremer Straße stadteinwärts zwischen Schafshagenberg und Ernst-Berg-Geestberg Weg stockender Verkehr. Schröder-Stiftstraße bis Theodor-Heuss-Platz Sternschanze Richtung Roter Baum zwischen Schröder-Stiftweg und Alster-Glacis stockender Verkehr. Also es stockt halt überall. Ich mach's mal kurz. Es gibt einige Veranstaltungen in der Altstadt und Innenstadt. Bis 18 Uhr mindestens müssen Sie damit Verkehrsbehinderungen rechnen. Und nochmal die A7 Flensburg-Hamburg zwischen Hamburg-Nordwest und Stellingen auf beiden Seiten im Tunnel. Wegen eines technischen Defekts ist da alles gesperrt. Fahren Sie auf jeden Fall vorsichtig und da, wo es geht, freie Fahrt. Wow, wir haben uns Musik verdient. Hier ist Joe Cocker, Unchained My Heart. Ich bin Ulf Ansorge. Schön, dass Sie bei uns sind.
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I'd Love You to Want Me, das sind die größten Hits aller Zeiten, gleich mit Anastasia, One Day in Your Life. Wenn wir über die größten Hits aller Zeiten reden, können wir auch mal über die Goldkehlchen reden. Die singen nämlich eigentlich alle der größten Hits aller Zeiten. Erkennen Sie das? Must Have Been Love. Oder You're the Voice. Ja. Ja, durchaus, durchaus, man kann das erkennen. Das sind die Hamburger Goldkehlchen. Sie kennen diesen Männerchor, der so viel Spaß macht, so viel gute Laune macht und wo die Mitglieder selber alle von sich sagen, so wirklich singen können wir nicht, aber wir tun es einfach und schlecht singen können wir gut. Nein, die machen das wirklich super. Und tatsächlich spielen die heute Abend ihr allerletztes Konzert, sagen sie. Ich habe das Howard Carpendale auch schon sagen hören, aber egal, die Goldkehlchen geben heute ihr letztes Konzert im ausverkauften Volksparkstadion. Das ist wirklich Wahnsinn. Mehr als 50.000 Leute sind da heute Abend. Ist ausverkauft, sage ich Ihnen jetzt schon, aber Sie können das sich angucken über YouTube. Da streamt ihr das und die Bilder von diesem wirklich denkwürdigen Konzert haben wir morgen für Sie im Hamburg-Journal. Morgen Abend um 19:30 Uhr im NDR-Fernsehen.

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0: 14.30 Uhr haben wir es jetzt. Hier ist NDR 90,3 mit dem Wetter für uns in Hamburg. Heute, guck mal, die Sonne ist jetzt da. Also zumindest hier bei uns in Lockstedt. Weiß nicht, wie es bei Ihnen ist. Höchsttemperaturen heute bis 19 Grad. Bei Ihnen auf Finkenwerder sind es 17 Grad. Da soll es ein bisschen regnen noch gerade. Oder zum Beispiel in Fußbüttel auch 17 Grad. Morgen wird es dann sonnig. Deswegen heißt es ja auch Sonntag und sommerlich bei bis zu 23 Grad. Blitzer und Staus jetzt aus dem Verkehrszentrum Roter Baum. A1 Lübeck nach Hamburg zwischen Billstedt und Stillhorn, 9 Kilometer stocken. Sie brauchen da mindestens eine halbe Stunde länger. Die A7 Flensburg-Hannover ist zwischen Stellingen und Heimfeld bis Montag früh gesperrt. A21 Moment, da ist sie weggesprungen. A21 Kiel nach Bargteheide zwischen Schmissel und Lezen, 4 Kilometer Stau. Was haben wir noch in Hamburg im Verlauf? Vedeler Brückenstraße bis Amsingstraße stadteinwärts zwischen Vedel und Billhonner Röhrendamm stockender Verkehr. B75 Wilhelmsburg Richtung Vedel zwischen Georgswerda und der A255 Hamburg-Elbinsel stockend. Im Verlauf Billhorner Brückenstraße bis Vedeler Brückenstraße stadtauswärts zwischen Billstraße und Vedel stockend. Im Verlauf Sechslingspforte bis Waldstraße stadtauswärts zwischen Schwanenweg und Waldstraßenbrücke stockender Verkehr. Im Verlauf Lombardsbrücke bis Wallringtunnel stadtauswärts zwischen Neuer Jungfernstieg und Wallringtunnel auch stockender Verkehr, aber da ist ja immer voll. Im Verlauf Schröder-Stiftstraße bis Theodor-Heuss-Platz Sternschanze Richtung Roter Baum zwischen Schröder-Stiftweg und Alster-Glassie auch stockender Verkehr. Im Verlauf Willy-Brandt-Straße bis Amsingstraße stadtauswärts zwischen Rödingsmarkt und Billhorner Röhrendamm stockender Verkehr. Im Verlauf Bürgerweide bis Billhorner Brückenstraße stadtauswärts zwischen Wallstraße und Amsingstraße stockender Verkehr. Sowieso gibt es einige Veranstaltungen und Demonstrationen in der Innenstadt wie immer. Deswegen Verkehrsbehinderungen überall. Und Vorsicht bitte auf der B4, B75 in der Einfahrt Hamburg-Elbinsel ein kaputtes Fahrzeug. Vorsicht auch auf der B75 zwischen Kornweide und Neuland. Da sind Leute auf der Fahrbahn und nochmal die Friedensallee, die ist zwischen Bahnerstraße und Hohenzollernring in beiden Richtungen gesperrt. Wo immer es auch geht, und das ist ja nicht viel, Ihnen allen eine gute Fahrt. Stolf Ansorge, schön, dass Sie dabei sind. Schönen Sonnabendnachmittag mit uns.
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0: 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Konzerte, Erlebnisse, Events bis zum Jahresende. Zum Beispiel für Ina Müller, für Art Garfunkel. Der kommt ja auch in die Elbphilharmonie. Das ist auch ein feiner Abend. Duran Duran spielen am 5. Oktober in der Barclays Arena. Michael aus Schenefeld, der geht dahin.
2: Herzlichen Glückwunsch.
3: Wunderbar, cool. Das ist ja schön, das freut mich.
2: Verbinden Sie sich viel mit der Band eigentlich?
3: Definitiv. Ich meine, 80er, das war absolut meine Zeit. Ich habe die ganzen Hits mitgekriegt damals und definitiv nur gute Erinnerungen.
0: Ja, und es sind nach wie vor nicht umsonst die größten Hits aller Zeiten. Also Glückwunsch, Ilka Petersen hat vorhin Michael auf die Gästeliste geschrieben. 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Das ist diesmal am 11. Dezember mit Riesen.

0: heute Nachmittag hier bei mir, ich sag mal, so bummelig um 16 Uhr noch mal ganz besonders hinhören und am besten einfach die ganze Zeit dranbleiben.
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0: Ende 90,3 und von den Nachrichten ist jetzt Tanja Richter eben reingeeilt. Tanja, warum?
1: Ja, und zwar ist eine wichtige Entscheidung gefallen. Und zwar Deutschland bewirbt sich für die Olympischen und Paralympischen Spiele 2036, 40 oder 44 mit München. Das hat Bundespräsident Frank-Walter Steinmeier gerade eben bekannt gegeben. Mehr Infos gibt's dann um 15 Uhr bei uns in den News.
0: Dankeschön, Tanja, aus unserem 90,3 Aktuell-Team.

Das ist eine gute Laune-Nummer hier für den Wochenendnachmittag hier am Sonnabend bei NDR 90,3. Soul Sister, The Way to Your Heart. Die folgende Band, würde ich mal sagen, der Song klingt wie Bonnie M. Die Band klingt wie Bonnie M., kommt aber aus Großbritannien. Aber es wundert einen nicht, denn produziert hat Eruption auch Frank Farian, später sogar Ralf Siegel dann. Also irgendwie dann doch ein heimisches Produkt. Eruption, One-Way-Ticket.

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2: Mit der Boys Town Gang. Erstmal gibt's die Nachrichten mit Tanja Richter.
3: Hallo. 15 Uhr.
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3: Hunderte Menschen demonstrieren gegen Red Storm Charlie. München ist deutsche Bewerberstadt für Olympische Spiele. Bundesverkehrsminister eröffnet neue Elbmarsch-Hochstraße. Und das Wetter ist wechselhaft, bis 19 Grad. Seit 3 Tagen übt die Bundeswehr den Ernstfall in Hamburg. Bei Red Storm Charlie geht es um die Zusammenarbeit von Militär und zivilen Kräften. Es ist zum Beispiel geübt worden, wie verletzte Soldaten versorgt werden, vom Transport über die Behandlung von zivilen, ehrenamtlichen Sanitätern. Gegen die Militärübung gibt es auch heute Proteste. Vor einer Stunde ist eine Großdemo des Bündnisses Kein NATO-Hafen in der Innenstadt losgegangen. Sebastian Vesper.
4: Blaue Friedensflaggen mit der weißen Taube, Flaggen vom BSW und Plakate, auf denen vor einem möglichen Dritten Weltkrieg gewarnt wird. Mehrere hundert Menschen demonstrieren gerade in der Innenstadt gegen Red Storm Charlie. Ursprünglich waren deutlich mehr angemeldet. Aufgerufen hatte das Bündnis Kein NATO-Hafen. Die meinen, mit Übungen wie Red Storm Charlie soll auch die zivile Bevölkerung ans Militär gewöhnt werden. Und das Bündnis sieht das als Problem. Außerdem wollen sie die NATO abschaffen. Am Jungfernstieg ist der Aufzug gestartet. Über den Gänsemarkt geht es an Planten und Blumen vorbei, runter an die Elbe. An den Landungsbrücken soll die Demo dann später enden. Außerdem ist dort inzwischen eine weitere Demo gestartet. Zu der hatte das Bündnis Rheinmetall Entwaffnen aufgerufen. Die macht sich auf den Weg zum Berliner Tor. Auch in den vergangenen Tagen gab es immer wieder Proteste und fast alle eint, sie wollen mehr für Soziales ausgeben statt für die Bundeswehr.
3: Und einen Live-Blog zu der Bundeswehrübung mit Fotos und Videos sehen Sie in der NDR Hamburg App. Die Entscheidung ist gefallen. Der Deutsche Olympische Sportbund bewirbt sich mit München um die Ausrichtung der Olympischen und Paralympischen Spiele. Es geht dabei um die Jahre 2036, 40 oder 44. Das ist das Ergebnis einer Abstimmung bei der außerordentlichen Mitgliederversammlung. Das Ergebnis hat Bundespräsident Frank-Walter Steinmeier bekannt gegeben. München setzte sich gegen den letzten verbliebenen Kontrahenten Köln-Rhein-Ruhr durch. Berlin hatte seine Bewerbung vorgestern zurückgezogen. Hamburg war nach dem negativen Referendum im Frühsommer ausgestiegen. Die sogenannte Elbmarsch-Hochstraße ist nach jahrelanger Bauzeit fertig. Deshalb war Bundesverkehrsminister Steffen Bilger vor Ort, um das Autobahnstück symbolisch für den Verkehr freizugeben. Allerdings erst von Montag früh an, dann ist die A7 südlich des Elbtunnels in beide Richtungen 4-spurig befahrbar. Peter Kleffmann.
5: Mit der Fertigstellung der A7 südlich des Elbtunnels nach 6 Jahren Bauzeit wird auch eine weitere Spur im Elbtunnel freigegeben. Und das könnte für den Verkehrsfluss, zumindest Richtung Süden, ein echter Gamechanger werden. Bislang war im Elbtunnel eine Spur je Richtung gesperrt, um Rückstaus in den Tunnel zu vermeiden. Das bedeutete fast jeden Nachmittag Stau, oft schon ab Schnelsen. Am Wochenende herrscht auf der A7 vor dem Elbtunnel oft fast durchgängig Stop and Go. Die Ursache ist ein ganz menschliches Phänomen. Sobald es in einen Tunnel geht, fahren Autofahrer langsamer. Das verursacht einen Rückstau, obwohl die Zahl der Fahrspuren nicht weniger wird. Ob das Ganze funktioniert, wissen wir Montag früh ab 5 Uhr. Dann wird die A7 nach der Vollsperrung des Wochenendes wieder geöffnet.
3: Die künstliche Intelligenz schreitet rasant voran. Deshalb wird über strengere Regeln diskutiert. Bundesdigitalminister Carsten Wildberger bringt jetzt eine internationale Vereinbarung nach dem Vorbild der Internationalen Atomenergiebehörde ins Gespräch. Aus Berlin, Oliver Neuroth.
6: Es geht um das Szenario, vor dem KI-Fachleute seit Monaten warnen, dass leistungsfähige KI-Systeme außer Kontrolle geraten und Ziele verfolgen könnten, die nicht im Interesse der Menschheit liegen. Etwa durch eigenständige Hackerangriffe oder Datenklau. Digitalminister Wildberger versucht zu beruhigen, wir seien der künstlichen Intelligenz nicht hilflos ausgeliefert. Sein Vorschlag, ein Sicherheitskatalog, international abgestimmt, der KI-Programme nach dem neuesten Stand der Technik überprüft, um sie nicht zu einer Gefahr werden zu lassen. Wildberger regt an, ein neues Kontrollorgan zu schaffen. Als Beispiel nennt er die Internationale Atomenergiebehörde. Der CDU-Minister stellt sich ein Pendant für die KI-Nutzung vor, eine Art Sicherheitsaufsicht der Staaten. Er gibt aber zu bedenken, das Zeitfenster dafür stehe nicht mehr lange offen. Der technische Fortschritt sei rasant. Wir müssen jetzt handeln, sagt Wildberger wörtlich.
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2: Hier ist das Wetter für uns in Hamburg. Ja, nun ist es ja wirklich doch noch schön geworden. Die Sonne ist da, bis zu 19 Grad werden für heute vorausgesagt. Da kratzen sie in Wellingsbüttel schon dicht dran. Da sind nämlich jetzt 18 Grad. Blitzer und Staus jetzt direkt aus dem Verkehrszentrum Roter Baum. Entschuldigung, so, da geht's los. Ich habe mich eben hier in der Meldung vertan. A1 Lübeck nach Hamburg zwischen Billstedt und Stillhorn. 9 Kilometer stockend immer noch. Und immer noch brauchen Sie da eine gute halbe Stunde länger. Die A7, das wissen Sie, Flensburg-Hannover ist zwischen Stellingen und Heimfeld bis Montag früh gesperrt. Hamburg nochmal, B75 Wilhelmsburg Richtung Veddel zwischen Georgswerda und der A255. Hamburg-Elbinsel, stockender Verkehr. Überall stockt es eigentlich auch in der Innenstadt. Sie wissen natürlich auch, dass da, haben Sie gerade gehört, zwei Demos durchlaufen. Es ist ja immer am Sonnabendnachmittag nicht so gut in der Innenstadt mit dem Auto unterwegs zu sein, generell nicht. Also insofern meiden Sie das am besten. Und sollten Sie weiter unterwegs sein, Elbfähre Glückstadt Wischhafen, da warten Sie ab Wischhafen bis zu einer Stunde und ab Glückstadt bis zu zwei Stunden. Und dann habe ich auch noch einen Blitzer für Sie, der hat sich über die NDR Hamburg-App gemeldet, der Wolfi.
7: Moin, Ulf, Wolfi hier. Du, ich wollte dir einmal ein R2D2 ans Herz legen. Und zwar in der Borsteler Chaussee. Da steht der Blitzeranhänger und blitzt in beide Richtungen. Jo, vielleicht hast du ja Lust und Zeit, das durchzuleben. Alles klar. Dir eine schöne Sendung noch.
2: Dankeschön, Wolfi. Danke, tschüss. Schönen Tag noch. Ich bin Ulf Ansorge, wünsche Ihnen ein schönes Wochenende, schönen Sonnabend. Erstmal das Wochenende ist noch jung und schön, dass Sie bei uns sind.
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0: gute Laune. Die Party-Rocker von Status Quo hier bei NDR 90,3 mit den größten Hits seiner Zeiten. 15 Uhr und 14 Minuten, wenn Sie noch einkaufen wollten heute und das jetzt irgendwie sich verdaddelt haben mit der Zeit. Das macht gar nichts. Morgen sind die Läden geöffnet bei uns in der Stadt. Und zwar von 13 bis 18 Uhr. Verkaufsoffener Sonntag mit viel Action drumherum. Zum Beispiel am T-Bark bei Ihnen in Niendorf. Da ist Weinfest. Und wenn zu klein für Wein, dann gibt's für die Kinder Gummistiefel-Weitwurf. Auch eine interessante Geschichte. Auf dem Rathaus, auf dem Rathausplatz in Harburg. Da ist so eine Art Fest von Vereinen, die sich da vorstellen. Dazu gibt's jede Menge Musik und auch Cheerleader. Am Autobahndeckel in Schnelsen ist Flohmarkt. Dazu eine Musikbühne, die haben die da auch. Im Westfield-Überseequartier, da gibt's Kinokarten für 10 Euro im Angebot für die Shoppingpause oder das Shoppingfinale zum Beispiel. Und in der Innenstadt natürlich sowieso. Da gibt's einen Fahrradparcours auf dem Gänsemarkt. Und dann finde ich das Highlight ist im Hanseviertel. Jetzt bitte festhalten. Popstar Michael Schulte gibt ein Gratiskonzert, sogar zwei, morgen um 15 Uhr und um 16 Uhr. Michael Schulte im Hanseviertel, oder? Das finde ich ist echt ein Hammer. Verkaufsoffener Sonntagmorgen von 13 bis 18 Uhr. Und danke an alle, die morgen für uns in den Geschäften arbeiten.
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0: Riddle, die größten Hits aller Zeiten, nur hier bei NDR 90,3. Und die Entscheidung ist tatsächlich gefallen. Bundespräsident Frank-Walter Steinmeier hat sie verkündet.
1: Sieger ist München.
0: Ja, also die bewerben sich jetzt um Olympische Spiele da in München. Entschieden haben das natürlich die Leute vom Deutschen Olympischen Sportbund. So, jetzt haben wir mal eben gefragt hier bei uns in Hamburg, wie finden Sie das denn nun, München?
2: Na, warum nicht? München ist eine schöne Stadt. Hat, glaube ich, auch genug Anlagen, oder? Oder müssen die ja noch viel bauen? Aber dann würde das ja schon viel Sinn ergeben. Und dem Silber gefällt das dann bestimmt auch ganz gut.
3: Ja, ich finde es eigentlich schade, dass es nicht Hamburg ist. Und naja, was soll ich dazu sagen? München ist auch eine schöne Stadt. Ich freue mich für München. Ist okay.
4: Es ist mir im Grunde genommen völlig egal. Also, da habe ich echt keine Meinung zu, ob das nun München oder ob das nun das Ruhrgebiet gewesen wäre. Also, ist mir also völlig gleichgültig.
0: Ja, vielleicht wird es ja auch gar keiner. Ne? Das geht jetzt ja erst richtig los international. Das ist ja nur die deutsche Bewerbung. Es geht ja um die Olympischen Spiele 2036, 40 oder 44. Und die Entscheidung soll dann auch erst frühestens 2029 fallen. Sind wir mal gespannt.
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0: Rocken kaum mehr, die größten Hits aller Zeiten hier bei NDR 90,3. 15 Uhr und 31 Minuten. Hier ist das Wetter für uns in Hamburg. Nun ist das ja doch noch schön geworden, nachdem ich ja also heute Vormittag durch den Regen gelatscht bin. Jetzt bin ich hier, jetzt scheint die Sonne, bis zu 19 Grad heute noch. Da haben sie noch nicht alles rausgeholt. In Fuhlsbüttel 18 Grad, in Stellingen auch 18 Grad. Aber vielleicht kommt das ja noch, ne? Morgen wird es dann den ganzen Sonntag lang sonnig und sommerlich bei bis zu 23 Grad. Blitzer und Staus aus dem Verkehrszentrum Roter Baum. Vorsicht, A7 Flensburg nach Hamburg. In Höhe Quickborn liegen Sachen auf der Fahrbahn. A1 Lübeck nach Hamburg zwischen Billstedt und Stillhorn. 9 Kilometer stockender Verkehr immer noch. Das löst sich irgendwie da gar nicht auf. Sie brauchen da mehr als eine halbe Stunde länger. So, die üblichen Verdächtigen lasse ich mal weg. Es ist in der ganzen Innenstadt sehr zäh. Die Demo ist nicht so groß wie gedacht, aber trotzdem gibt es natürlich Verkehrsbehinderungen in der ganzen Innenstadt. B75 Wilhelmsburg Richtung Veddel zwischen Georgswerda und der A255 Hamburg-Elbinsel stockender Verkehr. Die Nettelnburger Straße ist zwischen Klaus-Schaumann-Straße und Randersweide komplett gesperrt. Da läuft zurzeit ein Feuerwehreinsatz. Die Glacis-Chaussee ist zwischen Budapester Straße und Sievekingplatz gesperrt. Ansonsten, wie gesagt, mehrere Veranstaltungen in Hamburg in der Innenstadt, brauche ich nicht drüber zu reden, ist immer so. Und Elbfähre Glückstadt Wischhafen, da warten Sie ab Wischhafen bis zu einer Stunde und ab Glückstadt bis zu zwei Stunden. Wünscht Ihnen Ulf Ansorge, schön, dass Sie dabei sind. Hallo.
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0: Also Hamburg ist ja nicht nur die schönste Stadt der Welt, das wissen wir ja, aber Hamburg ist eben auch immer eine tolle Filmkulisse. Viele Drehs könnte man wahrscheinlich gar nicht bezahlen, wenn es die Kulissen unserer Stadt nicht gäbe und wenn wir die nicht auch gerne zur Verfügung stellen würden. Gerade wird bei uns wieder gedreht, ein Kinofilm, und zwar die Fortsetzung, das kennen Sie vielleicht von Der Buchspazierer. Das ist schon ja länger her, 2004. Christoph Maria Herbst spielt den etwas eigenbrötlerischen Karl Kollhoff und der trifft ein Kind.
1: Ich bin Sascha. Du bist der Buchspazierer.
2: Wenn du mich kennst, weißt du sicher auch, dass ich immer alleine gehe.
1: Gut, ich gehe alleine neben dir.
0: Niedlich, ja. Und jetzt haben die Dreharbeiten zum zweiten Teil davon begonnen. Gedreht wurde schon in Planten und Blumen, unserem wunderschönen Park mitten in der Innenstadt. Und aktuell ist das Filmteam in Altengamme wieder. Da steht ein richtig tolles altes Backsteinhaus. Und wenn Sie den ersten Teil gesehen haben, dann kennen Sie das Haus auch schon. Das wird nun wieder genutzt als Filmkulisse. Der Buchspazierer und die Liebe wird jetzt gedreht. Wieder bei uns in Hamburg, kommt in etwa einem Jahr ins Kino. Aber vielleicht, also ich meine, er wird ja jetzt gedreht, vertreffen Sie ja Christoph Maria Herbst irgendwo bei uns in Hamburg jetzt.
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0: Anfangsphase erst 20.
1: Ich weiß. Also, guck mal, wir warten nämlich Sit and Wait 15.48 Uhr. Die Fußball-Bundesliga macht ja Pause. Im DFB-Pokal wird aber heute gespielt. Wir haben es eben schon gehört. Und zwar bei den Frauen. Der HSV trifft in der ersten Pokalrunde Zweitligist SV Meppen. Die erste Halbzeit ist fast vorbei. Unser Reporter in Meppen ist Henrik Lückhoff. Moin.
2: Es ist Einbahnstraßenfußball hier heute Nachmittag bisher in Meppen zwischen dem SV Meppen und den Spielerinnen des HSV. Jetzt gerade ist Pause, für mich ein bisschen früh abgepfiffen von der Schiedsrichterin. Wir hatten eine längere Verletzungsunterbrechung, gab dann aber am Ende nur eine Minute obendrauf. Also eine klare Angelegenheit eigentlich für die Hamburgerinnen, weil sie hier drückend überlegen sind. Auch 7:0 Torschüsse, aber es sind noch keine Tore gefallen. 0:0. Also die Hamburgerinnen mit, ich schätze mal, 80%, vielleicht auch noch mehr Ballbesitz und 7:0 Torschüssen. Aber weder die Chancen von Barz noch Wrede sind im Tor gelandet. Im Prinzip ist bisher die Meppener Schlussfrau Lisa Fenrath, die heute das erste Mal im Meppener Tor steht, die Spielerin des Spiels bisher, denn sie hat alle Schüsse abgeblockt. Und die Hamburgerinnen müssen an ihrer Durchschlagskraft, müssen an ihrer Präzision arbeiten, wenn sie hier beim Zweitligisten nicht stolpern wollen. Jetzt ist Pause und zur Pause steht es zwischen dem SV Meppen, dem Zweitligisten und dem HSV aus der Bundesliga 0:0.
1: Dankeschön, Henrik Lückhoff, und zur Pause, zur Entspannung erstmal.

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2: Habe ich jede Menge für Sie. Ich weiß überhaupt nicht, wo ich anfangen soll. Amy Winehouse, nächste halbe Stunde. Oder Gloria Gaynor. Wir legen los mit Roxy Music, Jealous Guy, nach den Nachrichten. Jetzt mit Tanja Richter.
3: Hallo. 16 Uhr.
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3: Hunderte Menschen demonstrieren gegen Red Storm Charlie. Digitalminister Wildberger fordert internationale Aufsicht. Und München ist deutsche Bewerberstadt für Olympische Spiele. Das Wetter wechselhaft bis 19 Grad. Seit 3 Tagen übt die Bundeswehr den Ernstfall in Hamburg. Bei Red Storm Charlie geht es um die Zusammenarbeit von Militär und zivilen Kräften. Es ist zum Beispiel geübt worden, wie verletzte Soldaten versorgt werden, vom Transport über die Behandlung von zivilen ehrenamtlichen Sanitätern. Gegen die Militärübung gibt's auch Proteste. Vor 2 Stunden ist eine Großdemo des Bündnisses Kein NATO-Hafen in der Innenstadt losgegangen. Sebastian Vesper.
4: Blaue Friedensflaggen mit der weißen Taube, Flaggen vom BSW und Plakate, auf denen vor einem möglichen Dritten Weltkrieg gewarnt wird. Mehrere hundert Menschen demonstrieren gerade in der Innenstadt gegen Red Storm Charlie. Ursprünglich waren deutlich mehr angemeldet. Aufgerufen hatte das Bündnis Kein NATO-Hafen. Die meinen, mit Übungen wie Red Storm Charlie soll auch die zivile Bevölkerung ans Militär gewöhnt werden. Und das Bündnis sieht das als Problem. Außerdem wollen sie die NATO abschaffen. Am Jungfernstieg ist der Aufzug gestartet. Über den Gänsemarkt geht es an Planten und Blumen vorbei, runter an die Elbe. An den Landungsbrücken soll die Demo dann später enden. Außerdem ist dort inzwischen eine weitere Demo gestartet. Zu der hatte das Bündnis Rheinmetall Entwaffnen aufgerufen. Die macht sich auf den Weg zum Berliner Tor. Auch in den vergangenen Tagen gab es immer wieder Proteste und fast alle eint, sie wollen mehr für Soziales ausgeben statt für die Bundeswehr.
3: Und einen Live-Blog zu der Bundeswehrübung mit Fotos und Videos sehen Sie in der NDR Hamburg App. In Hamburg hat es außerdem einen Protest gegen Sozialkürzungen gegeben. Der Deutsche Gewerkschaftsbund spricht von 13.000 Teilnehmern, die Polizei von bis zu 5.000. Der DGB hatte zu bundesweiten Demonstrationen und Kundgebungen in 15 Großstädten aufgerufen. Die künstliche Intelligenz schreitet rasant voran und deshalb wird über strengere Regeln diskutiert. Bundesdigitalminister Carsten Wildberger bringt jetzt eine internationale Vereinbarung nach dem Vorbild der Internationalen Atomenergiebehörde ins Gespräch. Aus Berlin, Oliver Neuroth.
5: Es geht um das Szenario, vor dem KI-Fachleute seit Monaten warnen, dass leistungsfähige KI-Systeme außer Kontrolle geraten und Ziele verfolgen könnten, die nicht im Interesse der Menschheit liegen. Etwa durch eigenständige Hackerangriffe oder Datenklau. Digitalminister Wildberger versucht zu beruhigen, wir seien der künstlichen Intelligenz nicht hilflos ausgeliefert. Sein Vorschlag, ein Sicherheitskatalog, international abgestimmt, der KI-Programme nach dem neuesten Stand der Technik überprüft, um sie nicht zu einer Gefahr werden zu lassen. Wildberger regt an, ein neues Kontrollorgan zu schaffen, als Beispiel nennt er die Internationale Atomenergiebehörde. Der CDU-Minister stellt sich ein Pendant für die KI-Nutzung vor, eine Art Sicherheitsaufsicht der Staaten. Er gibt aber zu bedenken, das Zeitfenster dafür stehe nicht mehr lange offen. Der technische Fortschritt sei rasant. Wir müssen jetzt handeln, sagt Wildberger wörtlich.
3: Der Deutsche Olympische Sportbund bewirbt sich mit München um die Ausrichtung der Olympischen und Paralympischen Spiele. Es geht ja um die Jahre 2036, 40 oder 44. Das ist das Ergebnis einer Abstimmung bei einer außerordentlichen Mitgliederversammlung. Marc Kramhäuft, wie geht's denn jetzt weiter?
6: Jetzt geht es in den internationalen Vergleich und die Konkurrenz ist groß. Indien, Katar, vielleicht Spanien, Italien. Die endgültige Entscheidung für die Spiele 2036 will das IOC Mitte 2029 verkünden. Und bis dahin gibt es aber mehrere Zwischenstufen, bei denen quasi der Dialog zwischen den Bewerbern und dem IOC immer ein Stück konkreter wird. Die erste davon im März kommenden Jahres. Da sind wir dann schon wieder ein Stück schlauer, ob München und Kiel weiter im Rennen bleiben oder schon aussortiert werden, weil sich das IOC vielleicht einen ganz anderen Kontinent vorstellt als Europa für die Austragung. Das ist auch möglich. Also der Wettbewerb innerhalb Deutschlands geht an Kiel und München. Der auf der ganz großen Bühne geht jetzt aber eigentlich erst los.
3: In Großflottbek hatte es am Morgen einen größeren Einsatz gegeben. In der Gutzowstraße hatten Nachbarn einen beißenden Geruch aus dem Keller einer Villa gemeldet. Wie die Polizei bestätigt, hatte ein Einbruchsversuch zu diesem Geruch geführt. Medienberichten zufolge hatten die Täter in der Nacht versucht, einen Tresor aufzuflexen. Ob etwas gestohlen wurde, ist noch nicht klar.
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2: Das Wetter für uns in Hamburg, das ist natürlich jetzt schön sonnig nochmal geworden. Bis zu 19 Grad. Und was soll ich sagen, jetzt in dieser letzten halben Stunde haben Sie das Ziel erreicht. In Lurup bei Ihnen sind es 19 Grad. Morgen den ganzen Tag sommerlich bei bis zu 23 Grad. Blitze und Staus aus dem Verkehrszentrum Roter Baum. A1 Lübeck nach Hamburg zwischen Billstedt und Stillhorn. Immer noch 9 Kilometer stockender Verkehr. Sie brauchen da wirklich fast eine Dreiviertelstunde länger inzwischen. A1 Bremen nach Hamburg zwischen Maschnerkreuz und Stillhorn. 6 Kilometer stockender Verkehr. Sie wissen natürlich, die A7 Flensburg-Hannover ist zwischen Stellingen und Heimfeld noch bis Montag früh 5 Uhr komplett gesperrt. Dadurch gibt es gerade Richtung Süden Stau ab Hamburg Nordwest. Sie werden umgeleitet auf beiden Seiten über die B205, A21 und A1. Was haben wir hier noch? A23 Heide Richtung Hamburg zwischen Eidelstedt und Hamburg Nordwest. 2 Kilometer stockender Verkehr. Die Innenstadt ist auch ein bisschen turbulent. Die Demo ist zwar nicht so groß wie angekündigt, aber es ist halt trotzdem eine Demo. Im Verlauf Lombardsbrücke bis Wallringtunnel stadtauswärts zwischen Neuer Jungfernstieg und Wallringtunnel stockender Verkehr. Im Verlauf für die Brandstraße bis Amsingstraße stadtauswärts zwischen Rüdingsmarkt und Billhorner Röhrendamm auch stockend. Und im Verlauf Bürgerweide bis Billhorner Brückenstraße stadtauswärts zwischen Wallstraße und Amsingstraße stockender Verkehr. Dann gibt es einen Feuerwehreinsatz. Da ist die Nettelnburger Straße zwischen Klaus-Schaumann-Straße und Randersweide gesperrt auf beiden Seiten wegen dieses Einsatzes. Und dann da St. Pauli-Glacis-Chaussee zwischen Budapester Straße und Sieveking-Platz gesperrt. Und nochmal, wen es interessiert, Elbfähre Glückstadt Wischhafen, da warten Sie ab Wischhafen bis zu 1 Stunde und ab Glückstadt bis zu 2 Stunden. Und ich bin Ulf Ansorge und ich sag mal jetzt ein Stichwort: Ticketherbst. Gleich mehr dazu.
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0: Gaynor, falls wir auch noch ein, zwei Sätze zum Ticketherbst.
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1: NDR 90,3, wer ist denn dabei? Hallo?
2: Hallo, Ulf, hier ist Andrea.
1: Andrea, das hätte ich auch sehen können. Ja. Andrea, und weiter?
2: Andrea Schwarz.
1: Von wo rufen Sie an, Andrea?
2: Aus Steifdob.
1: Ja, wie verbringen Sie denn diesen wunderbaren, doch noch schön gewordenen Sonnabendnachmittag heute?
2: Ja, mit bisschen, das die Wohnung ein bisschen umkrempeln.
1: Oh.
2: Man hat ja in der Woche nicht so viel Zeit, dafür möchte ich morgen den Tag den voll genießen.
1: Das finde ich ja super. Was krempeln Sie denn um da gerade?
2: Ja, ein bisschen Wäsche machen und Fensterputzen habe ich immer gemacht.
1: Wenn Sie gerade da umkrempeln bei sich zu Hause, hätten Sie noch Zeit für zwei Konzerttickets möglicherweise?
2: Auf jeden Fall. Ich würde mich riesig freuen, ja.
1: Brauchen Sie auch, denn Sie haben natürlich gewonnen. Herzlichen Glückwunsch.
2: Super, danke schön. Vielen Dank,
1: Ulf. Sie sind dabei bei der Night of the Proms am 11. Dezember in der Barclays Arena. Christopher Cross ist dabei, Vanessa Amorosi ist dabei. Sie sind dabei, Andrea.
2: Ja, sehr schön, ich freue mich.
1: Und Holly Johnson von Frankie Goes to Hollywood. Andrea, viel Spaß noch und haben Sie einen ganz, ganz tollen, unvergesslichen Abend.
2: Dankeschön, Ulf. Schönes Wochenende noch.
1: Ebenfalls. Und hier ist er, Holly Johnson von Frankie Goes to Hollywood. Der ist auch dabei bei der Night of the Proms am 11. Dezember in der Barclays Arena.
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0: 16 Uhr gleich 29.
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2: Heute mit Jörg Nowoska und die Entscheidung ist gefallen. Deutschland bewirbt sich mit München um die Sommerspiele 2036, 40 oder 44. Bei einer Abstimmung durch den Deutschen Olympischen Sportbund setzten sich die Bayern deutlich mit 91-50 gegen Mitbewerber Köln Rhein-Ruhr durch. Der bayerische Ministerpräsident Markus Söder wirft nach dem ersten Jubel bereits jetzt einen Blick nach vorn.
3: Im Moment der Freude ist ganz kurz, jetzt heißt es arbeiten, alles dafür tun. Es ist was Historisches und wir wollen alles geben, damit wir am Ende gemeinschaftlich als Deutschland, als Partner für Nord, für Süd, für Ost und West am Ende uns als ein Land präsentieren. Das ist unser Ziel und dafür wollen wir arbeiten und danke für das Vertrauen.
2: Mit der Entscheidung für München ist jetzt auch klar, dass die Segelwettbewerbe in Kiel ausgetragen werden sollen. Im DFB-Pokal der Frauen tritt der HSV gerade bei Zweitligist SV Meppen an. In der ersten Halbzeit hat sich der HSV schwer getan. Unser Reporter vor Ort, das ist Henrik Lückhoff. Wie läuft es denn jetzt?
4: Ja, weiterhin genauso. Also das läuft hier wahrscheinlich gar nicht so, wie sich die HSV-Frauen das vorgestellt haben, denn es steht 1:1 und die Hamburgerinnen waren sogar in Rückstand. 46. Minute, die Meppenerin mit dem ersten Schuss aufs Tor, gleich das Ding drin. Bente Bode hat's gemacht, aber nur 3 Minuten später dann der Ausgleich für die Hamburgerinnen. Paulina Barz per Kopfball am zweiten Pfosten nach einer Flanke. Aber es bleibt dabei, sie tun sich schwer. Sie haben so 2-3 Halbchancen danach gehabt, aber immer wieder ist ein Bein der Meppnerin dazwischen, jetzt die HSV-Frauen über die rechte Seite, Flanke da von Lindberg, aber der Ball segelt dann ins Tor aus, also auch da wird nichts draus, ja, so eine halbe Stunde, beziehungsweise knapp 20 Minuten nur noch sind Zeit für die HSV-Frauen, um hier die Überraschung abzuwenden, um hier nicht zu stolpern beim Zweitligisten. Aktuell steht es hier 1:1.
2: Soweit erstmal Henrik Lückhoff und zur Schlussphase des Spiels sind wir dann wieder live in Meppen. Von den HSV-Frauen zu den HSV-Männern, die müssen vorerst auf Albert Grönbeck verzichten. Der Mittelfeldspieler fällt mit einem Faserriss im Oberschenkel mehrere Wochen aus. Nach dem 1:1 gegen die Niederlande in Amsterdam steht für Bundestrainer Jürgen Klopp morgen das erste Heimspiel an. Anstelle von Marc-André Ter Stegen wird morgen gegen Griechenland dann Alexander Nübel im Tor stehen.
5: Marc hat überragend gehalten und ja, er hat den Gegner zweimal im eigenen Ballbesitz nicht den Ball gespielt, den er spielen wollte oder sollte. Das kommt vor. Bin sehr, sehr froh, sehr happy mit seiner Leistung und dementsprechend darf Alex morgen aber trotzdem ran und nicht deswegen.
2: Ja, und Anpfiff gegen Griechenland ist dann morgen um 20.45 Uhr. Für die Towers gab es gestern den ersten Heimsieg der Saison. Gegen Chemnitz machte das Basketballteam erst in der Verlängerung den 94:90-Sieg klar. Schon morgen tritt das Team von Trainer Benker Baloschki dann in Oldenburg an.
0: Und hier ist das Wetter für uns in Hamburg. Das ist ja doch noch schön geworden. Die 19 Grad haben wir jetzt überall erreicht. Morgen den ganzen Tag sonnig bei bis zu 23 Grad. Ende 90,3 ist hier Blitzer und Staus aus dem Verkehrszentrum Roter Baum. A1 Lübeck nach Hamburg zwischen Billstedt und Stillhorn. 4 Kilometer stottend gerade. A1 Bremen nach Hamburg zwischen Maschnerkreuz und Stillhorn, 6 Kilometer stockend. Die A7, das wissen Sie, Flensburg-Hannover ist zwischen Stellingen und Heimfeld bis Montag früh gesperrt. Es staut sich davor auf beiden Seiten. Und dann knubbelt sich das so ein bisschen auch überall in der Stadt im Verlauf. Stresemannstraße bis Budapester Straße, stadteinwärts zwischen Holstenplatz und Millerntorplatz stockt es. Dann im Verlauf Amsingstraße bis Ludwig-Erhard-Straße, stadteinwärts zwischen Billhorner Röhrendamm und Millerntorplatz. Auch stockend dann im Verlauf Willy-Brandt-Straße bis Amsingstraße, stadtauswärts zwischen Rödingsmarkt und Billhorner Röhrendamm stockender Verkehr. Neuer Jungfernstieg, Wallringtunnel auch irgendwie dicht. Waldstraße, Amsingstraße, was soll ich Ihnen sagen? Wegen eines Konzerts muss dann rund um das Volksparkstadion mit Sperrungen und Verkehrsbehinderungen gerechnet werden. Wenn Sie da hinfahren, dann sollten Sie da mit öffentlichen Verkehrsmitteln anreisen und den altbekannten Weg von Stelling dann zu Fuß dahin gehen. Ansonsten mehrere Veranstaltungen in der Innenstadt. Deswegen überall auch dort Sperrungen und Behinderungen. Ich bin Ulf Ansorge. Schönen Nachmittag mit uns.
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1: Kennen Sie das mit den Tupperboxen? Tupperware, also für Schulfrühstücke kann man das wunderbar benutzen, diese Kunststoffdosen. Aber kennen Sie das, dass die nach und nach verschwinden? Das weiß auch Matthias Stürwold.
2: Ist am Beiden her, aber Tupper ist pleite. Ich meine, wir hätten viel Kinder. Die sind nur Aalkraut und lang nicht mehr Piethus. Aber als sie noch durch werden, hätten wir Masse Tupperdosen brucht, Brotdosen von Tupper, aber auch von anderen Marken. Ich meine, viel gehören Aal in der Schule. Aal müssen sie Frühstück mitnehmen in ihre Plastikboxen. Und sie sind dumm, muss er verschüttet gehen. Einfach weg. Nicht bloß so, dass sie in den Ranzen vergitten worden sind und am Ende von der Sommerferien sind sie dann allein, weil er rutkattert und aufholt. Wohin auch immer. Jedenfalls sind sie verschwunden, spurlos. Und wir haben no Köpf. 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Bunte, alte Farben mit Glitzer, Billerob, Dino-Babys, die hat Ei schlüpft, wenn du mit der Box wackelst. Hab wie Ahlens hat. Und Ahlens weg. Hüt noch so. Der Kindertube Söck, den Fru hat lecker Eten guckt, bliff wat över. Oh, könnt wir noch was mitnehmen? Und dann kriegt sie oder Köken schafft ein Plastikbox her, packt dat Eten do in und ich wähl diese Plastikbox, war ich nie in mein Leben Weller sein. Sie kickt mir an und sagt, wie bringt dat Weller bestimmt? Und ich sag, ja, ja. 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Fief gehören, der in fief Wohnungen wohnt, ich bin mir sicher. Aal hab's in jem ihre Wohnung ein versteckte Komma. Der Bett unter der Deck voll ist mit unseren leerigen Brotdosen. Bloß bei uns in der Kirche ist nix mehr. Wir stellen die Reste nur auf den Teller in Kirschab und entdeckt wieder einen Teller mit einem zweiten Teller to. Geid uck, Mutgohn, wir haben ja nix anders. Und Tupper ist pleite.
1: Ja, da gibt's aber noch andere Plastikdosen, die man sich möglicherweise kaufen kann. Dankeschön, wenn Sie mehr Plattdeutsch hören und sehen wollen, heute Abend im NDR Fernsehen um 20.15 Uhr aus dem Unseuchtheater, direkt nach der Tagesschau. Die ist auf Hochdeutsch.
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0: Ja, das sind sie, die größten Hits aller Zeiten, den auch lange nicht mehr gehört. Verdammt lang her, Bab mit verdammt lang her tatsächlich. Gleich für sie Men at Work, Who Can It Be Now. Es gibt aber auch Women at Work, zum Beispiel im Augenblick im DFB-Pokal der Frauen. HSV spielt in der ersten Pokalrunde gegen den Zweitligisten SV Meppen. Die Schlussphase hat jetzt begonnen. Und zwar jetzt gleich mit unserem Reporter in Meppen. Und das ist Henrik Glückhoff. Moin Henrik, wie sieht's denn jetzt aus?
1: Da hat man eben ganz viele Steine purzeln hören bei diesem 2:1 für den HSV in der 90. Minute vor rund 90 Sekunden, als es dann doch gelungen ist, dieses Führungstor für die Hamburgerinnen. 3 Minuten Nachspielzeit gibt es, davon sind 1:30 schon runter und die Hamburgerinnen führen hier mit 2:1 nach einer ganz, ganz schwierigen Partie für den Bundesligisten. Und Meppen nochmal im Vorwärtsgang. Die Gastgeberinnen fast überhaupt nicht offensiv in Erscheinung getreten. Trotzdem gingen sie in Führung gleich zu Beginn dieser zweiten Hälfte. Bente Bode mit der ersten und bislang einzigen Chance überhaupt für den Zweitligisten hier aus Meppen. Und da mussten sich die HSV-Frauen erstmal schütteln, aber tatsächlich nicht allzu lang, denn nur 3 Minuten später war es Paulina Barz, die per Kopfball den Ausgleich besorgte. Aber danach, tja, der HSV drückend überlegen, wie eigentlich das komplette Spiel über, nur es ist ihnen nichts eingefallen offensiv. Ja, sie hatten 1-2 Abschlussgelegenheiten, aber so richtig gefährlich wurde es nie, bis eben Seleni Obispo dann in der 90. Minute zur Stelle war, nach einer Flanke von Dönges von der linken Seite. Da stieg sie am zweiten Pfosten hoch und köpfte den Ball rechts ins Tor. Jetzt haben wir noch 30 Sekunden, aber wir hatten eben noch mal eine Auswechslungsunterbrechung. Das bedeutet, wir kriegen wahrscheinlich noch ein bisschen mehr obendrauf. Einwurf für Meppen in der gegnerischen Hälfte, vorne auf der linken Seite am Strafraum, kommt aber nicht bei den eigenen Spielerinnen an. Deswegen Konter für die HSV-Frauen mit der eingewechselten Schwibkova auf der rechten Seite, aber dann geklärt von den Meppenerinnen in Seiten aus. Also nochmal der Einwurf für den HSV. Jetzt sind die 3 Minuten Nachspielzeit abgelaufen. Aber es wird noch ein bisschen was obendrauf geben, denn wir hatten ja, wie gesagt, eben noch einmal diese Unterbrechung. Wie lange muss der HSV noch zittern, um hier beim Zweitligisten dann eben doch zu bestehen? Lange Zeit sah es so aus, als wenn es hier in die Verlängerung gehen würde. Aber die HSV-Frauen scheinen das Stolpern doch gerade noch verhindern zu können. Freistoß jetzt nochmal für die HSV-Frauen. 10 Meter in der gegnerischen Hälfte. Einmal nach vorne gespielt, aber dann gehen sie doch auf Nummer sicher. Zurück in die eigene Hälfte und dann ist das Spiel vorbei. Die HSV-Frauen jubeln und schlagen sich ab, aber da war ganz viel Zittern nötig. Also mit 2:1 gewinnen die HSV-Frauen hier beim Zweitligisten in Meppen und stehen damit in der zweiten Runde des DFB-Pokals.
0: Dankeschön, Henrik Lückhoff.
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1: Wunderschöner Song von Dionne Warwick und ihren Freunden. That's what friends are for. Gleich nach den Nachrichten jetzt mit Tanja Richter.
2: Guten Tag. 17 Uhr.
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2: Soldaten und Ehrenamtliche üben für medizinischen Krisenfall. Bundesverkehrsminister eröffnet neue Elbmarsch-Hochstraße. Und München ist deutsche Bewerberstadt für Olympische Spiele. Das Wetter abends meist trocken bis 18 Grad. In Hamburg ist die Bundeswehrübung Red Storm Charlie zu Ende gegangen. 3 Tage lang haben Soldaten mit Polizei, Feuerwehr, Hilfsorganisationen und Unternehmen einen möglichen Ernstfall geprobt. Sebastian Vesper.
4: Kommandeur Kurt Leonards hat eine positive Bilanz gezogen. Man sei bei der Zusammenarbeit von Militär und zivilen Kräften einen Riesenschritt nach vorne gekommen. Die Zahl der zivilen Partner war im Vergleich zum Vorjahr von 12 auf 60 gestiegen. Hamburgs zweite Bürgermeisterin Katharina Fegebank sagte, es sollte keine Angst verbreitet werden. Es gehe darum, sich gemeinsam auf eine veränderte Lage vorzubereiten. Am letzten Tag stand die Versorgung von Verletzten im Mittelpunkt. In einer Tiefgarage entstand eine Behelfsnotaufnahme. Am Flughafen flogen Hubschrauber Verletzte ein. An den Tagen zuvor ging es unter anderem um Drohnenabwehr und einen Chemieunfall im Hafen. Kritiker werfen der Bundeswehr vor, mit der Übung die Stadt zu militarisieren. Auch am dritten Tag der Übung gab es wieder mehrere Demonstrationen gegen Red Storm Charlie.
2: Und einen Live-Blog zu der Bundeswehrübung mit Fotos und Videos gibt's in der NDR Hamburg-App. Die sogenannte Elbmarsch-Hochstraße ist nach jahrelanger Bauzeit fertig. Deshalb war Bundesverkehrsminister Steffen Bilger vor Ort, um das Autobahnstück symbolisch für den Verkehr freizugeben. Allerdings erst von Montag früh an. Dann ist die A7 südlich des Elbtunnels in beide Richtungen 4-spurig befahrbar. Peter Kleffmann.
5: Mit der Fertigstellung der A7 südlich des Elbtunnels nach 6 Jahren Bauzeit wird auch eine weitere Spur im Elbtunnel freigegeben. Und das könnte für den Verkehrsfluss, zumindest Richtung Süden, ein echter Gamechanger werden. Bislang war im Elbtunnel eine Spur je Richtung gesperrt, um Rückstaus in den Tunnel zu vermeiden. Das bedeutete fast jeden Nachmittag Stau, oft schon ab Schnelsen. Am Wochenende herrscht auf der A7 vor dem Elbtunnel oft fast durchgängig Stop and Go. Die Ursache ist ein ganz menschliches Phänomen. Sobald es in einen Tunnel geht, fahren Autofahrer langsamer. Das verursacht einen Rückstau, obwohl die Zahl der Fahrspuren nicht weniger wird. Ob das Ganze funktioniert, wissen wir Montag früh ab 5 Uhr. Dann wird die A7 nach der Vollsperrung des Wochenendes wieder geöffnet.
2: In Großflottbek hat es am Morgen einen größeren Einsatz gegeben. In der Gutzowstraße hatten Nachbarn einen beißenden Geruch aus dem Keller einer Villa gemeldet. Wie die Polizei bestätigt, hatte ein Einbruchsversuch zu dem Geruch geführt. Medienberichten zufolge hatten die Täter in der Nacht versucht, einen Tresor aufzuflexen. Ob etwas gestohlen wurde, ist nicht bekannt. Der Deutsche Olympische Sportbund bewirbt sich mit München um die Ausrichtung der Olympischen und Paralympischen Spiele. Es geht um die Jahre 2036, 40 oder 44. Das ist das Ergebnis einer Abstimmung bei der außerordentlichen Mitgliederversammlung. Marc Kramhoff, wie geht's denn jetzt weiter?
6: Jetzt geht es in den internationalen Vergleich und die Konkurrenz ist groß. Indien, Katar, vielleicht Spanien, Italien. Die endgültige Entscheidung für die Spiele 2036 will das IOC Mitte 2029 verkünden. Und bis dahin gibt es aber mehrere Zwischenstufen, bei denen quasi der Dialog zwischen den Bewerbern und dem IOC immer ein Stück konkreter wird. Die erste davon im März kommenden Jahres. Da sind wir dann schon wieder ein Stück schlauer, ob München und Kiel weiter im Rennen bleiben oder schon aussortiert werden, weil sich das IOC vielleicht einen ganz anderen Kontinent vorstellt als Europa für die Austragung. Das ist auch möglich. Also der Wettbewerb innerhalb Deutschlands geht an Kiel und München. Der auf der ganz großen Bühne geht jetzt aber eigentlich erst los.
2: Im DFB-Pokal der Frauen ist der HSV eine Runde weiter. Die Hamburgerinnen haben in Meppen mit 2:1 gewonnen.
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1: Da haben wir immer den ganzen Tag gesagt, heute bis zu 19 Grad. Jetzt haben sie das geknackt. Bei Ihnen in Fuhlsbüttel 20 Grad, in Wilhelmsburg ebenso. Herzlichen Glückwunsch. Ansonsten bleibt es jetzt so, wie es ist. Sonnig, aber irgendwann geht die Sonne halt auch wieder unter. Morgen kommt sie dann wieder. Morgen den ganzen Tag sommerlich bei bis zu 23 Grad. Blitzer und Staus jetzt aus dem Verkehrszentrum Roter Baum. A1 Lübeck nach Hamburg. Zwischen Moorfleet und Stillhorn 3 Kilometer stockend. Die A7 Flensburg-Hannover ist zwischen Stellingen und Heim Bremfeld gesperrt bis Montag früh. Das wissen Sie ja aber. A255 Hamburg Süd nach Bad Bramstedt zwischen Norderelbe und den Elbbrücken stockender Verkehr. Es knubbelt sich sowieso überall immer noch im Verlauf. B75, B4 Billhorner Brückenstraße bis Veddeler Brückenstraße stadtauswärts zwischen Billstraße und Veddel stockender Verkehr. Auf der B75, B4 Wilhelmsburg Richtung Veddel zwischen Georgswerder und Veddel auch stockender Verkehr. Im Verlauf Holzenstraße bis Pepermühlenbeek zwischen Max-Brauer-Allee und Breite-Straße auf beiden Seiten stockender Verkehr. Im Verlauf Stresemannstraße bis Budapester Straße statt Einlevers zwischen Holzenplatz und Millantorplatz stockend. Im Verlauf Amsingstraße bis Ludwig-Erhard-Straße statt Einlevers zwischen Billhorner Röhrendamm und Millantorplatz stockender Verkehr. Im Verlauf Willy-Brandt-Straße bis Amsingstraße statt auswärts zwischen Rödingsmarkt und Billhorner Röhrendamm stockend. Und im Verlauf Lombardsbrücke bis Wallringtunnel statt auswärts zwischen Neuer Jungfernstieg und Wallringtunnel ebenfalls stockender Verkehr. Ebenso wie im Verlauf Bürgerweide bis Billhorner Brückenstraße statt auswärts zwischen Wallstraße und Amsingstraße. Dann sind ja die Hamburger Goldkehlchen im Volksparkstadion. Deswegen ist drumherum natürlich wieder alles das reinste Tohuwabohu. Wenn Sie können, reisen Sie mit öffentlichen Verkehrsmitteln an. Das heißt, wenn Sie gut zu Fuß sind, denn Sie wissen ja, von Stellingen muss man dann meistens halbe Stunde zu Fuß da rüber. Ach so, nee, das war's. So, ja. Das wünsche ich Ihnen. Ich bin Ulf Ansorge. Schön, dass Sie bei uns sind.
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0: doch spannend heute Nachmittag. Hier ist NDR 90,3. Mit welcher Stadt bewirbt sich Deutschland um olympische und paralympische Sommerspiele? Dann ist dann vorhin die Entscheidung gefallen, wurde von Bundespräsident Frank-Walter Steinmeier dann verkündet.
1: Sieger ist München.
0: Ja, die bayerische Landeshauptstadt hat sich mit 91-50 gegen Mitbewerber Köln-Rhein-Ruhr durchgesetzt. Wir in Hamburg haben ja Referendum gehabt und abgestimmt. Wir wollen das gar nicht. Das war im Mai. Unser Sportreporter Jörg Naroska ist jetzt im Studio. Jörg, wie reagiert denn der Hamburger Sport auf die Entscheidung für München jetzt?
2: Ja, diese Entscheidung heute, die hat bei vielen im Hamburger Sport die Wunden nochmal so ein bisschen aufgerissen. Wenn das Referendum im Mai anders gelaufen wäre, dann hätte der DOSB heute vielleicht Hamburg zum deutschen Olympiabewerber gekürt. Die Präsidentin des Hamburger Sportbunds, Katharina von Kodolitsch, die war vorhin bei der Bekanntgabe in Baden-Baden dabei.
3: Es ist jetzt einfach wirklich vorbei, ne? Wie gern hätten wir da aufgestanden. Das muss man einfach auch sagen können und dürfen, finde ich so. Es ist schon auch ein weinendes Auge. Aber natürlich, wir haben jetzt die Entscheidung, wir freuen uns, dass es München ist. Und jetzt gucken wir gemeinsam vorwärts. Das gehört zum Sport und genauso machen wir das auch.
2: Man muss im Sport auch verlieren können. Das betrifft auch die anderen Mitbewerber Köln, Rhein-Ruhr und Berlin. Alle haben nach der Entscheidung gesagt, dass sie jetzt die Münchner Olympia-Bewerbung als gesamtdeutsches Projekt unterstützen wollen. Das gilt auch für Sportsenator Andi Grote. Der hofft, dass die Olympia-Bewerbung mit München ein Zukunftsprojekt für ganz Deutschland wird, hinter dem sich alle versammeln können.
0: Ja, was bedeutet denn das dann, diese Entscheidung für München jetzt für uns in Hamburg und für den Sport in unserer Stadt? Das klingt ja doch so, als wären wir doch so ein bisschen mit dabei.
2: Ja, eine ganz konkrete Folge gibt es. Mit München steht auch Kiel als Segelstandort jetzt fest. Bei Köln-Rhein-Ruhr wäre das stattdessen Warnemünde gewesen. Und dass es jetzt Kiel ist, das freut zumindest die Hamburger Segler, wie die Europameisterin Hanna Welle und Marla Bergmann, die als Hamburgerin in Kiel ihre zweite Heimat haben.
4: Ja, es freut uns natürlich richtig, richtig doll. Also wir leben in Kiel, wir trainieren in Kiel, da ist der Bundesstützpunkt und wir haben es die ganze Zeit gehofft, dass es so kommen wird, nachdem Hamburg ausgeschieden ist, war quasi unsere letzte Hoffnung noch, dass Kiel noch dabei bleibt.
5: Ja, ist auf jeden Fall richtig cool, auch wie Hanna meinte, dass Kiel eben ja unser Lebensmittelpunkt ist, dass quasi etwas in der Heimat dann auch die Olympischen Spiele stattfinden.
2: Für den Hamburger Spitzensport abseits des Segelns lautet das Ziel jetzt, so viele Athleten wie möglich zu den Spielen nach München bringen. Für Hamburg als Stadt lassen sich die Folgen noch gar nicht endgültig absehen. Dafür ist es noch zu früh. Wahrscheinlich ist aber, dass München als deutscher Olympiabewerber und damit als Aushängeschild für Deutschland bei anstehenden Entscheidungen in den nächsten Monaten und Jahren über bundesweite Infrastruktur- und Innovationsprojekte jetzt erstmal Vorrang haben wird. Hamburg wird sich dann hinten anstellen müssen.
0: Dankeschön, Jörg Naroska.
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0: die größten Hits aller Zeiten mit Steve Winwood, Higher Love, hier bei NDR 90,3 um 17.29 Uhr. Hier ist das Wetter für uns in Hamburg. Jetzt haben wir doch am Ende des Sonnabends noch fast überall die 20 Grad erreicht. In der Nacht wird es auch nicht mehr ganz so frisch wie letzte Nacht. Und morgen dann den ganzen Tag sonnig sommerlich bei bis zu 23 Grad hier bei uns in Hamburg. Blitzer und Staus aus dem Verkehrszentrum Roter Baum, A1 Lübeck nach Hamburg zwischen Moorfleet und Stillhorn, 2 Kilometer stockend. A7 Flensburg-Hannover zwischen Stellingen und Heimfeld gesperrt bis Montag früh. Es staut sich drumherum überall. A255 Hamburg-Süd nach Bad Bramstedt zwischen Norderelbe und den Elbbrücken stockender Verkehr. Im Verlauf B75, B4, Billhorner Brückenstraße bis Veddeler Brückenstraße stadtauswärts zwischen Billstraße und Veddel stockender Verkehr. Auf der B75, B4 Wilhelmsburg Richtung Veddel zwischen Georgswerder und Veddel stockender Verkehr. Im Verlauf Holzenstraße bis Pepermühlenweg zwischen Max-Brauer-Allee und Breite-Straße in beiden Richtungen stockender Verkehr. Stresemannstraße bis Budapester Straße stadteinwärts zwischen Mistralstraße und Millerntorplatz stockender Verkehr. Amsingstraße bis Ludwig-Erhard-Straße stadteinwärts zwischen Billhorner Röhrendamm und Millerntorplatz stockender Verkehr. Willy-Brandt-Straße bis Amsingstraße stadtauswärts zwischen Rödingsmarkt und Billhorner Röhrendamm. Raten Sie, stockender Verkehr. Im Verlauf Lombardsbrücke bis Wallringtunnel stadtauswärts zwischen Neuer Jungfernstieg und Wallringtunnel, genau, stockender Verkehr. Und das Ganze nochmal im Verlauf Bürgerweide bis Billhorner Brückenstraße stadtauswärts zwischen Waldstraße und Amsingstraße. Dann ist heute Abend mit mehr als 50.000 Gästen ausverkauft das Volksparkstadion für die Goldkehlchen, das Abschlusskonzert. Viel Spaß dabei, wenn Sie da hinfahren, allerdings am besten mit öffentlichen Verkehrsmitteln. Das wird dann auch ein bisschen abenteuerlich, wenn Sie dann mit dem Auto noch hinfahren. Ich bin Ulf Ansorge, schön, dass Sie dabei sind. Schönen Sonnabendabend mit uns.
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1: Und zwar heute mit Harriet von Waldenfels. Hallo Harriet.
2: Hallo Ulf.
1: Sag mal, ich habe hier bei euch im Plan gelesen, jetzt Einweihung K20. Das kenne ich überhaupt nicht. Was ist das, eine Veranstaltungshalle? Ist das K20? Ich habe es noch nie gehört.
2: Ich verrate mal, Ulf, du brauchst dich nicht zu schämen. Mir ging es auch so. K20 wird auch genannt Hochstraße Elbmarsch. Aber auch da habe ich noch ein bisschen gezögert.
1: Ja.
2: Es geht um Deutschlands längste Autobahnbrücke. Einfach die Autobahnbrücke.
1: Ach.
2: A7.
1: Nein.
2: Zwischen Elbtunnel und Kreuz Hamburg-Hafen.
1: Und der heißt K20?
2: Wird K20 genannt, heißt K20 und das war ein absolutes Megaprojekt, von 6 auf 8 Spuren erweitert. Und das ist insofern wichtig, weil alle Autofahrerinnen und Autofahrer werden es wissen, es gibt des öfteren Verkehrschaos rund in dieser Gegend und das soll jetzt Entlastung bringen.
1: Also, wieder was gelernt, K20 gleich zu sehen im Hamburg-Journal und dann machen wir was, was wir früher ganz oft gemacht haben und was lange nicht mehr passiert ist. Wir senden heute Abend NDR Fernsehen live aus dem Ohnseuchtheater am Hauptbahnhof.
2: Genau so ist es. Schon des öfteren passiert, das erste Mal vor rund 70 Jahren, also eine lange Beziehung und um Stichwort Beziehung geht es auch tatsächlich inhaltlich in dem Stück. Es geht nämlich ums Thema Speed Dating für ältere Singles. Und das Stück hat schon mal einen ganz wunderbaren Namen. Kribbeln in Bug.
1: Oh, das klingt fast wie Christian Bug, unser Kollege. Ne? Kribbeln in Bug. Nee, also Kribbeln in Bug. Und das übertragen wir heute Abend im NDR Fernsehen live um 20.15 Uhr, gleich nach der auf Hochdeutsch übertragenen Tagesschau tatsächlich auch. Ne?
2: So ist es.
1: Das und mehr und Ausschnitte habt ihr gleich auch im Hamburg-Journal. Das und mehr gleich mit Harriet von Waldenfels im Hamburg-Journal. Wie immer, jeden Tag für Sie um 19.30 Uhr.
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0: So, die Militärübung Red Storm Charlie ist so gut wie vorbei. Hier ist NDR 90,3. Vielleicht hier und da noch mal ein Red Storm oder da noch mal ein Charlie, wie auch immer. So, wir haben darüber berichtet, dass auch viel demonstriert wurde. Heute war die Demonstration viel größer angekündigt worden, als sie dann war. Also, das war jetzt nicht so groß. Und stattdessen gab es aber viele Leute, die ganz anders reagiert haben auf diese Militärübung. Kapitän zur See Kurt Leonhardt ist nämlich ganz happy damit, wie die Hamburger die letzten Tage auf die ganzen Soldaten reagiert haben.
1: Wir bekommen sehr viele freundliche Gesten an der Kreuzung. Soldaten werden zu Kaffee eingeladen. Es wird die Rechnung bei McDonald's bezahlt. Das haben wir alles so in der Vergangenheit nicht erlebt. Die Wahrnehmung der Bundeswehr in Hamburg ist deutlich auf einem sehr erfreulich positiven Tendenz. Und das bekommen wir täglich wiedergespiegelt.
0: Ja, so sind wir eben in Hamburg. Siehste mal, hat alles immer seine zwei Seiten. Ihnen noch einen schönen Abend, schönes Wochenende. Gleich geht's weiter mit den Songs unseres Lebens. Ich bin Ulf Ansorge, wünsche Ihnen noch einen ganz, ganz schönen Tag und ein ganz, ganz schönes Wochenende.

0: Tanja und ich haben diesen Film beide so geliebt.
1: Ja, ne? Das stimmt. So romantisch.
0: Kate Winslet und Leonardo DiCaprio. Gleich geht's weiter mit Hot Chocolate, It Started With a Kiss. Jetzt gibt's die Nachrichten mit Tanja Richter.
1: Genau, guten Abend. Es ist 18.
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1: Soldaten und Ehrenamtliche üben für medizinischen Krisenfall. München ist deutsche Bewerberstadt für Olympische Spiele. HSV-Frauen ziehen im DFB-Pokal in die zweite Runde ein. Und das Wetter morgen, Sonne und Wolken bis 23 Grad. In Hamburg ist die Bundeswehrübung Red Storm Charlie zu Ende gegangen. 3 Tage lang haben Soldaten mit Polizei, Feuerwehr, Hilfsorganisationen und Unternehmen einen möglichen Ernstfall geprobt. Sebastian Vesper.
3: Kommandeur Kurt Leonards hat eine positive Bilanz gezogen. Man sei bei der Zusammenarbeit von Militär und zivilen Kräften einen Riesenschritt nach vorne gekommen. Die Zahl der zivilen Partner war im Vergleich zum Vorjahr von 12 auf 60 gestiegen. Hamburgs zweite Bürgermeisterin Katharina Fegebank sagte, es sollte keine Angst verbreitet werden. Es gehe darum, sich gemeinsam auf eine veränderte Lage vorzubereiten. Am letzten Tag stand die Versorgung von Verletzten im Mittelpunkt. In einer Tiefgarage entstand eine Behelfsnotaufnahme. Am Flughafen flogen Hubschrauber Verletzte ein. An den Tagen zuvor ging es unter anderem um Drohnenabwehr und einen Chemieunfall im Hafen. Kritiker werfen der Bundeswehr vor, mit der Übung die Stadt zu militarisieren. Auch am dritten Tag der Übung gab es wieder mehrere Demonstrationen gegen Red Storm Charlie.
1: Und mehr zum Thema gibt's in der NDR Hamburg App. Hamburg nach dem Referendum raus, Berlin nach der Wahl ausgestiegen und die Stichwahl zwischen München und Köln-Rhein-Ruhr hat nun die bayerische Landeshauptstadt für sich entschieden. Sie wird sich um die Olympischen und Paralympischen Spiele für die Jahre 2036, 40 oder 44 bewerben. Das hat der Deutsche Olympische Sportbund entschieden. Holger Kühner in Baden-Baden, warum denn München?
4: Das Oktoberfest der FC Bayern München und der Olympiapark von den Spielen 1972. 3 Schlagwörter, aber auch 3 internationale Markenzeichen, die man in der Welt kennt. Und eine deutsche Bewerbung muss sich nun gegen internationale Konkurrenz durchsetzen. Beide Konzepte, Köln-Rhein-Ruhr und München, wurden ja im Vorfeld vom DOSB mit sehr gut bewertet. Also beiden Städten hat man zugetraut, dass sie moderne Olympische Spiele organisieren können. Das Ergebnis von 91-50 Stimmen für München zeigt auch, dass die Delegierten schon einen Schritt weiter gedacht haben an die Kandidatur beim Internationalen Olympischen Komitee. Und für die aktuell knapp 100 Mitglieder spielt der Bekanntheitsgrad einer Stadt eben auch eine Rolle. Und da hat München sicherlich bessere Chancen.
1: Pflichtaufgabe erfüllt. Die Fußballerinnen des HSV haben sich in die zweite DFB-Pokalrunde gearbeitet. Bei Zweitligist SV Meppen gewannen die Hamburgerinnen mit 2:1. Hendrik Lückhoff.
5: Bis zum Schluss lag eine Überraschung in der Luft, aber in der 90. Minute erzielte der Favorit der HSV aus der ersten Liga das 2:1. Szeleni Obispo mit einem Kopfball nach einer Flanke von Dönges. Und dieses 2:1 bedeutete dann am Ende den Sieg. Aber die Hamburgerinnen taten sich lange schwer, weil Meppen kämpfte und alles reinwarf. Der HSV zwar drückend überlegen, auch mit vielen Chancen, aber so richtig zwingend wurde es nur selten. Die Meppnerinnen gingen sogar in Führung mit ihrer ersten Chance Bente Bode und nur 3 Minuten später, dann in der 49. konnte Paulina Barz ausgleichen. Es sah nach Verlängerung aus, aber in der 90. köpfte Szeleni Obispo das 2:1, womit der HSV gerade noch so mit dem 2:1 die zweite Pokalrunde erreicht.
1: In der Europapassage hat offenbar ein unbekannter Reizgas versprüht. Feuerwehr und Polizei sind gegen 16.50 Uhr gerufen worden. 20 Menschen wurden untersucht, 6 von ihnen hatten Augenreizung und die Augen mussten ausgewaschen werden. Jetzt wird ermittelt, genau was da eben passiert ist. Die Ermittlungen laufen noch.
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6: Heute Abend ist es teilweise stark bewölkt, aber auch aufgelockert. Schauer sind auch möglich bei Abendwerten von etwa 16 Grad in Flensburg, 18 Grad in Hamburg, 20 Grad in Braunschweig, 21 Grad in Friedland. Dazu ein schwacher bis mäßiger Wind. Morgen am Sonntag ist es anfangs gebietsweise neblig trüb. Danach gibt es einen trockenen Wechsel aus Sonne und mal mehr, mal weniger Wolken. 18 Grad morgen maximal in Kappeln, 20 Grad in Neumünster, 22 Grad in Verden, 24 Innenstadt Hagen und 25 Grad möglicherweise in Bückeburg. An der See ein mäßiger bis frischer, teilweise auch böiger Südost- bis Ostwind. Montag noch, da gibt es einen Wechsel aus Sonne und teilweise dichten Wolken. Selten auch mal Schauer. Im Göttinger Raum ist es am Montag die meiste Zeit über trocken und vorwiegend sonnig. Temperaturen am Montag zwischen 18 und 27 Grad und am Dienstag sogar bis 28 Grad. Hier ist der Verkehrsservice von NDR 1. Vorsicht bitte auf der A1 Hamburg-Bremen zwischen Dreieck-Norderelbe und Stillhorn. Da steht ein defektes Fahrzeug. Die A1 Osnabrück-Bremen ist zwischen Bramschow und Neunkirchen-Förden beidseitig bis Montag früh 5 Uhr gesperrt. Da wird gebaut. Gibt aktuellen Stau nach Norden ab Osnabrück-Nord. Die A7 Flensburg-Hannover ist zwischen Hamburg-Stellingen und Heimfeld auch bis Montag früh 5 Uhr beidseitig gesperrt. Auch da wird gebaut. Aktuell Richtung Süden ein Stau ab Hamburg-Eilestedt. Sie werden umgeleitet und zwar jeweils über die B205, A21 und A1. Die A215 Neumünster nach Kiel ist zwischen Kreuz Kiel-West und Kiel-Mitte auch bis Montag früh 5 Uhr gesperrt. Auch da wird gebaut. A255 Hamburg-Süd nach Bad Bramstedt zwischen Dreieck-Norderelbe und den Elbbrücken stockender Verkehr. Im Kreis Diepholz ist die Landstraße zwischen Brockum und Oppendorf gesperrt. Da laufen Bergungsarbeiten. Hamburg wegen eines Konzerts muss rund um das Volksparkstadion mit gesperrten Straßen gerechnet werden. Besucher sollten am besten mit öffentlichen Verkehrsmitteln anreisen. Und das gilt übrigens auch für Besucherinnen. Ich wollte es ja nur mal gesagt haben. Hamburg im Verlauf Willy-Brandt-Straße bis Amsingstraße zwischen Rödingsmarkt und Billhorner-Röhrendamm. Beidseitig stockender Verkehr. Nochmal Hamburg. Wegen mehrerer Veranstaltungen in der Hamburger Altstadt und in St. Pauli muss mit Sperrungen und Verkehrsbehinderungen gerechnet werden. Verlauf Bürgerweide bis Billhorner Brückenstraße stadtauswärts zwischen Waldstraße und Amsingstraße. Da gibt es stockenden Verkehr. Hannover, die B65 Südschnellweg zwischen Landwehrkreisel und Seelhorster Kreuz bis Montag früh beidseitig gesperrt. In der Nordstadt von Hannover läuft eine Demo, deswegen müssen Sie damit ein paar Probleme auf den Straßen rechnen. Kiel, auch da läuft eine Demo in der Innenstadt und das Ganze wohl so bis 18.30 Uhr, auch deswegen Verkehrsbehinderungen da. An der Elbfähre Glückstadt-Wischhafen beträgt die Wartezeit aktuell bis zu einer Stunde. Und auf der B214 Jefersen-Wietze ist der Verkehr wegen freilaufender Rinder erheblich gestört. Ah ja, die Feuerwehr ist dort im Einsatz. Meiden Sie am besten das betroffene Gebiet und passen Sie Ihr Verhalten im Straßenverkehr den Rinderverhältnissen an. So würde ich es mal formulieren. Na gut, Kreis Osnabrück, die Landstraße zwischen Natrop-Hagenund und am Teutoburger Wald, die ist nach einem Unfall beidseitig gesperrt. War es das etwa schon? Ich fürchte ja, ich hätte ja gerne noch weiter geredet.
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6: So, jetzt gibt's Musik hier. Mein Name ist Andreas Kuhn. Freue mich, dass Sie mit dabei sind heute bei unseren Songs unseres Lebens. Jetzt kommt gleich erstmal ein kleiner Kuss. Ja, die Sendung startet mit einem Kuss. It started with a kiss. Hot Chocolate. Und bei dieser Band weiß ich noch ganz genau, dass ich das erste Mal so gehört habe und ihren Leadsänger gesehen habe. Errol Brown. Der hatte so eine Glatze. Habe ich gedacht, Alter, sieht ja irgendwie interessant aus. Und möchtest du das irgendwann mal haben, so eine Glatze? Ich kannte das ein bisschen von meinem Vater. Da habe ich gedacht, eigentlich, ich hatte so lange Matte damals, dachte, Mensch, nee, Platze brauche ich nicht. Und, was habe ich? Naja, okay.
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N1, aktuelles von den Straßen, in diesem Fall betroffen die A1 Münster-Osnabrück zwischen Flughafen Münster-Osnabrück und Ladbergen. Da liegt ein Plastikteil im Weg. Hier bitte besondere Vorsicht. Ja, gerade gehört Culture Club mit Move Away hier bei uns in den Songs unseres Lebens bei NDR1 am Samstagabend. Und bei dieser Band, da war ja die Musik das eine und das Aussehen das andere. Die sahen ja immer so bunt aus, fast ein bisschen wie Kanarienvögel und haben dadurch natürlich nicht nur für Aufhorchen, sondern vor allen Dingen auch für Aufsehen gesorgt. Das war bei dem Mann, der jetzt kommt, eher nicht so der Fall. Der hat wirklich immer nur für Aufhorchen gesorgt. Joe Cocker mit seiner ganz besonderen Stimme und mit seinem ganz besonderen Gefühl für rockige Sounds, aber auch für melancholische Sounds. Und einer seiner schönsten Songs ist dieser hier. Don't you love me anymore? Liebst du mich denn gar nicht mehr? Joe Cocker in den Songs unseres Lebens hier bei NDR1.

Die Songs unseres Lebens bei NDR 1 mit Kraftwerk, die gelten ja als die Pioniere des Electronic Pop aus Deutschland. Eine Band aus Düsseldorf, 70er Jahre gestartet. Einer ihrer großen Erfolge, das Model hier bei uns in den Songs unseres Lebens. Und jetzt wird's mal so ein bisschen südeuropäisch. Von Düsseldorf ist das ja auch durchaus eine ganz schöne Ecke noch, muss man sagen. Aber ist ein bisschen näher dran als bei uns hier aus dem Norden. Also in Italien, da lebt er und da kommt er her. Und da kommt er auch gerne mal nach Deutschland. Die Rede ist von Eros Ramazzotti. Im nächsten Jahr ist er zum Beispiel live in Hannover am 3. April. Eros Ramazzotti auf Tour. Der Mann, der uns auch so wunderschöne Songs geschenkt hat. So Songs, bei denen wir ins Träumen kommen konnten. Aber wo es auch manchmal so ein bisschen heftiger zur Sache kam. Eros Ramazzotti, jemand, der ja durchaus auch in den Schlagzeilen immer mal aufgetaucht ist. Aber gut, er ist trotzdem in erster Linie Musiker geblieben. Und das rechnen wir ihm hoch an, dass er sich nicht für die Schlagzeilen entschieden hat, hätte er sicherlich auch tun können, wie viele andere Stars, die dann plötzlich gesagt haben, oh, ich lebe nur noch vom Glamour und nicht mehr von den tollen Songs, die ich anderen Leuten schenke. Quanto amore sei, jetzt hier bei uns Eros Ramazzotti.

0: Spitzenhandball in der deutschen Handballliga. Wo gibt's den am ehesten? Natürlich bei uns im Norden, und zwar im großen Norden, ganz weit oben in Kiel und in Flensburg. Und in der Bundesliga läuft jetzt gerade das Spitzenspiel. Der erste, SG Flensburg-Handewitt, spielt auswärts beim zweiten, dem THW Kiel. Also nicht nur Spitzenspiel, sondern auch das 117. Nordderby. Da ist richtig viel Musik drin und wie die erste Halbzeit bisher so lief, das weiß unser Reporter Sami Schauki. Der ist nämlich in der Halle. Sami, ist es so gut, wie sich alle erhofft haben?
1: Ja, schon die Stimmung. Ich glaube, man kann das jetzt auch schon durchs Mikrofon halten. Die ist natürlich der Knaller. Und wenn man hört, die 10.000 Leute hier in Abgehen, weil es ein Pfiff für die SG gab, dann merkt man, glaube ich, schon, wie aufgeheizt die Halle hier ist. 19 Minuten sind gespielt und aktuell steht es 9:10. Also die SG mit einem Treffer vorne. Und das hat sie auch verdient. In der Zwischenzeit ist sie da schon mit zwei Treffern vorne. Und dieses Spiel, das lebt von diesem Feuer, was da drin ist, jetzt auch gerade wieder reflektiert. Weil es ist ein Album für die SG gibt. Die haben da nur noch zwei Aktionen und dann noch zwei Plätze.
0: Sami, ich muss dich mal kurz unterbrechen. Kannst du ein bisschen lauter reden oder den anderen sagen, sie sollen leiser sein? Wir verstehen dich so gut wie gar nicht.
1: Es ist unglaublich, weil die Stimmung hier einfach so gut ist. Das ist ja einfach so krass. Ich hoffe, man hört mich jetzt ein bisschen besser.
0: Ja, jetzt hören wir dich besser. Jetzt
1: gegen 10.000 Leute anbrüllen, die hier alle richtig aufgeheizt sind. Denn so ein Nordderby, da kocht die Stimmung natürlich über. Und man merkt einfach, wie die Leute hier in Schleswig-Holstein dieses Handballspiel feiern und hier richtig Bock haben auf dieses Spitzenduell. Und naja, was soll man sagen? Aktuell steht es beim THW noch nicht so gut, aber die SG zeigt das, was sie kann. Hat einen guten Angriff. Der THW steht in der Abwehr halbwegs stabil. Aber noch ist er erst guten Drittel des Spiels gespielt. Also hier ist noch ordentlich Feuer drin. Und ich glaube, ich muss nachher dann nochmal einen Ticken leiser machen, weil die Stimmung, die wird auf jeden Fall nicht schlechter werden.
0: Ja, das kann ich mir vorstellen. Das hört sich ja gigantisch an. Wir bleiben natürlich dabei und werden nachher dafür sorgen, dass wir uns alle besser verstehen.
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0: Ja, der NDR 1 Service jetzt mit dem Wetter. Heute Abend teilweise stark bewölkt, aber auch noch aufgelockert. Schauer sind auch möglich bei Werten von 16 Grad in Flensburg, 18 Hamburg, 20 Braunschweig, 21 Grad in Friedland. Dazu ein schwacher bis mäßiger Wind. In der kommenden Nacht ist es teilweise wolkig, aber trocken. Gebietsweise gibt es dann frühen Nebel. Tiefstwerte in der Nacht 13 Grad auf Wangerooge, 9 Grad in Kiel und Hamburg, 7 in Schleswig. Und in der Nacht ein schwacher an der See, später auch teilweise mäßiger Wind. Morgen der Sonntag, anfangs gebietsweise neblig trüb, danach ein trockener Wechsel aus Sonne und mal mehr, mal weniger Wolken. Und dann haben wir so 18 Grad an der Schlei, 20 Grad in Neumünster, 22 Grad in Verden und Hamburg und 25 Grad im Schaumburger Land. An der See morgen auch ein mäßiger bis frischer, teilweise auch böiger Südost- bis Ostwind. Jetzt der Verkehrsservice hier bei uns bei NDR 1. Vorsicht bitte, Kreis Goslar auf der Landstraße zwischen Boxwiese und Kreuzeck. Eine Unfallstelle, die noch nicht abgesichert ist. Die A1 Osnabrück-Bremen ist zwischen Bramsche und Neunkirchen-Förden beidseitig bis Montag früh 5 Uhr gesperrt. Grund, da wird gebaut. Gibt aktuellen Stau nach Norden ab Osnabrück-Nord. Die A7 Flensburg-Hannover ist zwischen Hamburg-Stellingen und Heimfeld auch bis Montag früh 5 Uhr beidseitig gesperrt. Auch da wird gebaut. Hier werden sie umgeleitet, jeweils über B205, A21 und A1. Die A215 Neumünster nach Kiel ist zwischen Kreuz Kiel West und Kiel Mitte auch bis Montag früh 5 Uhr gesperrt. Auch da wird gebaut. Kreis Osnabrück, die Landstraße zwischen Natrup-Hagen und Hagen am Teutoburger Wald ist nach einem Unfall beidseitig gesperrt. Und jetzt kommen wir zu Hamburg. Hamburg, da laufen nämlich mehrere Veranstaltungen, deswegen müssen Sie auf St. Pauli mit Sperrungen und Verkehrsbehinderungen rechnen. Und wegen eines Konzerts rund um das Volksparkstadion auch dort mit Sperrungen und Verkehrsbehinderungen. Am besten Sie fahren damit öffentlich hin. Im Verlauf wird die Brandstraße bis Amsingstraße zwischen Rödingsmarkt und Billhorner Röhrendamm jeweils stockender Verkehr. Im Verlauf Bürgerweide bis Billhorner Brückenstraße statt auswärts zwischen Waldstraße und Amsingstraße auch stockender Verkehr. Hannover, die B65, der Südschnellweg, ist zwischen Landwehrkreisel und dem Seelhorster Kreuz auch bis Montag früh beidseitig gesperrt. Auch da wird gebaut. In der Nordstadt von Hannover, da läuft noch eine Demo, deswegen müssen wir da noch so bis 19 Uhr mit ein paar Problemen rechnen. Das heißt, ich ja nicht, bin ja im Studio, aber Sie, wenn Sie unterwegs sind. In Kiel gibt es auch eine Demo, deswegen auch in der Innenstadt noch ein paar Verkehrsprobleme. An der Elbfähre Glückstadt-Wischhafen, da müssen Sie warten und zwar aktuell bis zu einer Stunde. Und auf der B214 Jeversen-Wietze, da ist der Verkehr erheblich gestört. Grund, da laufen Rinder auf der Straße. Feuerwehr ist im Einsatz. Also wenn Sie da unterwegs sind, bitte ganz besonders aufmerksam fahren.
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0: Ja, wir brauchen jetzt erstmal dringend wieder ein bisschen Musik, das ist völlig klar. Und in der nächsten halben Stunde, da geht's los mit Level 42. Das war ja so eine Funk-Rock-Band auch aus den 1980er Jahren. Die waren dafür bekannt, dass ihr Bassmann Mark King wirklich ein King war. Er galt viele Jahre als einer der begnadetsten Bassisten überhaupt und er hat dieser Band so seinen Stempel aufgedrückt. Und ja, bei Level 42 kamen tolle Songs raus und hin und wieder konnten wir auch was lernen. Ja, zum Beispiel über die Liebe. Jetzt hier so ein paar Nachhilfestunden in Liebe. Lessons in Love, Level 42. Ich würde mal ganz genau zuhören. Vielleicht können wir noch was lernen.
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haben Sie ihn erkannt in den Songs unseres Lebens? Phil Collins, ja, der große Phil war das, mit I Cannot Believe It's True aus seinem zweiten Soloalbum Hello, I Must Be Going. Phil Collins hatte ja in den 70er Jahren, zweite Hälfte der 70er Jahre, sozusagen den Taktstock bei Genesis übernommen, der Band so ein neues Soundgefühl verpasst, und dann Anfang der 80er Jahre, da musste er sich ins Studio zurückziehen, da ist seine Ehe gescheitert und das hat ihm sehr zugesetzt, und dann hat er sich im Studio verkrochen, hat erstmal ein tolles Soloalbum, so ein Debüt-Soloalbum gemacht, das hieß Face Value damals, und da hat er schon so die ersten Songs gehabt, bei denen man das Gefühl hatte, oh Mann, dem geht's aber nicht so gut. Er hat sehr viel Gefühl reingepackt in seine Songs, sehr viel Traurigkeit reingepackt in seine Songs, und auch beim zweiten Album, dann beim zweiten Soloalbum Hello, I Must Be Going, war es so ähnlich, und I Cannot Believe It's True heißt ja auf Deutsch auch so viel wie ich kann einfach nicht glauben, dass es wirklich wahr ist, aber es war wahr. Die Trennung war vollzogen und Phil Collins war solo, aber naja, nicht ganz so lange so ein echter Rockstar, der hat wahrscheinlich dann keine Probleme gehabt, jemand Neues kennenzulernen, und wir wissen ja auch, er hat dann später noch ein sehr erfülltes Leben geführt, auch wenn die erste Ehe gescheitert ist. Phil Collins, I Cannot Believe It's True, bei uns in den Songs unseres Lebens hier bei NDR 1. Hier jetzt ein aktueller Verkehrsservice. Vorsicht bitte auf

0: Donna Summer on the Radio und den Songs unseres Lebens hier bei uns bei NDR 1. Und jetzt geht's wieder in die Handball-Bundesliga nach Kiel. Der THW, Tabellenzweiter aktuell, spielt aktuell gegen die SG Flensburg-Handewitt. Und die sind Tabellenführer. Beide haben 10 Punkte vor dieser Partie gehabt. Jetzt ist Halbzeit, Samir Toki. Wie steht's denn?
1: 18-14 steht's zur Halbzeit. Und vorhin war ja noch die SG vorne. Die Führung in dieser, ja, jetzt fast leisen Halle hat sich aber der THW geschnappt. Also die Mannschaft, die vor dem Spieltag eigentlich eher für die bessere Abwehr bekannt war, hat hier einfach mal 18 Tore in der ersten Halbzeit geworfen. Und die SG, die ja vorher quasi als die Tormaschine schlechthin galt, hat nur 14 Tore geschafft. Und dabei sah es eigentlich ganz lange anders aus. Also ich sag mal, das 1-0, das hat noch der THW erzählt. Aber dann bis zur 25. Minute war eigentlich immer die SG vorne. Aber dann hat der THW hier auf einmal ein Feuerwerk gezündet, hat Tor an Tor aneinander gereiht, haben hier auch wirklich aufgrund ihrer Superstars die Führung erobert. Also Emil Matzen in der Zeit mit 5 Treffern, Domen Markuz in der Zeit mit 3 Treffern und bei der SG gab es wenig dagegen. Da ist es eigentlich nur Simon Püttlik, der dagegen kämpft. Also das ist auf jeden Fall schon ein richtig cooles Spiel. Und ich habe mal nachgeschaut, 1989, da gab es das Derby mit den wenigsten Toren, da ging es 13-10 aus. Das haben wir hier jetzt zur Halbzeit schon locker geknackt. Ich habe auch geguckt, was das Höchste ist, vielleicht schaffen wir das noch. Das waren 41-36. Also das ist das Ziel für die zweite Halbzeit.
0: Und wir sind auch in der zweiten Halbzeit dabei, wenn es heißt THW

Achtung, wichtiger Verkehrsservice hier von uns, von NDR 1. Achtung, auf der A1 Bremen-Osnabrück zwischen Neunkirchen-Förn und Bramstedt, da kommt Ihnen ein Fahrzeug entgegen. Fahren Sie bitte äußerst rechts und nicht überholen. A1 Bremen-Osnabrück zwischen Neunkirchen-Förden und Bramstedt kommt Ihnen ein Fahrzeug entgegen. Vorsicht auch, beidseitig auf der A30 Bad Oeynhausen-Osnabrück. Zwischen Kreuz Bad Oeynhausen und Bad Oeynhausen-Ost, da werden Gegenstände auf die Fahrbahn geworfen.

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1: Um 19 Uhr mit Petra Mittermeier. München bewirbt sich um die Austragung der Olympischen Spiele 2036, 40 oder 44. Das hat der Deutsche Olympische Sportbund entschieden. München setzte sich gegen die Region Köln-Rhein-Ruhr durch. Marc Kramhöft berichtet, wie es jetzt für München weitergeht.
2: Jetzt geht es in den internationalen Vergleich und die Konkurrenz ist groß. Indien, Katar, vielleicht Spanien, Italien. Die endgültige Entscheidung für die Spiele 2036 will das IOC Mitte 2029 verkünden. Und bis dahin gibt es aber mehrere Zwischenstufen. Die erste davon im März kommenden Jahres. Da sind wir dann schon wieder ein Stück schlauer, ob München und Kiel weiter im Rennen bleiben oder schon aussortiert werden. Also der Wettbewerb innerhalb Deutschlands geht an Kiel und München. Der auf der ganz großen Bühne geht jetzt aber eigentlich erst los.
1: München will bei der Olympiabewerbung mit dem Segelstandort Kiel ins Rennen gehen. Schleswig-Holsteins Ministerpräsident Günther hat deshalb erfreut darauf reagiert, dass München nun der deutsche Kandidat ist. Der CDU-Politiker sprach von einem Vertrauensbeweis. Durch das Ausscheiden von Köln-Rhein-Ruhr ist Rostock-Warnemünde als Segelstandort nicht mehr im Rennen. Die SPD droht damit, die geplante Pflegereform zu blockieren. Generalsekretär Klüssendorf erklärte, seine Partei nehme keine Leistungskürzungen hin. Nach ARD-Informationen fordert die SPD, dass ein Teil des Eigenanteils auf 1.500 Euro pro Monat gedeckelt wird. Aus Berlin, Ruth Kirchner.
3: In den ersten 12 Monaten im Pflegeheim würde das eine Entlastung von 275 Euro monatlich bedeuten. In späteren Jahren wären die Entlastungen deutlich geringer, weil die Zuschüsse der Pflegeversicherung steigen. In einem zweiten Schritt soll der Eigenanteil sogar auf unter 1.500 Euro sinken können. Die anderen Kosten für Unterbringung und Verpflegung, Pflege und Betreuung kommen wie bisher dazu. Die Kosten für den ersten Schritt des Pflegedeckels beziffert das Konzept mit rund 1 Milliarde Euro. Der zweite Schritt würde rund 3 Milliarden Euro kosten.
1: Zum ersten Mal seit Beginn des Ukraine-Kriegs haben sich ein deutscher und ein russischer Regierungsvertreter zu einem Zweiergespräch getroffen. In New York haben Außenminister Wadephul und sein russischer Kollege Lavrov etwa 20 Minuten miteinander gesprochen. Das Treffen fand am Rande der UN-Generaldebatte statt. Nach Agenturberichten hat Wadephul die russische Regierung in dem Gespräch aufgefordert, die Kämpfe in der Ukraine zu beenden. Er soll auch den Sprengstofffund auf dem Flughafen Leipzig-Halle thematisiert haben. Die Bundesregierung macht Russland dafür verantwortlich. Das waren die Nachrichten.
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4: Unser Wetter. Heute Abend ist es teilweise stark bewölkt, aber auch aufgelockert. Und hier und da gibt es vielleicht nochmal einen Schauer. Die Temperaturen aktuell so etwa 15 Grad Flensburg, 17 Hamburg, 18 Braunschweig, 20 Friedland. Dazu ein schwacher bis mäßiger Wind. Morgen am Sonntag ist es anfangs noch neblig trüb. Danach gibt es einen Wechsel aus Sonnenschein und mal mehr, mal weniger Wolken. Und es bleibt wohl morgen trocken. 18 Grad haben wir morgen in Kappeln, 20 in Neumünster, 22 Grad in Achim und Hamburg und bis 25 Grad im Schaumburger Land. An der See morgen am Sonntag ein mäßiger, teilweise frischer Wind und es gibt auch ein bisschen Böen. Die kommen alle so aus Südost bis Ost. Am Montag Wechsel aus Sonne und Wolken, teilweise gibt es auch mal einen Schauer. Im Göttinger Raum ist es die meiste Zeit über trocken und meist auch sonnig. Temperaturen am Montag bis 27 Grad und am Dienstag sogar bis 28 Grad und das Ende September. Der Verkehrsservice von uns, von NDR 1. Vorsicht bitte auf der A30 Osnabrück-Bad Oeynhausen. Zwischen Dehme und Bad Oeynhausen-Ost, da werden Gegenstände auf die Straße geworfen. Achtung auf der A1 Bremen-Osnabrück zwischen Neunkirchen-Förden und Bramsche. Da kommt Ihnen ein Fahrzeug entgegen. Fahren Sie bitte äußerst rechts und überholen Sie nicht. Und das gilt beidseitig. Vorsicht auch A7 Hannover-Kassel zwischen Dreieck-Drammetal und Hedemünden. Da steht ein defekter LKW. Die A1 Osnabrück-Bremen ist zwischen Bramsche und Neunkirchen-Förden beidseitig bis Montag früh 5 Uhr gesperrt. Da wird gebaut. In Richtung Norden gibt es aktuellen Stau ab Osnabrück Nord. Die A7 Flensburg-Hannover ist zwischen Hamburg-Stellingen und Heimfeld bis Montag früh 5 Uhr auch beidseitig gesperrt. Auch da wird gebaut. Hier werden sie umgeleitet, jeweils über B205, A21 und A1. Die A215 Neumünster nach Kiel ist zwischen Kreuz Kiel West und Kiel Mitte auch bis Montag früh 5 Uhr gesperrt wegen Bauarbeiten. Die B72 Filsum-Norddeich ist zwischen Holtrop und Schirum nach einem Unfall aktuell beidseitig gesperrt. Hier werden sie umgeleitet nach Norddeich über Holtrop, Wiesens, Wallinghausen und Aurich und nach Filsum über Schirum und Ostersander. Kreis Osnabrück, die Landstraße zwischen Natrup-Hagen und Hagen am Teutoburger Wald ist nach einem Unfall beidseitig gesperrt. Jetzt kommen wir zu Hamburg. Da ist ja heute eine Menge los. Also Veranstaltungen auf St. Pauli, deshalb gesperrte Straßen, Probleme, Verkehrsbehinderungen. Und wegen eines Konzerts muss rund um das Volksparkstadion auch mit gesperrten Straßen und Problemen gerechnet werden. Wenn Sie dahin wollen, am besten mal öffentliche Verkehrsmittel nutzen. Im Verlauf wird die Brandstraße bis Amsingstraße zwischen Rödingsmarkt und Billhorner Röhrendamm in beiden Richtungen stockender Verkehr. Im Verlauf Bürgerweide bis Billhorner Brückenstraße stadtauswärts stockender Verkehr zwischen Waldstraße und Amsingstraße. Hannover, die B65, der Südschnellweg, ist zwischen Landwehrkreisel und dem Seelhorster Kreuz bis Montag früh beidseitig gesperrt. Auch da wird gebaut. In der Nordstadt von Hannover läuft immer noch eine Demo, deswegen da auch ein paar Probleme auf den Straßen. Und das gilt genauso für Kiel, für die Innenstadt. An der Elbphäre Glückstadt Wischhafen die Wartezeit bis zu einer Stunde. Und auf der B214 Jeversen-Wietze ist der Verkehr nach wie vor erheblich gestört, weil da immer noch Rinder unterwegs sind. Die Feuerwehr ist im Einsatz, versucht das Ganze da so zu regeln. Wenn Sie da unterwegs sind, dann am besten ganz besonders vorsichtig fahren. Aber noch besser wäre, wenn Sie das Gebiet meiden, auch im Sinne der Rinder.
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4: Yo, Mann, was haben wir geredet wieder hier? Deswegen schnell Musik, die Fine Young Cannibals, eine Band der 1980er Jahre. Die haben so ein bisschen Ska-Musik mit Rock und Pop vermischt. Und herausgekommen sind so ein paar ganz erfolgreiche Singles. Eine davon, Good Thing, hier bei uns.
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Maggie Reilly und der große Mike Oldfield gemeinsam im Studio To France, einer ihrer gemeinsamen Single-Erfolge. Mike Oldfield war ja eigentlich jemand, der sich lieber zu Hause im Studio zurückgezogen hat, um dann gemeinsam mit sich selbst tolle Alben einzuspielen, zum Beispiel Tubular Bells. Das war für ihn ja der Durchbruch. Da hat er wirklich ganz besondere Soundmelodien gefunden und das hat er alles alleine gemacht im Studio, da hin und her getüftelt. Und das war früher viel, viel schwerer als heute in den 1970er Jahren. Und mit diesem Album Tubular Bells war er plötzlich da und alle haben gesagt, was ist das denn für einer? Ja, und dann hat er immer so weitergemacht und später hat er dann aber in den 80er Jahren immer mal so andere Künstler mit ins Studio genommen und hat dann sogar Single-Erfolge gefeiert. Der gute Mike Oldfield. Single-Erfolge immer wieder am Stück. Ja, die kennen wir von Santana, Carlos Santana, ja, begnadeter Latin-Gitarrist, Latin-Rock-Gitarrist. Er ist im Grunde derjenige, der den Latin-Rock weltweit erst populär gemacht hat. Mit seinem Auftritt ja damals auch in Woodstock. Dann kamen die ersten Alben von Santana, seiner Band und ihm. Und das eine Album, das war Abraxas. Tolles Titelbild, so ein Plattencover war super. Und jede Menge Songs drauf. Die Samba-Partie zum Beispiel hören wir ja auch heute noch immer wieder gerne. Hope You're Feeling Better und Oye Como Va. Das war eigentlich ein Song von einem ganz anderen Mann, nämlich von Tito Puente. Das war ein Latin Jazz und wohl auch ein Mambo-Musiker. Anfang der 60er Jahre hat er diesen Song rausgebracht. Ja, und dann kam eben irgendwann Carlos Santana und hat gesagt, ich mach da mal meine Version raus, Oye Como Va. Und ja, das wurde dann auch ein Hit. Hey, wie geht's? Oye Como Va bei uns in den Songs unseres Lebens. Bei NDR 1.

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1: NDR1, aktueller Verkehrsservice. Vorsicht bitte auf der A29 Wilhelmshaven Oldenburg beidseitig zwischen Zetel und Farel-Bockhorn. Da liegt eine Plane im Weg. Hier bitte besondere Vorsicht. Ja, gerade gehört, hier müsste Musik sein. Hier ist ja auch Musik. Die Songs unseres Lebens hier bei NDR1. Vincent Weiss war das gerade. Der ist auch ein ganz großer im deutschen Pop-Business. Ein ganz großer im internationalen Pop-Business ist Lionel Richie, müssen wir nicht drüber reden. Seine Karriere begann bei den Communards, erstmal als Saxophonist, auch als Sänger. Und bei den Communards hat er schon riesen Hits geschrieben, mitgeschrieben und natürlich auch gesungen. Und dann war irgendwie Anfang der 80er Jahre Schluss. Dann begann seine Solo-Karriere und Lionel Richie hat gleich da angeknüpft, wo er bei den Communards aufgehört hat, mit Erfolgsalben und mit Single-Erfolgen. Später ist er dann, wie ich finde, so ein bisschen abgesagt ins ganz Seichte und hat sich ja dann auch immer so andere Künstlerinnen und Künstler mal ins Studio geholt und das war dann teilweise ein bisschen sehr poppig, fast schon so ein bisschen schlagerpoppig, fand ich. Aber so in den 80er Jahren, da war er einfach noch richtig gut unterwegs im Sinne von toller Soul-Pop-Musik. Dancing on the Ceiling, hier bei uns in den Songs unseres Lebens vom großen Lionel Richie.

0: New Joy, das waren die Jeremy Days. In den 80er Jahren total angesagt, eine Band aus Hamburg. Und jetzt bei uns in den Songs unseres Lebens von Hamburg nach Kiel. Handball-Bundesliga, der THW Kiel, zurzeit noch Tabellenzweiter, spielt gegen den Tabellenersten. Und der kommt ja praktischerweise aus der Nachbarschaft von der SG Flensburg-Handewitt. Beide Teams vor dieser Partie punktgleich mit 10 Punkten, also ganz weit oben. Ein absolutes Spitzenspiel. Zweite Halbzeit läuft. Sami Czałki ist für uns dabei. Zwischendurch, Halbzeit, führte ja der THW. Wie sieht es jetzt aus?
1: Der führt immer noch und das auch, weil wieder Andreas Wolf gut hält. Und jetzt führt er sogar mit 5 Toren. Da muss ich wieder gegen die Halle anbrüllen, weil die Halle gerade bebt. Denn die SG hatte gerade die Chance, auf 3 ranzukommen. Stattdessen gibt es den schnellen Tempo-Gegenstoß, weil Andi Wolf den Ball hält. Ball schnell nach vorne geworfen. Dann ist es Lukas Zerbe, der den Ball aufnimmt und zur 5-Tore-Führung trifft. Mensch, da muss auch der Reporter an sich arbeiten. Also es war wieder so ein Moment, der einem in dieser entscheidenden Phase in den letzten 15 Minuten richtig wehtut, wenn man aus Flensburg kommt. Denn die wären ja wieder dran gewesen auf 3. Stattdessen liegen sie jetzt mit 5 hinten und die ganze Halle steht. Das heißt, ich kann jetzt gerade sogar nicht mal das Tor der Kieler sehen, kann nur auf die Anzeigetafel gucken, kann aber sagen, dass der THW hier richtig viel, richtig gut macht. Sie treffen vorne, verteidigen hinten stark, haben dazu noch einen Andi Wolf, der Nationaltorhüter, der gut in Form ist, der jetzt schon 13 Paraden gezeigt hat. Bei der SG, ja, Benjamin Buric im Tor, der hat anfangs gut gespielt, dann aber immer weiter abgebaut, deshalb gab es da jetzt schon den Torhüterwechsel. Also das ist ja immer so eine der letzten Maßnahmen, nicht nur in der Fußball-Bundesliga, wenn der Trainer wackelt, nee, das macht man auch, wenn der Torhüter beim Handball keine Leistung mehr zeigt. Ich kann jetzt nicht sehen, es gibt einen 7 Meter für die SG, den wird Emil Jakobsen werfen, aber ich sehe gerade nur ein Maurer-Dekolleté von dem Mann vor mir, aber kann am Lärm oder am abebbenden Lärm in der Halle hören, dass Emil Jakobsen diesen Ball verwandelt hat. Also ist die SG wieder dran auf 4 Tore, aber das ist eine richtig knappe Nummer und noch sind hier auch 11 Minuten zu spielen.
0: Und wir werden natürlich nachher hören, wie es ausgeht oder ausgegangen ist.
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0: Richtig, jetzt machen wir erstmal wieder ein kurzes Wetter. Heute Abend ist es teilweise stark bewölkt, aber auch aufgelockert. Hier und da sind auch Schauer möglich. Die Abendwerte aktuell 15 Flensburg, 17 Hamburg, 18 in Wolfenbüttel, 20 Grad in Göttingen, dazu ein schwacher bis mäßiger Wind. Kommende Nacht teilweise wolkig, aber trocken. Morgens dann ein bisschen Nebel, Tiefstwerte 13 Grad auf Jüst, 9 Grad in Kiel und Hamburg, 7 Grad in Schleswig. Und in der Nacht auch ein schwacher an der See, später teilweise mäßiger Wind. Der Sonntagmorgen anfangs gebietsweise Nebel. Ich trüb, gerade schon gehört. Danach ein trockener Wechsel aus Sonne und mal mehr, mal weniger Wolken. 18 Grad dann in Kappeln, 20 in Neumünster, 22 Grad in Delmenhorst und Hamburg, 25 Grad im Schaumburger Land. An der See morgen ein mäßiger bis frischer, teilweise auch böiger Südost- bis Ostwind. Und jetzt der Verkehrsservice von uns von NDR 1. Zunächst mal was Erfreuliches. A1 Bremen-Osnabrück, da kam Ihnen ja ein Fahrzeug entgegen. Jetzt wieder freie Fahrt zwischen Neunkirchenförden und Bramsche. Die A1 Osnabrück-Bremen ist aber zwischen Bramsche und Neunkirchenförden beidseitig bis Montag früh 5 Uhr gesperrt. Da wird gebaut und nach wie vor ein Stau nach Norden ab Osnabrück-Nord. Die A7 Flensburg-Hannover ist zwischen Stellingen und Heimfeld auch bis Montag früh 5 Uhr beidseitig gesperrt. Auch da wird gebaut. Hier werden sie umgeleitet jeweils über B205, A21 und A1. Die A215 Neumünster-Kiel ist zwischen Kreuzkiel-West und Kiel-Mitte auch bis Montag früh 5 Uhr gesperrt. Auch da wird gebaut. Die B72 Filsum-Norddeich ist zwischen Holtrop und Schirum nach einem Unfall beidseitig gesperrt. Hier werden sie umgeleitet nach Norddeich über Holtrop, Wiesens, Wallinghausen und Aurich und Richtung Filsum über Schirum und Ostersander. Kreis Osnabrück, die Landstraße zwischen Nahtrop-Hagen und Hagen am Teutoburger Wald, ist nach einem Unfall beidseitig gesperrt. Hamburg, da läuft ja eine ganze Menge. Veranstaltung auf St. Pauli, deswegen da gesperrte Straßen und ein paar Probleme auf den Straßen. Wegen eines Konzerts rund um das Volksparkstadion müssen sie mit, also im Volksparkstadion, aber rund um das Volksparkstadion müssen sie mit Sperrungen und Verkehrsbehinderungen rechnen. Am besten sie reisen dann mit öffentlichen Verkehrsmitteln an. Im Verlauf Amsingstraße bis Ludwig-Erhard-Straße stadteinwärts zwischen Billhorner Röhrendamm und Millerntorplatz auch stockender Verkehr. Hannover, die B65, der Südschnellweg, ist zwischen Landwehr, Kreisel und dem Seelhorster Kreuz bis Montag früh beidseitig gesperrt. Hannover Nordstadt, da läuft immer noch eine Demo, deswegen auch hier ein paar Probleme auf den Straßen. Das gilt so ähnlich für die Innenstadt von Kiel. In Bremen ist wegen des Werder-Spiels zum 100-jährigen Jubiläum der Bereich um das Weserstadion nur noch für Anwohner frei. Und auf der B214, Jeversen-Wietze, ist der Verkehr wegen freilaufender Rinder erheblich gestört. Die Feuerwehr ist da im Einsatz. Wenn Sie da nicht unbedingt hin müssen, das Gebiet am besten meiden. Und wenn Sie da langfahren, bitte ganz besonders vorsichtig sein.
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0: Mein Name ist Andreas Kuhn. Freue mich, dass wir noch anderthalb Stunden Songs unseres Lebens mit ein bisschen Handball haben. Jetzt kommen wir zu einem absoluten Klassiker, der heißt Sunny. Der ist von vielen großen Soul-Künstlern gecovert worden. Und irgendwann hat sich auch Boney M. an diesem Song vergangen. Nein, haben sie natürlich nicht, aber sie haben den eben auch eingespielt. Und ich muss ganz ehrlich sagen, ich bin jetzt nicht so ein ganz großer Freund von Boney M. Aber diesen Song hier, den finde ich, haben sie wirklich gut gecovert. Boney M. mit Sunny hier bei uns.
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Christopher Cross bei uns in den Songs unseres Lebens hier bei NDR1 mit Never Be The Same aus seinem Debütalbum damals, mit dem er sofort für Aufhorchen weltweit gesorgt hat. Hier was Aktuelles von den Straßen bei uns bei NDR1. Vorsicht, A28 Bremen-Oldenburg. Zwischen Delmenhorst, Adelheid und Deichhorst eine Unfallstelle, die nicht abgesichert ist. So, jetzt mal Asche auf, mein Schwert, ich bin hartes Haupt. Habe ich tatsächlich vorhin gesagt, dass Lionel Richie bei den Communards war? Das würde mich wundern, weil natürlich sind sie Commodores, aber vielleicht habe ich das mal kurzzeitig sprachlich durcheinander gebracht. Gab jetzt einige, die sich gemeldet haben, gesagt haben, Leute, was redet ihr denn da für einen Quark? Was redet der Kuhn für einen Quark? Also, logisch, Lionel Richie natürlich bei den Commodores, nicht bei den Communards. Die gab es ja dann erst in den 80er Jahren und die Commodores eben als große Soulband schon in den 1970er Jahren und da hat er seine große Karriere begonnen und da hat er sich dann Ende der 70er Jahre verabschiedet. Also Lionel Richie bei den Commodores.

0: Darf ich mal kurz persönlich werden hier in den Songs unseres Lebens? Eins meiner schönsten Wochenende habe ich mal in Kiel verbracht. Da war der THW gerade deutscher Meister geworden und hat das ordentlich gefeiert. Mein Sohn hat da studiert in Kiel und da war ich da und da haben wir auch ein Wochenende richtig mit durchgefeiert mit dem THW Kiel. Das war damals wirklich, wirklich ein tolles Wochenende. Ja, Handball in Norddeutschland bei uns, das ist ja ohnehin ein Thema und Flensburg, Handewitt und Kiel, das sind ja eigentlich Top-Teams, auch in dieser Saison wieder. Der THW Kiel zurzeit noch Zweiter, SG Flensburg-Handewitt Erster zurzeit vor diesem Spieltag. Sie waren punktgleich mit 10 Punkten ganz weit oben. Und das Spitzenspiel zwischen den beiden läuft jetzt gerade in Kiel. Und die Kieler haben bis vor kurzem noch relativ deutlich geführt. Aber Samir Çauki, jetzt ist kurz vor Schluss und ich glaube, ist nicht mehr so, ne?
1: Es ist nicht mehr so. Es sind noch knapp anderthalb Minuten auf der Uhr und aus dem zwischenzeitlichen 5-Tore-Vorsprung ist jetzt nur noch ein 1-Tor-Vorsprung geworden. Jetzt gibt es gerade eine Auszeit bei noch anderthalb Minuten auf der Uhr und da kann ich vielleicht kurz mal erzählen. Also es ist, oder weißt du was, mach doch kurz ein bisschen Musik und dann holst du mich in 2 Minuten wieder rein.
0: Das mache ich. Lassen wir mal Milo run.
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0: So, nun wollen wir mal hören, wie das Spiel ausgeht. THW Kiel gegen SG Flensburg. Hannewitt, das Topspiel der Handball-Bundesliga. Samir Schauki, kurz vor Schluss. Wie sieht's aus?
1: Ja, sind noch 80 Sekunden knapp auf der Uhr, aber hier wurde gerade noch irgendwie was an der Werbung auf dem Boden gemakelt. Also irgendwie hat dem THW-Spieler Domen Markus da irgendwas nicht gefallen. Und wenn der das sagt, dann wird das auch Hand und Fuß haben, denn der ist hier in der zweiten Halbzeit einfach der überragende Mann. 9 Tore hat er gemacht, zu 4 aufgelegt, und wann immer der am Ball ist, da stöhnt die Abwehr der SG, die sich jetzt aber gerade doch freut, denn da spielt der THW einen Fehlpass bei noch 60 Sekunden auf der Uhr. Und das heißt, die SG kann jetzt angreifen in der Schlussminute. Mann, oh Mann, ich dachte zwischenzeitlich schon, das Spiel wäre weg, aber Handballsport, wie bist du geil, dass 5 Tore 10 Minuten vor Ende noch nicht reichen, um das Spiel abzuhaken. Also die SG hier mit einem bravourösen Aufholjagd, jetzt auch gerade im Angriff über Lasse Möller, der hat einen Gegner ausgetanzt, spielt zu Marco Gilgitsch, Marco Gilgitsch wirft, Ausgleich, 31.

0: 30:31 und noch 30 Sekunden auf der Uhr. Der THW mit dem letzten Angriff macht jetzt natürlich ganz langsam. 25 Sekunden noch auf der Uhr, 20 Sekunden auf der Uhr. Julian Köster, Nationalspieler Köster, hat den Ball, wirft ihn zu Madsen. Und Madsen, der Däne, der heute auch richtig überragend gespielt hat, sagt, irgendwas stimmt mit dem Ball nicht. Wird nochmal der Ball getauscht bei 18 Sekunden Restspielzeit. Kann man mal machen, kann man mal machen. Also ist hier wirklich jetzt gerade auf Messerschneide ein Spiel, das ich Mitte der zweiten Halbzeit schon abgeschenkt hätte, wo ich gesagt hätte, ja, die SG war ganz gut, aber der THW war halt eine Spur besser. Nee, da holen die am Ende hier nochmal was raus, da zünden die nochmal ein Turbo, zünden nochmal das Nitro, als würde es hier nicht nur um die goldene Ananas gehen, also ist hier wirklich nochmal richtig aufgedreht und ich glaube, die ganze Halle klatscht, denn wenn hier ein Neandertaler in der Halle wäre, würde er jetzt applaudieren, weil hier einfach jetzt gerade so viel auf dem Spiel steht. Es geht darum, welche Mannschaft am nächsten Spieltag noch ungeschlagen ist, welche Mannschaft am nächsten Spieltag als Tabellenführer in den Spieltag geht. Sollte es so bleiben, bleibt die SG Tabellenführer. Beide Mannschaften verlieren nur einen Punkt, bleiben ungeschlagen. Jetzt Skippy, Shibagoto spielt raus auf Markus. Markus guckt, findet keine Lücke. Passt auf Köster, passt auf Köster durch den 7-Meter-Raum und der trifft mit der Schlusssirene. Aber die Schiedsrichter, sie zeigen schon an, Timeout, Timeout. Der Ball wird gecheckt werden, während die Kieler schon jubeln. Und die SG noch schaut, was ist da los? Gehen die Schiedsrichter zum Spielgericht und schauen, wird dieses Tor zählen? Wenn ja, ist es der Sieg. Wenn nicht, bleibt es beim 31:31. In der Schlusssekunde die Schiedsrichter schauen. Es gibt den Videobeweis. Es gibt den Videobeweis. Ja, leck mich fett. Spannender kann es ja nicht sein. Spannender kann. In der Schlusssirene erzielt Julian Köster das vermeintliche Siegestor. Aber jetzt müssen wir abwarten, was die Schiedsrichter sagen. Und ich glaube, jetzt könnte man in der Halle gerade eine Stecknadel fallen hören, weil jetzt gerade alle nur mit einem Jubel aufgehört haben. Die Spieler stehen auch auf der Platte, wissen gar nicht richtig, wohin mit den Emotionen. Die Kieler haben alle schon gejubelt, hatten den Puls auf 180. Die SG schaut mit Handtüchern auf den Rücken. Ja, was passiert denn jetzt? Was passiert denn jetzt? Alle warten darauf, dass die Schiedsrichter sich das angucken. Ich kann die Schiedsrichter nicht sehen gerade, weil der Schiedsrichter ist außerhalb meines Blickwinkels. Aber ich sehe, dass Domagoj Duvniak als auch der Co-Trainer der SG gerade fleißig diskutieren. Also da hat gerade jeder ein bisschen was zu erzählen. Aber die Schiedsrichter, die lassen sich nicht beeinflussen. Die haben das ganze Spiel aber auch richtig gut gemacht. Also das muss man ja auch mal loben. Wenn die Schiedsrichterleistung gut ist, dann gibt es auch mal dafür ein Lob. Aber jetzt möchte ich doch endlich wissen, wie geht dieses 117. Derby aus? Es ist unglaublich. Schöne Szene auch gerade am Mittelkreis. Da unterhalten sich zwei Nationalspieler. Andy Wolf und Marco Grigic reden gerade drüber. Ja, als würden sie irgendwie reden, was es morgen zum Mittag gibt. Marco Grigic zuckt da auch mit den Schultern. Andy Wolf sieht auch ganz locker aus. Während mein Puls noch bei 180 ist. Also es ist jetzt wirklich gerade eine absolut spannende Szene. Und ich sehe nur, dass ganz viele Leute rund um den Delegiertentisch stehen. Aber eine Entscheidung, die gibt es hier noch nicht. Das dauert, das dauert. Das ist ja wirklich unglaublich. Ich möchte hier endlich wissen, wer gewonnen hat. Also verdient hätte eigentlich keiner den Sieg. Oder eigentlich hätten beide den Sieg verdient, aber beide haben auch das Unentschieden verdient. Also es ist jetzt wirklich einfach eine Sache der Nerven. Und man merkt auch schon, die Halle wird langsam unruhig. Die finden das gar nicht so geil, dass sie hier so lange warten müssen, bis die Schiedsrichter die Entscheidung verkünden. Aber wenn dann jetzt gleich die Entscheidung kommt, dann wird entweder die Halle hochgehen oder es wird so ein kleiner, ja, so ein Stimmungsdämpfer sein. Also es ist halt auch ein bisschen schade zu sehen, wie die Spieler auf der Platte auch gar nicht wissen, was sollen sie jetzt damit anfangen. Hat die SG sich hier noch ein Remis erkämpft, was ein gefühlter Sieg wäre bei 5 Toren Rückstand nur wenige Minuten vor Schluss? Oder hat der THW hier der SG die erste Niederlage zugefügt? Es ist wirklich einfach sau spannend und die Entscheidung, es gibt sie noch nicht. Es gibt sie noch nicht. Schön wäre es, wenn es wie beim Eishockey wäre. Da hat man ja diese Sirene und wenn man dann sieht, dass der Ball drin ist, dann weiß man, er war drin oder auch nicht. Da gibt es ja das Licht auf dem Tor. Das gibt es beim Handball leider nicht und deshalb ist hier gerade noch diese komische Stimmung, wo sich alle schon abklatschen. Die Schweden von der SG sind bei den Schweden des THW. Die anderen sprechen auch miteinander. Also es ist jetzt irgendwie so eine ganz komische Stimmung und alle schauen nur gebannt auf diesen Videowürfel in der Mitte der Halle, wo man darauf wartet, dass es endlich eine Entscheidung gibt. Das ist ja Wahnsinn. Ich habe schon eigentlich keine Fingernägel mehr, aber wenn ich noch welche hätte, sie würden jetzt noch kürzer werden. Die Schiedsrichter gehen auf die Mitte des Platzes, lassen sich da ganz viel Zeit. Ganz viel Zeit. Man spielt auch schon die Tatortmusik ein und genauso fühlt sich jetzt an, dass wir gleich mal schauen, was werden Julian Köppel und Dennis Regner sagen. Sie reden mit dem Schiedsrichter. Das ist doch nicht zum Aushalten. Zeigt jetzt einfach an, ob das Tor zählt oder nicht, Mensch. Gibt's doch nicht. Andreas, du hattest das schönste Wochenende in Kiel. Ich glaube, so ein Krimi hattest du nicht dabei. Also, nee. Weil die Meisterschaft, die wird hier auch noch nicht entschieden. Hier wird nur entschieden, wer das 117. Landesderby gewonnen hat. Und diese Entscheidung, sie lässt auf sich warten. Und ich glaube, man hört's in der Halle. Man hört es, glaube ich, ne? Er ist nicht so wirklich zufrieden. Sie reden jetzt gerade nochmal. Jetzt zeigt der Schiedsrichter ein Videobeweis. Kein Tor! Kein Tor! Das 117. Landesderby endet mit 31:31. Was habe ich gesagt? Die SG, sie jubelt, weil sie haben das fast Unglaubliche geschafft. Haben hier nach einem 5-Tore-Rückstand noch einen Unentschieden geholt. Handballherz, was willst du mehr, wenn du nicht für den THW schlägst? Ein wahnsinniges 117. Landesderby endet mit 31:31.
1: Mein Lieber, du hast ja jetzt aber auch eine kleine Pause verdient. Danke, Samir Chowki. Er ist live in Kiel dabei und wir hören es. Da wird gepfiffen, denn die Kieler kurz vor Schluss tatsächlich nur ein Unentschieden gegen die SG Flensburg-Handewitt. Wir haben es gehört, viele, viele Minuten haben sie geführt, aber nun dann doch nur ein Unentschieden. Der Handballknaller. THW Kiel gegen die SG Flensburg-Handewitt. Unentschieden ausgegangen.

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1: Um 20 Uhr mit Petra Mittermeier. München bewirbt sich für die Austragung der Olympischen Spiele 2036, 40 oder 44. Das hat der Deutsche Olympische Sportbund auf einer außerordentlichen Mitgliederversammlung entschieden. Aus Baden-Baden, Julius Richter.
2: Das Ergebnis war am Ende deutlich. 91 Stimmen fielen auf München, 50 auf die Bewerbung Köln-Rhein-Ruhr. Bayerns Ministerpräsident Markus Söder sprach von einer historischen Chance und betonte, man wolle nun alles geben, damit Deutschland sich gemeinsam als ein Land präsentieren könne. Das Münchner Konzept setzt auf kurze Wege und Wettkampfstätten rund um den Olympiapark. Dazu gesellt sich Kiel für die Segelwettbewerbe. Das IOC will die ersten Kandidaten für die Spiele 2036 im kommenden Jahr auswählen. Die Entscheidung fällt dann nach weiteren Bewerbungsphasen in gut 3 Jahren.
1: Schleswig-Holsteins Ministerpräsident Günther hat erfreut darauf reagiert, dass München gemeinsam mit Kiel ins deutsche Kandidatenrennen geht. Der CDU-Politiker sprach von einem Vertrauensbeweis. Günther sagte, in Kiel sei der Segelsport in Deutschland zu Hause. Für Oberbürgermeister Yilmaz ist nach eigenen Worten ein Traum Wirklichkeit geworden. Seine Stadt habe mit viel Leidenschaft dafür gekämpft. Durch das Ausscheiden von Köln-Rhein-Ruhr ist Rostock-Warnemünde als Segelstandort nicht mehr im Rennen. Die SPD droht damit, die geplante Pflegereform zu blockieren. Generalsekretär Klüssendorf erklärte, seine Partei nehme keine Leistungskürzungen hin. Nach ARD-Informationen fordert die SPD, dass ein Teil des Eigenanteils auf 1.500 Euro pro Monat gedeckelt wird. Aus Berlin, Ruth Kirchner.
3: In den ersten 12 Monaten im Pflegeheim würde das eine Entlastung von 275 Euro monatlich bedeuten. In späteren Jahren wären die Entlastungen deutlich geringer, weil die Zuschüsse der Pflegeversicherung steigen. In einem zweiten Schritt soll der Eigenanteil sogar auf unter 1.500 Euro sinken können. Die anderen Kosten für Unterbringung und Verpflegung, Pflege und Betreuung kommen wie bisher dazu. Die Kosten für den ersten Schritt des Pflegedeckels beziffert das Konzept mit rund 1 Milliarde Euro. Der zweite Schritt würde rund 3 Milliarden Euro kosten.
1: In Hamburg ist die Militärübung Red Storm Charlie zu Ende gegangen. 3 Tage lang haben Bundeswehr, zivile Behörden, Organisationen und Unternehmen den Ernstfall trainiert. 1.700 Menschen waren daran beteiligt, darunter etwa 500 Soldaten. Sie mussten zum Beispiel einen Chemieunfall simulieren oder einen Sabotageakt auf einen Zug mit militärischen Gütern. In der Handball-Bundesliga hat es im Klassiker zwischen dem THW Kiel und Flensburg-Handewitt keinen Sieger gegeben. Das Spiel endete 31:31. Das waren die Nachrichten.
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4: Unser Wetter. In der kommenden Nacht ist es teilweise wolkig, aber trocken. Morgens gibt es ein bisschen Nebel. Die Tiefstwerte liegen bei 13 Grad auf Wangerooge, 9 Grad in Kiel und Hamburg, 7 in Schleswig. Dazu ein schwacher an der See, auch später teilweise mäßiger Wind, wohlgemerkt in der kommenden Nacht. Der Sonntag beginnt dann eben auch mit Nebel, ist ein bisschen trüb. Danach gibt es einen Wechsel aus Sonnenschein und mal mehr, mal weniger Wolken. Und es bleibt morgen trocken bei 18 Grad an der Schlei, 20 Grad in Neumünster, 22 Grad in Verden und Hamburg. Bis 25 Grad in Stadthagen. An der See ein mäßiger bis frischer, teilweise auch böiger Südost- bis Ostwind. Am Montag ein Wechsel aus Sonne und teilweise dichten Wolken. Ganz selten gibt es auch mal einen Schauer. Im Göttinger Raum ist es ohnehin die Zeit über trocken, also die meiste Zeit über trocken und vorwiegend sonnig. Die Temperaturen am Montag bis 27 Grad und am Dienstag bis 28 Grad. Der Verkehrsservice von uns von NDR 1. Die A1 Osnabrück-Bremen ist zwischen Bramsch und Neunkirchen-Förden beidseitig bis Montag früh gesperrt. Und zwar bis Montag früh 5 Uhr wird gebaut. Und es gibt aktuell nach wie vor einen Stau nach Norden ab Osnabrück-Nord. Die A7 Flensburg-Hannover ist zwischen Stelling und Heimfeld auch bis Montag früh 5 Uhr beidseitig gesperrt. Auch da wird gebaut. Hier werden sie umgeleitet und zwar jeweils über B205, A21 und A1. Die A215 Neumünster nach Kiel ist zwischen Kreuz Kiel West und Kiel Mitte auch bis Montag früh 5 Uhr gesperrt. Auch da wird gebaut. Die B72 Filsum-Norddeich ist zwischen Holtrop und Schirum nach einem Unfall beidseitig gesperrt. Hier werden sie umgeleitet, wenn es nach Norddeich geht, über Holtrop, Wiesens, Wallinghausen und Aurich. Nach Filsum oder Schirum und Ostersander. Kreis Osnabrück, die Landstraße zwischen Nartrup-Hagen und Hagen am Teutoburger Wald ist nach einem Unfall beidseitig gesperrt. Hamburg. Da läuft eine Veranstaltung auf St. Pauli, klar, kennen wir alle. Und da sind einige Straßen gesperrt und es gibt auch ein paar Probleme auf den einzelnen Zufahrtswegen da. Wegen eines Konzerts rund um das Volksparkstadion müssen Sie auch mit Sperrungen und Verkehrsbehinderungen rechnen. Also das Konzert, nochmal der Hinweis, natürlich nicht rund um das Volksparkstadion, das ist im Stadion, wenn ich das richtig verstanden habe. Aber drumherum sind halt einzelne Straßen auch gesperrt. Wenn Sie da hinwollen zu diesem Konzert, könnte mir vorstellen, sollten schon da sein, dann immer noch am besten öffentliche Verkehrsmittel nutzen. Nochmal Hamburg, Verlauf Amsingstraße bis Ludwig-Erhard-Straße, stadteinwärts zwischen Billhorner, Röhrendamm und Millerntorplatz, da stockt es. Hannover, die B65, der Südschnellweg zwischen Landwehrkreisel und Seelosterkreuz, bis Montag früh beidseitig gesperrt. In Bremen ist wegen des Werder-Spiels zum 100-jährigen Jubiläum der Bereich um das Weserstadion nur noch für Anwohner frei. Und auf der B214 Jeversen-Wietze, da sind immer noch Rinder unterwegs. Deswegen gibt es dann natürlich Probleme auf den Straßen. Feuerwehr ist aber im Einsatz, versucht das Ganze zu regeln. Am besten Sie meiden das Gebiet und wenn Sie unbedingt hin müssen, dann ganz besonders vorsichtig fahren, bitte.
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4: Ich bin Andreas Kuhnt. Heute haben wir noch eine Stunde Songs unseres Lebens hier am Samstag, den 26. September. Nun haben wir ja heute ganz viel gehört vom spannenden Handballkrimi. Viel geredet. Jetzt wollen wir in dieser Stunde mal wirklich eine Menge Musik hören. Einer der ganz Großen kommt jetzt gleich am Anfang mit seinem, aus meiner Sicht, glaube ich, ersten ganz großen Hit auch, mit dem er weltweit bekannt wurde. Die Rede ist von Elton John. Crocodile Rock, alles hier bei uns.
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Kiss on my list, das waren Hall and Oates. Das waren zwei Jungs, die haben sich in der Uni kennengelernt und haben zusammen Musik gemacht. Daryl Hall, John Oates. Plötzlich waren sie in den Charts und haben jede Menge kleiner und größerer Erfolge gefeiert. Einer davon eben Kiss on my list. Irgendwie ein gute Laune Sound hier bei uns in den Songs unseres Lebens bei NDR 1. Der nächste Song, der ist nicht so gut launig, aber ein wunderbarer Song von R.E.M. Losing My Religion.

auch so ein Dancefloor-Klassiker von Rolls Royce. Car Wash hier bei uns in den Songs unseres Lebens bei NDR 1. Ich weiß nicht, wie viele Tausende von Menschen nach diesem Song schon getanzt haben. Ist ja auch eine tolle Nummer. Kann man ja wirklich mal sich so richtig ausschütteln. Und man wird eben erinnert, dass man hin und wieder auch mal das Auto ein bisschen genauer in Ansitz, in Antlitz nehmen sollte, in Ansicht nehmen sollte, so ist richtig. Weil, ja, ich muss ganz ehrlich sagen, meins gammelt auch so vor sich, ihr müsst auch mal wieder waschen. Aber gut, das ist ein anderes Thema. Heute keine Waschgarage mehr auf, läuft nicht mehr, aber der Song, der läuft halt immer rauf und runter, wenn es darum geht, gute, wunderbare Musik zum Tanzen zu tun. Car Wash von Rolls Royce. Jetzt ein aktueller Verkehrsservice von uns, von NDR 1. Vorsicht bitte auf der A39 Lüneburg-Hamburg zwischen Winsen-Ost und Winsen-West. Unfallstelle nicht abgesichert bisher. Bitte fahren Sie da besonders aufmerksam. Duran Duran, das ist eine Band der 80er Jahre oder Duran Duran, je nachdem wie Sie wollen. Und die Band wurde ja auch irgendwann geadelt. Und man kann das ja schon sagen, wenn man den Titelsong für einen James-Bond-Film einspielen darf, dann ist das so ein bisschen was, ja, wie der Adelsschlag in der Musikszene. Und Duran Duran ist das eben gelungen mit A View to a Kill. Das war eben der Titelsong für den James-Bond-Film Angesichts des Todes. Damals noch Roger Moore, der James-Bond-Darsteller, und in diesem ganz besonderen Film mit dabei, keine geringere als Grace Jones. Die hätte den Song ja eigentlich auch fast selber einspielen können, weil die hat ja auch tolle Musik gemacht. Grace Jones, eindrucksvolle Diva der 1980er Jahre, hier an der Seite von Roger Moore im Angesicht des Todes. A View to a Kill.

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1: Nochmal der Blick auf das Wetter in der kommenden Nacht. Teilweise wolkiges Wetter, aber es bleibt trocken. Gebietsweise gibt es auch ein bisschen Nebel. Bei Tiefstwerten von etwa 13 Grad auf Spiekeroog, 9 Grad in Kiel und Hamburg, 7 Grad in Schleswig, dazu ein schwacher an der See, auch teilweise mäßiger Wind. Der Sonntag, der beginnt auch gebietsweise neblig trüb. Danach gibt es einen trockenen Wechsel aus Sonne und mal mehr, mal weniger Wolken. Bei 18 Grad in Kappeln, 20 Grad in Neumünster, 22 Grad rund um Bremen und auch in Hamburg und bis 25 Grad im Schaumburger Land. An der See morgen ein mäßiger bis frischer, teilweise auch böiger Südost- bis Ostwind. Am Montag ein Wechsel aus Sonne und teilweise dichten Wolken. Es gibt vereinzelt auch Schauer, aber nicht im Göttinger Raum. Da ist es eigentlich den ganzen Tag über trocken und vorwiegend sonnig. Maximaltemperaturen dann bis 27 Grad am Dienstag, anfangs an der Nordsee ein bisschen Regen. Danach aber im Laufe des Tages eine trockene Mischung aus Sonne und Wolken. Temperaturen dann sogar bis 28 Grad. Der Verkehrsservice hier bei uns bei NDR 1. Die A1 Osnabrück-Bremen zwischen Bramschow und Neunkirchen-Förden nach wie vor gesperrt. Gilt ja beidseitig bis Montag früh 5 Uhr. Da wird gebaut. Und es gibt einen Stau nach Norden ab Osnabrück-Nord. Die A7 Flensburg-Hannover ist zwischen Hamburg-Stellingen und Heimfeld auch beidseitig bis Montag früh 5 Uhr gesperrt wegen Bauarbeiten. Hier werden sie umgeleitet, jeweils über B205, A21 und A1. Die A39 Lüneburg-Hamburg ist zwischen Winsen-Ost und Winsen-West nach einem Unfall gesperrt. Die A215 Neumünster nach Kiel ist zwischen Kreuz Kiel-West und Kiel-Mitte bis Montag früh 5 Uhr gesperrt. Auch hier Bauarbeiten. Die B72 Filsum-Norddeich ist zwischen Holtrop und Schierum wahrscheinlich so bis 23 Uhr beidseitig gesperrt. Hat es ja einen Unfall gegeben. Da laufen jetzt die Bergungsarbeiten. Sie werden so lange umgeleitet nach Norddeich über Holtrop, Wiesens, Wallinghausen und Aurich und nach Filsum über Schierum und Ostersander. Kreis Osnabrück. Die Landstraße zwischen Natrup-Hagen und Hagen am Teutoburger Wald ist auch beidseitig gesperrt nach einem Unfall. Hamburg, wegen eines Konzerts mussten sie rund um das Volksparkstadion mit gesperrten Straßen rechnen und ein paar Probleme auch auf den Straßen. Hannover, die B65, der Südschnellweg, ist zwischen Landwehrkreisel und dem Seelhorster Kreuz beidseitig gesperrt und das Ganze bis Montag früh. In Bremen kann es wegen des Werder-Spiels zum 100-jährigen Jubiläum rund um das Weserstadion zu Staus kommen. Der Bereich um das Weserstadion ist nur für Anwohner frei. Und auf der B214 Jeversen-Wietze, da laufen immer noch Rinder. Die Feuerwehr versucht das zu lösen, aber zurzeit gilt am besten das Gebiet meiden und wenn Sie da unterwegs sind, ganz besonders vorsichtig fahren.
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1: Mit mir, mit Andreas Kuhn, noch eine halbe Stunde. Jede Menge Musik jetzt hier und zwar von einem Mann, den haben wir letzte Woche hier auch schon gespielt. Und diesmal kommt er mit einem Song, den ihm Madonna geschrieben hat. Die fand ihn nämlich toll, er war Jeansmodel und hat dann später als Künstler, als Musiker Karriere gemacht. Die Rede ist von Nick Kamen, Each Time You Break My Heart. Einer von vielen, vielen tollen Songs.
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Sweet haben sie Sweet mal begonnen mit Papa Joe. Das war einer ihrer ersten großen Erfolge. Da klangen sie ja noch so ein bisschen naiv vor sich hin, nicht? Und dann später wurden sie ja zu einer der Glamrock-Bands überhaupt mit Ballroom Blitz und Teenage Rampage und diesen Songs ein. Da haben sie ja Anfang der 1970er Jahre wirklich die Charts bestimmt. The Sweet mit ihrem legendären Leadsänger Brian Connolly. Das waren damals die Bands, die man da erlebte. Slade, Sweet, T-Rex und so. Und die haben dafür gesorgt, dass wir viele Songs unseres Lebens damals schon gehört haben. Und jetzt so ein bisschen. Ach, lassen wir mal die Fachfrau ran.

ein Mann mit so viel Gefühl in seinen Songs. Chris Rea. In diesem Fall ein Song für seine Tochter Josephine. Hat er auch für Julia, für seine andere Tochter einen Song gemacht. Also wirklich ein echter, ja, muss man sagen, Romantiker, Melancholiker. Und er hat uns viele tolle Songs hinterlassen. Immer wieder schön, ihn zu hören. Auch bei uns hier in den Songs unseres Lebens bei NDR1. Mein Name ist Andreas Kuhnt. Ich wünsche Ihnen noch einen schönen Abend.

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1: Um 21 Uhr mit Petra Mittermeier. München bewirbt sich für die Austragung der Olympischen Spiele 2036, 40 oder 44. Das hat der Deutsche Olympische Sportbund auf einer außerordentlichen Mitgliederversammlung entschieden. Aus Baden-Baden Julius Richter.
2: Das Ergebnis war am Ende deutlich. 91 Stimmen fielen auf München, 50 auf die Bewerbung Köln-Rhein-Ruhr. Bayerns Ministerpräsident Markus Söder sprach von einer historischen Chance und betonte, man wolle nun alles geben, damit Deutschland sich gemeinsam als ein Land präsentieren könne. Das Münchner Konzept setzt auf kurze Wege und Wettkampfstätten rund um den Olympiapark. Dazu gesellt sich Kiel für die Segelwettbewerbe. Das IOC will die ersten Kandidaten für die Spiele 2036 im kommenden Jahr auswählen. Die Entscheidung fällt dann nach weiteren Bewerbungsphasen in gut 3 Jahren.
1: In Schleswig-Holstein haben viele Politiker und Wirtschaftsvertreter erfreut darauf reagiert, dass sich München mit Kiel um Olympia bewerben darf. Lob gab es zum Beispiel von der Landesregierung und aus dem Rathaus. Die Reaktionen in Kiel fasst unser Reporter Marc Kramhöft zusammen.
3: Schleswig-Holsteins Ministerpräsident Daniel Günther von der CDU und Kiels Oberbürgermeister Samet Yilmaz von den Grünen waren live in Baden-Baden dabei und sprechen von einer fantastischen Nachricht. Freude auch bei der Wirtschaft im Land. Der Präsident der Industrie- und Handelskammer zu Kiel, Hansen, hofft auf Investitionen in die Infrastruktur. Kritik an den Olympiaplänen kommt erneut von der privaten Initiative No Olympia und der Partei Die Linke in Kiel. Beide befürchten unter anderem hohe Kosten und dass das Geld an anderer Stelle fehlt.
1: Zum ersten Mal seit Beginn des Ukraine-Kriegs haben sich ein deutscher und ein russischer Regierungsvertreter zu einem Zweiergespräch getroffen. In New York haben Außenminister Wadefuhl und sein russischer Kollege Lavrov etwa 20 Minuten miteinander gesprochen. Das Treffen fand am Rande der UN-Generaldebatte statt. Nach Agenturberichten hat Wadefuhl die russische Regierung in dem Gespräch aufgefordert, die Kämpfe in der Ukraine zu beenden. In ganz Deutschland haben Zehntausende Menschen dagegen protestiert, dass Sozialleistungen gekürzt werden sollen. Anlass war ein Aktionstag des Deutschen Gewerkschaftsbundes. Die größten Demonstrationen gab es in Hannover, Nürnberg, Frankfurt am Main und Stuttgart, wo jeweils mehr als 10.000 Menschen auf die Straße gegangen sind. Die Proteste richteten sich unter anderem gegen die geplante Rentenreform der Regierung. In der Handball-Bundesliga hat es im Klassiker zwischen dem THW Kiel und Flensburg-Handewitt keinen Sieger gegeben. Das Spiel endete 31:31. Das waren die Nachrichten. Das Wetter in Norddeutschland: in der Nacht meist trocken, 13 bis 5 Grad. Morgen erst neblig trüb, später mal sonnig, mal wolkig, 18 bis 25 Grad. Am Montag wechselhaft, im Nordwesten Schauer, 18 bis 27 Grad. Und am Dienstag Sonne und Wolken, zur Nordsee hin etwas Regen, 19 bis 28 Grad. Es ist 21.03 Uhr.
4: Hier ist der Verkehrsservice für den ARD-Abend. Die A7 Flensburg-Hannover ist zwischen Hamburg-Stellingen und Heimfeld wegen Bauarbeiten bis Montag ca. 5 Uhr in der Früh in beiden Richtungen gesperrt. Soweit die Meldung, sieht gut aus, es ist ruhig und damit weiter gute Fahrt durch den Abend. Kommen Sie gut an.
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4: Aus Dresden mit Frank-Michael Bauer und hier habe ich für Sie Boy Meets Girl, Waiting for a Star to Fall. Und die beiden, Mann, Frau, dieses Duo, haben unter anderem Songs für Whitney Houston geschrieben.

schöne Ballade. Rod Stewart, Have I Told You Lately? Hier ist der ARD-Abend. That I love you. Habe ich dir in letzter Zeit eigentlich gesagt, dass ich dich liebe? Da hätte er ja mal wieder einen Liebesbrief schreiben sollen. Heute ist ja Tag des Liebesbriefes. Viele haben einen solchen garantiert schon mal zu Papier gebracht. Auch eine Liebes-WhatsApp zählt natürlich als Liebesbrief und Liebeserklärung. Da kann man ja dann auch noch so wunderschöne Herzen tanzen lassen oder küssende Smileys versenden, ja. Und ich habe auch selber mal in meinen Erinnerungen gekramt. Stimmt, ich war in der 6. Klasse. Ich kann mich noch wirklich gut erinnern, dass ich einer gewissen Gesine einen Liebesbrief geschrieben habe. Ich hatte auch noch ein kleines Geschenk, aber ich kann mich bei weitem nicht mehr erinnern, was aus uns beiden geworden ist und wie das. Das ist wahrscheinlich doch schon zu lange her. Jetzt, Mensch, bin ich kurz vor der 65. Da ist dann schon viel Zeit ins Land gezogen. Aber den Brief habe ich auch nicht mehr. Aber einen zweiten habe ich gefunden und der ist dann ein paar Jahre später entstanden. Der ist tatsächlich aufgehoben. Manchmal hebt man sowas auf. Machen Sie sowas auch? Aufheben, Liebesbriefe oder geschrieben? Können Sie mir ja auch mal schreiben. ard-abend@mdr.de. Jetzt wird es ein bisschen verrückter. Crazy Little Thing Called Love. Ja, diese verrückte liebe Queen hier bei uns im ARD-Abend.

Immer und ewig. Shania Twain hier bei uns im ARD, Abend am Tag der Liebesbriefe. Und da hat uns Evelyn Gratz aus Stralsund geschrieben, sie hat auch geschrieben Liebesbriefe. Und mit einem solchen hat sie ihren Mann Eugen geangelt. Und beide sind mittlerweile über 41 Jahre verheiratet. Und sie empfiehlt uns wärmstens das Buch Ewig dein, ewig mein. Romantische Liebeserklärungen, Liebesbriefe berühmter Persönlichkeiten. Tja, dann nach vielen Jahren, wenn diese Persönlichkeiten nicht mehr da sind oder sich's getraut haben, ist das Ganze in einem Buch zusammengefasst worden. Warum auch nicht? Danke, liebe Evelyn, für die Grüße an alle Liebenden, wie sie noch schreibt, über ard-abend@mdr.de. Und hier sind Ario Speedwagon in your letter, in deinem Brief. Wir machen einen Liebesbrief draus.

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6: 21.31 Uhr, hier ist der Verkehrsservice für den ARD-Abend. Die A7 Flensburg-Hannover ist zwischen Hamburg-Stellingen und Heimfeld wegen Bauarbeiten bis Montag ca. 5 Uhr früh in beiden Richtungen gesperrt. Weiterhin gute Fahrt durch den Abend und kommen Sie gut an.
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6: Von MDR Sachsen aus Dresden. Ich bin Frank-Michael Bauer und hier ist Aretha Franklin und gleich danach Gilbert

Es war Gilbert O'Sullivan und das ganz oft I love you drin vorbekommen. Das klingt nach einem Liebeslied, ja. Und heute ist Tag des Liebesbriefes. Daniela aus Suhl hat unter ad-abendzmdr.de geschrieben, sie hat bei einem Umzug Liebesbriefe gefunden, die sie geschrieben hat. Wenn Sie sich jetzt fragen, warum ich die habe, das sind die Entwürfe. Ich habe erstmal vorgeschrieben, also Sätze dann auch gestrichen, neu geschrieben, manchmal tagelang dran rumgebastelt und dann ganz sauber das Ganze abgeschrieben und verschickt. Und die Briefe wurden häufig auch erwidert. Die Antworten, die hängen nämlich an den Entwürfen dran. Allerdings muss ich feststellen, dass die Jungs immer etwas kürzer angebunden waren. Um nicht zu sagen, Klammer auf, nicht ganz so romantisch, wie wahrscheinlich Daniela gewesen ist, Klammer zu. Naja, jeder hat da ja dann auch seine Art zu schreiben. Bei uns in der Familie war das auch immer so. Schreib doch du mal die Geburtstagskarte oder die Karte zum Hochzeit. Du kannst das immer viel besser. Ja, dem einen liegt das mehr, dem anderen vielleicht etwas weniger. Jetzt geht's auch um Liebe und bitte brich mir nicht das Herz. Hier sind Elton John und Kiki D. Don't go breaking my heart im ARD-Abend.

Unvergessen, Black Everything's Coming Up Roses im ARD-Abend. Heute ist es Samstag, ja, der Tag der Liebesbriefe. Und Ingo hat uns geschrieben, noch in Anlehnung eines Titels, der vorhin zu hören war, Crazy Little Thing Called Love, dieses verrückte Ding genannte Liebe von Queen. Da fiel ihm doch gleich ein, ja, habe ich in meiner allerersten Band gesungen damals, diesen Titel. Ich höre übrigens persönliche Sachen auf und habe da vor kurzem auch so eine Art Liebesbrief von einer Frau gefunden. Allerdings muss ich sagen, ich könnte mich weder an den Namen noch an irgendeine Begebenheit erinnern. Wahrscheinlich ist das dann doch schon so lange her. Ich konnte damit einfach nichts anfangen. Da blieb nur Schulterzucken. Tja, so die große Liebe war es dann offensichtlich doch nicht, denn die merkt man sich ja eigentlich. Und er schreibt auch noch weiter, dass er mit anderen geschrieben hat und gelegentlich auch das eine oder Interessante nochmal lesen kann und kann sich an manches doch noch erinnern, mal mehr, mal weniger. Ja, die Erinnerungen und Liebesbriefe. Dankeschön dafür, Ingo. Jetzt bei uns Phil Collins, You'll Be In My Heart. Du wirst in meinem Herzen bleiben.

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1: Um 22 Uhr mit Petra Mittermeier. München bewirbt sich um die Austragung der Olympischen Spiele 2036, 40 oder 44. Das hat der Deutsche Olympische Sportbund entschieden. München setzte sich gegen die Region Köln-Rhein-Ruhr durch. Marc Kramhöft berichtet, wie es jetzt für München weitergeht.
2: Jetzt geht es in den internationalen Vergleich und die Konkurrenz ist groß. Indien, Katar, vielleicht Spanien, Italien. Die endgültige Entscheidung für die Spiele 2036 will das IOC Mitte 2029 verkünden und bis dahin gibt es aber mehrere Zwischenstufen. Die erste davon im März kommenden Jahres, da sind wir dann schon wieder ein Stück schlauer, ob München und Kiel weiter im Rennen bleiben oder schon aussortiert werden. Also der Wettbewerb innerhalb Deutschlands geht an Kiel und München, der auf der ganz großen Bühne geht jetzt aber eigentlich erst los.
1: Zum ersten Mal seit dem Ukraine-Krieg haben sich ein deutscher und ein russischer Regierungsvertreter zu einem Zweiergespräch getroffen. Am Rande der UN-Generaldebatte haben Außenminister Wadefuhl und sein russischer Kollege Lavrov etwa 20 Minuten miteinander gesprochen. Aus New York, Ute Scheins.
3: Wadefuhl sprach von einem intensiven Gespräch, räumte aber ein, dass man sich in wesentlichen Punkten nicht einig gewesen wäre. Ihm sei wichtig gewesen, klarzumachen, dass Deutschland Dinge wie den Drohnenangriff am Leipziger Flughafen nicht akzeptiere. Lavrov erklärte anschließend, das Treffen habe nichts Neues gebracht. Sinngemäß sagte er, das Gespräch sei überflüssig gewesen. Auch in seiner Rede vor der UN-Vollversammlung ging Wadefuhl auf den Ukraine-Krieg ein. Deutschland sei einer der größten Unterstützer in der ukrainischen Verteidigung gegen Russland und werde weiter versuchen, Russland an den Verhandlungstisch zu bringen.
1: China und die USA haben vereinbart, beim Thema künstliche Intelligenz enger in Kontakt zu bleiben. Laut dem chinesischen Außenministerium und dem Weißen Haus soll ein Gesprächskanal eingerichtet werden, damit sich beide Seiten schnell austauschen können. Als Beispiele wurden Sicherheitsvorfälle mit KI genannt, aber auch um Chancen der Technologie zu besprechen. In ganz Deutschland haben Zehntausende Menschen dagegen protestiert, dass Sozialleistungen gekürzt werden sollen. Anlass war ein Aktionstag des Deutschen Gewerkschaftsbundes. Die größten Demonstrationen gab es in Hannover, Nürnberg, Frankfurt am Main und Stuttgart, wo jeweils mehr als 10.000 Menschen auf die Straße gegangen sind. Die Proteste richteten sich unter anderem gegen die geplante Rentenreform der Regierung. Das waren die Nachrichten. Das Wetter in Deutschland. In der Nacht meist trocken, Tiefstwerte 14 bis 2 Grad. Morgen im Süden und in der Mitte oft sonnig, im Norden zeitweise bewölkt. Höchstwerte zwischen 18 Grad an der Ostsee und 31 Grad im Markgräfler Land. Am Montag im Nordwesten vereinzelt Schauer, im Südosten heiter, Höchstwerte 18 bis 31 Grad. Und am Dienstag Sonne und Wolken, stellenweise gibt es etwas Regen, die Temperaturen 20 bis 31 Grad. Es ist 22.03 Uhr.
4: Hier ist der Verkehrsservice für den ARD-Abend. Die A7 Flensburg-Hannover ist zwischen Hamburg-Stellingen und Heimfeld wegen Bauarbeiten bis zum Montag ca. 5 Uhr in beiden Richtungen gesperrt. Weiter gute Fahrt durch den Abend und kommen Sie gut an.
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4: Aus Dresden mit Frank-Michael Bauer. Ich grüße Sie.

Santana aus dem Jahre 1970 mit Samba-Partie. Ja, laut Angaben des Gitarristen Carlos Santana entstand die Melodie spontan in einem Hotelzimmer, nachdem er auf der Straße einen Jazzsänger beobachtet hatte, der betrunken war und weinte. Ja, dieses emotionale Erlebnis inspirierte Carlos dazu, den Schmerz des Mannes direkt in das bekannte Gitarrensolo zu übersetzen. Bei uns geht's weiter mit einem Mann, der hat heute seinen 81. Geburtstag, Brian Ferry. Herzlichen Glückwunsch, und wir hören hier diesen Titel mit Roxy Music zusammen, Jealous Guy. Dieser Song ist ja im Original von John Lennon, und er wurde am 8. Dezember 1980 in New York ermordet, und Roxy Music, die waren gerade in Europa auf Tournee, und in Erinnerung an John Lennon haben sie diesen Titel spontan in ihr Live-Programm damals beim Konzert mit aufgenommen, und die Premiere zum ersten Mal Jealous Guy von Roxy Music, die gab es am 20. Dezember 1980 beim Live-Auftritt der Band in der Dortmunder Westfalenhalle. Roxy Music, Jealous Guy.

Jawohl, das waren The Chorus mit Breathless hier bei uns im ARD-Abend. Heute ist Tag der Liebesbriefe und Martin Felker hat uns auch geschrieben aus Berlin. Ja, er hat Liebesbriefe geschrieben, aber nur jeder zweite oder dritte wurde beantwortet und nur mit einer Person, mit einem hübschen Mädchen, wurde dann wirklich was daraus. Tja, manchmal braucht man einen langen Atem, hat er geschrieben. Ja. Und mit diesem Mädchen ist er heute noch zusammen, nach über 32 Jahren. Na, das hat doch geklappt. Wunderbar. Jetzt bei uns Love is a Stranger mit den Eurythmics im ARD-Abend.

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7: 22.30 Uhr, hier ist der Verkehrsservice für den ARD-Abend. Die A7 Flensburg-Hannover ist zwischen Hamburg-Stellingen und Heimfeld wegen Bauarbeiten bis Montag ca. 5 Uhr am Morgen in beiden Richtungen gesperrt. Gute Fahrt weiterhin durch diesen Abend und kommen Sie gut an Ihr Ziel.
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7: Aus Dresden mit Frank Michael Bauer und Billy Joel, Uptown Girl.

0: Lesest Dunsfield, The Real Thing. Hier ist der ARD-Abend, Tag der Liebesbriefe. Richard Hemmer aus Kiel war ein schüchterner Typ, hat er uns wissen lassen. Aber er hatte eine schöne Schrift und es gewagt, einen Liebesbrief mit Zitaten garniert an den großen Schulschwarm vieler Jungs zu richten. Und er wurde erhört von der Rita. Aber zusammengekommen sind sie am Ende nicht, aber sie sind quasi zusammengeblieben. Das heißt, sie haben bis heute Kontakt und es ist immer wieder eine schöne Erinnerung, an diesen Liebesbrief zurückzudenken.
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3: Ich finde das total spannend, einen Liebesbrief zu schreiben, aber ich wüsste überhaupt nicht an wen. Also das ist...
4: Liebesbriefe, haben wir früher Liebesbriefe geschrieben? Ich glaube nicht, dass ich schon mal einen Liebesbrief geschrieben habe, ehrlich gesagt.
3: Dabei bist du doch ein Mann des Wortes.
4: Ja, da heißt ja nichts. Ich bin unromantisch, muss ich sagen. Ich sehe gerne romantische Filme.
3: Das ist etwas, was Männer und Frauen verbindet. Beide schauen gerne Filme, bei denen man am Ende ein Taschentuch braucht.
5: Ja, der dauert ein bisschen, oder was?
6: Ja, nee, es ist...
3: Woran denkst du?
5: Ja, an Allergien, oder was?
3: Genau, ja, ja.
6: Allergien.
5: Ich habe früher Liebesbriefe bekommen und habe die dann auf Rechtschreibfehler korrigiert. Wirklich wahr, habe die auch dann zurückgegeben. Und versuch's nochmal.
6: versuch's nochmal.
3: Das ist aber sehr originell.
6: Ja, schön, dann haben wir jetzt...
3: ja, ich glaube... Das muss jeder selber entscheiden. Schreibt Liebesbriefe. Also Liebe hat noch keinem Planeten geschadet, würde ich sagen. Also besonders nicht so einem gebeutelten wie dem unsrigen.
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0: Ja, und da gibt's wieder ein Stück Musik aus unserem Albumtipp aus der Platte The Eye of the Storm. Das ist das Live-Album und das neue Album von Foreigner. Und hier eine Coverversion mit Foreigner, Bridge Over Troubled Water.

Shakira und Underneath Your Clothes. Und das war der ADR Abend. Gleich geht's weiter mit der ARD Nacht um 23 Uhr. Und da wartet sie Hanno Bauer in Erfurt. Das heißt, MDR Thüringen ist an der Reihe. Ich bin Frank Michael.

Hier ist der ARD-Amt mit dem Verkehrsservice. Achtung, Falschfahrer auf der A71 Erfurt-Suhl. Im Tunnel Rennsteig kommt Ihnen ein Falschfahrer entgegen. Fahren Sie äußerst rechts und überholen Sie nicht. Auf der A71 Erfurt-Suhl im Tunnel Rennsteig ist ein Falschfahrer unterwegs. Vorsicht bitte in beiden Richtungen.

Der AD-Amt mit einer Verkehrsmeldung aktualisiert. Falschfahrer auf der A71 Suhl Richtung Schweinfurt zwischen Dreieck Suhl und Meiningen Nord kommt Ihnen ein Falschfahrer entgegen. Fahren Sie äußerst rechts und überholen Sie nicht. Auf der A71 Suhl Richtung Schweinfurt zwischen Dreieck Suhl und Meiningen Nord ist ein Falschfahrer unterwegs. Vorsicht in beiden Richtungen.

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1: Um 23 Uhr mit Petra Mittermeier. Die Bundesregierung hat München zur Olympiakandidatur gratuliert. Kanzler Merz erklärte, Deutschland gehe jetzt gemeinsam die internationale Kandidatur an. Aus der Nachrichtenredaktion Jan Busche.
2: Vizekanzler Klingbeil sprach in seiner Funktion als Finanzminister davon, dass sich Deutschland Olympische Spiele leisten könne. Dafür gebe er eine Garantie ab. Der Deutsche Olympische Sportbund hatte entschieden, mit München ins internationale Rennen um Sommerspiele zu gehen. 2036, 40 oder 44. Die Stadt setzte sich gegen Mitbewerber Köln-Rhein-Ruhr durch. Auf der internationalen Bewerberbühne geht es für München jetzt erst richtig los. Konkurrenten aus Indien, Katar, Spanien oder Italien könnten dabei sein. In etwa 3 Jahren wird die Entscheidung erwartet.
1: Außenminister Wadefohl und sein russischer Kollege Lavrov haben über den Ukraine-Krieg gesprochen. Das Zweiergespräch kam überraschend am Rande der UN-Generaldebatte in New York zustande. Aus New York, Ute Scheins.
3: Wadefohl sprach von einem intensiven Gespräch, räumte aber ein, dass man sich in wesentlichen Punkten nicht einig gewesen wäre. Ihm sei wichtig gewesen, klarzumachen, dass Deutschland Dinge wie den Drohnenangriff am Leipziger Flughafen nicht akzeptiere. Lavrov erklärte anschließend, das Treffen habe nichts Neues gebracht. Sinngemäß sagte er, das Gespräch sei überflüssig gewesen. Auch in seiner Rede vor der UN-Vollversammlung ging Wadefohl auf den Ukraine-Krieg ein. Deutschland sei einer der größten Unterstützer in der ukrainischen Verteidigung gegen Russland und werde weiter versuchen, Russland an den Verhandlungstisch zu bringen.
1: In Hamburg ist die Militärübung Red Storm Charlie zu Ende gegangen. 3 Tage lang haben Bundeswehr, zivile Behörden, Organisationen und Unternehmen gemeinsam den Ernstfall trainiert. 1.700 Menschen waren daran beteiligt, darunter etwa 500 Soldaten. Sie mussten verschiedene Aufgaben bewältigen, zum Beispiel einen Chemieunfall, einen Sabotageakt auf einen Zug mit militärischen Gütern und die Versorgung vieler Verletzter auf einmal. Ein Lufthansa-Flug von Frankfurt am Main nach Kanada ist aus Sicherheitsgründen umgekehrt und in England gelandet. Die Boeing 747 mit fast 400 Menschen an Bord befand sich über Schottland, als im Flugzeug ein ungewöhnlicher Geruch festgestellt wurde. Es wurde eine Luftnotlage erklärt und die Maschine landete in Manchester. Wegen des vielen Treibstoffs an Bord mit überhöhtem Gewicht. Es kam dann aber nicht mehr zu Zwischenfällen und die Passagiere konnten die Maschine normal verlassen. Das waren die Nachrichten. Das Wetter in Deutschland. In der Nacht meist trocken, Tiefstwerte 14 bis 2 Grad. Morgen im Süden und in der Mitte oft sonnig, im Norden zeitweise bewölkt, Höchstwerte zwischen 18 Grad an der Ostsee und bis 29 Grad im Südwesten. Am Montag im Nordwesten vereinzelt Schauer, im Südosten heiter 18 bis 31 Grad. Und am Dienstag Sonne und Wolken, stellenweise gibt es etwas Regen, die Temperaturen steigen auf 20 bis 31 Grad. Es ist 23:03 Uhr.
4: Dankeschön für die aktuellen Nachrichten. Damit starten wir gut informiert in die Nacht. Hier ist der Verkehrsservice der ARD-Hitnacht. Wir beginnen mal mit den aktuellsten Meldungen, die Ihr Navigationsgerät vielleicht noch nicht kennt. Die Dauerbaustellen heben wir uns für später auf. Achtung, weiter Falschfahrer auf der Autobahn 71 Suhl Richtung Schweinfurt. Zwischen Dreieck Suhl und Meiningen Nord kommt Ihnen ein Falschfahrer entgegen. Bitte ganz rechts fahren, nicht überholen. Auf der Autobahn 71 Suhl Richtung Schweinfurt zwischen Dreieck Suhl und Meiningen Nord ist ein Falschfahrer unterwegs. Vorsicht hier in beiden Richtungen. Die Autobahn 1 ist zwischen Bramscher und Neunkirchen-Vürden wegen Bauarbeiten in beiden Richtungen gesperrt, dadurch Stau. Im Norden ab Osnabrückhafen. Dann A1 Dortmund Richtung Köln. Zwischen Grebesberg und Wuppertal Nord gibt es einen 2 Kilometer Stau und die Autobahn 39 Lüneburg Richtung Hamburg ist zwischen Winsen Ost und West wegen Bergungsarbeiten aktuell gesperrt. Ihnen unterwegs eine gute Fahrt. Bleiben Sie munter. Das waren die Verkehrsmeldungen. Gute Fahrt.
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4: Mit Hanno Bauer in Erfurt rein in eine neue, frisch milde Vollmondnacht. Hallo.
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Hungry Eyes. Ich bekomme auch gleich hungrige Augen, wenn ich sehe, wie andere noch schön gegrillt haben heute Abend. Mario in Lüneburg zum Beispiel, der mir ein Foto geschickt hat ins Studio unter ard-hitnacht@mdr.de. Sehr, sehr lecker. Bratwürstchen könnte ich jetzt auch gebrauchen. Und draußen lag auch noch so ein schöner Bratwurstluft. Ja, wir sind in Erfurt, in Thüringen. Da riecht's natürlich auch an einem Wochenende nach Bratwurst, gerade wenn noch so schönes, mildes Wetter ist. Also milde Luft und schönes Wetter. Da muss das natürlich sein, dass man das auch nochmal richtig ausnutzt. So, nach den Hungry Eyes können wir natürlich für Hungry Ears ein bisschen was beitragen. Also für den Hunger sorgen Sie, für die gut versorgten Ohren sorge ich jetzt mit Simply Red und Fairground.

Hier ist die Radio Hitnacht und für manche ist das ja heute wirklich so eine SOS-Nacht. Ja? Also Vollmond haben wir draußen und das scheint alles so durch die Fenster hinein. Also gerade wer sowieso schon ein bisschen unruhigen Schlaf hat und dann auch noch das Licht von draußen bekommt. Und manche sagen ja sogar, selbst mit geschlossenen Jalousien kommt dann einfach zu viel Licht rein, um dann irgendwie dann doch diesen erholsamen Schlaf zu finden in der Nacht. Das ist also für manche so der richtige Stresstest, ja, für die Nacht. Wir sind natürlich dabei, mit unserer Musik sie ein bisschen durch die Nacht zu begleiten, auch wenn sie keinen Schlaf finden können. Aber so diesen richtigen erholsamen Schlaf, den wünschen sich ja dann doch alle. Also, wir versuchen es einfach, indem wir jetzt mal den Mond ein bisschen anheulen. Vielleicht wird er dadurch freundlicher, ja, mit Musik von Milo und Howling at the Moon. Also, wir heulen jetzt den Mond an. Weiß Milo, so singt bei uns in der ARD-Hitnacht um 23.23 Uhr.

Howling at the Moon, also der Erntemond begleitet uns die ganze Nacht durch. Auch ja, für alle sehr praktisch, ja, die gerade vom Volksfest ihrer Nähe, egal jetzt ob Wasen in Stuttgart oder Oktoberfest in München, nach Hause torkeln müssen und dadurch einen gut beleuchteten Weg haben. Gutes Gelingen beim Nachhausekommen. Hier ist die ARD Hitwood jetzt, Steve Winwood kommt jetzt in der ARD Hit Nacht mit Back in the High Life Again.

0: Genau, halb ist es jetzt in der Sekunde, 23.30 Uhr. Letzte halbe Stunde des Samstags läuft. Und wie es mit dem Verkehr so läuft und besonders wo nicht, das hören wir hier. Im Verkehrsservice der ARD Hitnacht. Die A1 ist zwischen Bramscher und Neunkirchenvirden wegen Bauarbeiten in beiden Richtungen gesperrt. Das ganze Wochenende dadurch Richtung Norden. Stau ab Osnabrückhafen. A1 Dortmund Richtung Köln. Zwischen Grevelsberg und Wuppertal Nord gibt es 2 Kilometer Stau. Die A3 ist zwischen Würzburg, Randersacker und Heidingsfeld wegen einer Sicherheitsübung noch bis 5 Uhr in beiden Richtungen gesperrt. Die A7 ist zwischen Hamburg-Stellingen und Heimfeld wegen Bauarbeiten in beiden Richtungen gesperrt. Umleitungen sind in beiden Richtungen die B205, A21 und A1. Ich frage Sie nachher ab, ob Sie es sich gemerkt haben. Die Autobahn 8 ist zwischen Perlbrook und Merzig-Wellingen wegen Wartungsarbeiten in beiden Richtungen gesperrt. Die A30 ist zwischen Bad Oeynhausen-Ost und Dehme wegen Wartungsarbeiten in beiden Richtungen gesperrt. Die A40 ist zwischen Kreuz Duisburg und Kreuz Kaiserberg wegen Bauarbeiten in beiden Richtungen bis 5. Oktober gesperrt, ist neu dazugekommen, ja. Die A40 ist zwischen Mülheim an der Ruhr, Winkhausen und Heißen wegen Bauarbeiten in beiden Richtungen gesperrt. Der Blick jetzt auf die Autobahn 42. Hier ist zwischen Herne-Baukau und Herne-Kranger wieder mal wegen Bauarbeiten in beiden Richtungen gesperrt. Die A48 ist zwischen Dreieck Dernbach und Höher-Grenzhausen wegen Brückenarbeiten in beiden Richtungen gesperrt das Wochenende. Die A52 Mönchengladbach Richtung Düsseldorf ist zwischen Kreuz Nersen und Kreuz Karst bis Donnerstag früh gesperrt. Die Autobahn 71 ist zwischen Meiningen Süd und Rentwertshausen in beiden Richtungen gesperrt. Na, hoffentlich war das nicht der Falschfahrer, der dort verunglückt ist. Die Autobahn 215 Neumünster Richtung Kiel ist zwischen Kreuz Kiel West und Kiel Mitte gesperrt. Und dann noch die Autobahn 671. Hier ist zwischen Gustavsburg und Hochheim Süd wegen einer Baustelle in beiden Richtungen gesperrt. Umleitungen sind eingerichtet. Das waren die Verkehrsmeldungen. Gute Fahrt für Sie.
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0: Mit Hanno Bauer in Erfurt. Grüße, schön, dass Sie dabei sind.

Alawai. Ja, Achim Reichel in der ARD-Hitnacht. Und Dirk ist der Erste, der hier ein Bild vom schönen Vollmond reingeschickt hat ins Studio. Wunderbar, sogar mit Spiegelteleskop aufgenommen. Wenige Minuten vor Beginn der Sendung hat er geschrieben an ard-hitnacht@mdr.de und hat geschrieben, ich wünsche eine fröhliche Hitnacht im vollen Mondenschein. Na, und das auch noch aus dem Süden Dänemarks, aus dem Urlaub. Dirk, herzlichen Dank für dieses wunderschöne Bild. Ich werde es mir als Desktop-Hintergrundbild einstellen. So toll ist das. Und dann weiß ich immer, zu welchen Nachtzeiten ich hier arbeite.

0: Palmen um sie herum. Ja, sie haben geschrieben, lieber Hanno, mit Bratwurstduft können wir leider noch nicht dienen. Dafür haben wir heute das schöne Wetter aus der Makati Bay mitgebracht. Und ein paar Palmen und eine Sonne dahinter noch als kleine Emojikons. Sonnengebräunt und mit jeder Menge Urlaub im Gepäck befinden wir uns gerade auf dem Weg zurück nach Eisenach. Liebe Grüße, Elisabeth und Mario. Und ihr beiden, ich grüße ganz herzlich. Und ja, hättet da auch mal ein paar Palmen mitgebracht. Und unter Palmen lässt sich ja auch ganz gut grillen. Also warum eigentlich nicht? Kommt gut nach Hause und habt noch eine sichere Fahrt unterwegs.
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0: Hart unter Vollmond und Sternenhimmel und dazu auch noch David Bowie und seine Space Oddity.

Gibt es aber jetzt gleich für Jenny in Hamburg. Der Sekt ist schon kaltgestellt, denn sie schreibt: Moin Hanno, der Samstag endet gemütlich und ich freue mich schon so auf den Sonntag. Wenn mein Mann und ich noch wenige Minuten miteinander aushalten, toi toi toi, dass es so sei, dann haben wir schon den 7. Hochzeitstag. Wahnsinn! Das heißt, wir haben dann schon 10 Jahre, 7 Ehejahre, eine Pandemie, 2 Umzüge, eine Krebserfahrung, Depression und Burnout miteinander überstanden und sogar 2 Wahlen von Trump. Offensichtlich kann uns also niemand was. Das wird morgen am Hochzeitstag gefeiert mit unseren liebsten Hobbys, nämlich antike Dinge angucken und anfassen und später fein essen gehen und einen Urlaub gleich danach machen. Ich wünsche allen so eine Liebe, wie ich sie seit so vielen Jahren erleben darf. Jenny, was für ein feiner Auftakt in diesen Tag hinein, den morgigen, den Sonntag. In guten wie in schlechten Zeiten. Alles Gute.

0: kurz vor den Nachrichten von uns noch eine aktuelle Falschfahrermeldung. Von der Autobahn 33 wird gemeldet. Achtung bitte, zwischen Kreuz Osnabrück Süd und Eker Landstraße kommt Ihnen ein Falschfahrer entgegen. Bitte ganz rechts fahren, nicht überholen. Achtung bitte. Auf der Autobahn 33 zwischen Kreuz Osnabrück Süd und Eker Landstraße ist ein Falschfahrer unterwegs. Vorsicht in beiden Richtungen.
1: Um 0 Uhr mit Ronald Lessig. Zum ersten Mal seit dem Ukraine-Krieg haben sich ein deutscher und ein russischer Regierungsvertreter zu einem Zweiergespräch getroffen. Am Rande der UN-Generaldebatte haben Außenminister Wadefuhl und sein russischer Kollege Lavrov etwa 20 Minuten miteinander gesprochen. Aus New York, Ute Scheins.
2: Wadefuhl sprach von einem intensiven Gespräch, räumte aber ein, dass man sich in wesentlichen Punkten nicht einig gewesen wäre. Ihm sei wichtig gewesen, klarzumachen, dass Deutschland Dinge wie den Drohnenangriff am Leipziger Flughafen nicht akzeptiere. Lavrov erklärte anschließend, das Treffen habe nichts Neues gebracht. Sinngemäß sagte er, das Gespräch sei überflüssig gewesen. Auch in seiner Rede vor der UN-Vollversammlung ging Wadefuhl auf den Ukraine-Krieg ein. Deutschland sei einer der größten Unterstützer in der ukrainischen Verteidigung gegen Russland und werde weiter versuchen, Russland an den Verhandlungstisch zu bringen.
1: Die Bundesregierung hat München zur Olympiakandidatur gratuliert. Kanzler Merz erklärte, Deutschland gehe jetzt gemeinsam die internationale Kandidatur an. Aus der Nachrichtenredaktion Jan Busche.
3: Vizekanzler Klingbeil sprach in seiner Funktion als Finanzminister davon, dass sich Deutschland Olympische Spiele leisten könne. Dafür gebe er eine Garantie ab. Der Deutsche Olympische Sportbund hatte entschieden, mit München ins internationale Rennen um Sommerspiele zu gehen. 2036, 40 oder 44. Die Stadt setzte sich gegen Mitbewerber Köln-Rhein-Ruhr durch. Auf der internationalen Bewerberbühne geht es für München jetzt erst richtig los. Konkurrenten aus Indien, Katar, Spanien oder Italien könnten dabei sein. In etwa 3 Jahren wird die Entscheidung erwartet.
1: In ganz Deutschland haben zehntausende Menschen dagegen protestiert, dass Sozialleistungen gekürzt werden sollen. Anlass war ein Aktionstag des Deutschen Gewerkschaftsbundes. Die größten Demonstrationen gab es in Hannover, Nürnberg, Frankfurt am Main und Stuttgart, wo jeweils mehr als 10.000 Menschen auf die Straße gegangen sind. Die Proteste richteten sich unter anderem gegen die geplante Rentenreform der Regierung. In Hamburg ist die 3-tägige Militärübung Red Storm Charlie zu Ende gegangen. 3 Tage lang trainierten Bundeswehr, zivile Behörden, Organisationen und Unternehmen gemeinsam den Ernstfall. 1.700 Menschen waren beteiligt, darunter etwa 500 Soldaten. Sie mussten verschiedene Aufgaben bewältigen, zum Beispiel einen Chemieunfall, einen Sabotageakt auf einen Zug mit militärischen Gütern und die Versorgung vieler Verletzter auf einmal. Das Bundeswehrlandeskommando Hamburg zog eine positive Bilanz. Das waren die Nachrichten. Das Wetter in Deutschland. Es ist meist trocken bei 14 bis 2 Grad. Am Tage im Süden und in der Mitte oft sonnig, im Norden zeitweise bewölkt, bei bis zu 18 Grad an der Ostsee und 29 Grad im Südwesten. Am Montag im Nordwesten Schauer, sonst heiter bis 31 Grad. Es ist 0:03 Uhr.
0: Dankeschön für die ersten Worte des neuen Tages. Hier ist jetzt der Verkehrsservice der ARD Hitnacht, nur mit den aktuellsten Verkehrsmeldungen ohne Dauerstellenreport. Achtung weiter, Falschfahrer auf der Autobahn 33 zwischen Kreuz Osnabrück Süd und Eker Landstraße. Ist immer noch ein Falschfahrer gemeldet, bitte ganz rechts fahren, nicht überholen. Auf der A33 zwischen Kreuz Osnabrück Süd und Eker Landstraße ist ein Falschfahrer unterwegs. Vorsicht hier in beiden Richtungen. Die Autobahn 1 ist zwischen Bramsche und Neuenkirchenfürden wegen Bauarbeiten in beiden Richtungen ja gesperrt. Bis morgen früh um 5 wird es dauern. Dadurch aber auch immer noch Stau Richtung Norden. Ab Osnabrückhafen geht's schon los. Und dann A1 Dortmund Richtung Köln. Zwischen Grevelsberg und Wuppertal Nord 2 Kilometer Stau immer noch. Und die Autobahn 71 ist zwischen Meiningen Süd und Rentwartshausen in beiden Richtungen gesperrt. Dort war vorhin ein Falschfahrer unterwegs. Ihnen unterwegs eine gute Fahrt. Unfallsicher und ohne Staus, aber dafür werden Sie ja gut informiert. In der richtigen Sendung im Radio.
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0: Mit Hanno Bauer in Erfurt. Ich wünsche einen schönen Sonntag.

Tja, du, Herzschmerz brauchen wir heute auch nicht noch. Wenn schon der Vollmond die Nacht so hell beleuchtet und wir eh schon die Nacht reparieren müssen, für die vielen Schlaflosen da draußen nämlich. So wie Gerhild aus Dresden, die gleich geschrieben hat an unsere E-Mail im Studio ard-hitnacht@mdr.de. Hallo lieber Hanno, wenn es um den Mond geht, besonders den Vollmond, kann ich auch ein Liedchen singen. Ich habe dann große Probleme mit dem Schlafen und träume so einen Mist zusammen. Da bin ich froh, wenn ich wieder aufwache und alles vergessen habe. Aber manchmal ist das Gehirn nicht so gnädig, ich kann mich erinnern. Doch man gewöhnt sich ja an alles. Natürlich ist ja auch einmal im Monat soweit, wenn dann nicht eventuell dann die dicken Wolken den Mond verdecken. Ja, und Gerhild hat noch geschrieben für heute, liebe Grüße per Luftpost nach Erfurt von Dresden aus. Und Gerhild, ich wünsche alles Gute, ja, einfach noch ein bisschen Radio hören und vielleicht kommt die Müdigkeit ja dann doch irgendwann und es klappt mit dem Durchschlafen in den Sonntagmorgen hinein. Wer weiß, oder dann vielleicht am Sonntagnachmittag einfach ein Schläfchen machen. Wenn Sie auch irgendwas Positives zum Beispiel zur Nacht oder was Sie erlebt haben, gerne in die Sendung bringen möchten, dann tun Sie das doch. Entweder Sie nutzen die E-Mail-Adresse wie Gerhild, erwähnt habe ich die schon, oder Sie können natürlich auch anrufen, neuerdings auf unserer Mitmachtelefonnummer, die wir ja auch schon aus dem ARD-Abend kennen. Das wäre die 0800 80 80 110. Also 0800 80 80 110. Einfach sagen, wer Sie sind. Frau Närmer reicht ja. Und woher Sie anrufen, damit ich es ein bisschen einordnen kann. Und dann hören wir uns gleich.

This is the Life. Und Susanne und Steffen lassen sich's noch gut gehen in der Vollmondnacht, haben ihren kleinen philosophischen Spruch zum Mond aufgeschrieben, der da so geht. Hello, unser Gedanke hierzu. Jeder ist ein Mond und hat eine dunkle Seite, die er niemanden zeigt. Grüße, Susanne und Steffen, in den Mond schauend. Na, dann schaut ihr mal. Und ich schaue hier auf meine rechte Seite und sehe, dass es eine grüne Seite gibt. Also nicht eine dunkle, sondern eine grüne Seite. Das erfreut mich sehr, denn eine rote wäre blöd. Das wäre eine Falschfahrermeldung zum Beispiel. Die grüne bedeutet, dass der Falschfahrer nicht mehr da ist. Entwarnung von der Autobahn 33, kein Falschfahrer mehr. Zwischen Dissener Tunnel und Einfahrt Ecker Landstraße fährt alles wieder in die richtige Richtung.

mache überhaupt nichts mit Goodbye, sondern Willkommen Sonntag. Der Sonntag läuft seit 27 Minuten und jetzt um diese Zeit gibt's bereits auch das frühe Sonntags-Ave Maria in der ARD. Hier ist Jennifer Rush.

0: 0.30 Uhr ist es. Und damit Zeit für den Verkehrsservice in der ARD-Hitnacht. Das sind erstmal die aktuellen Meldungen. Die A1 ist zwischen Bramschau und Neunkirchenvirden wegen Bauarbeiten in beiden Richtungen gesperrt. Dadurch immer noch Stau in Richtung Norden ab Osnabrückhafen. Die A3 ist zwischen Würzburg-Randersacker und Heidigensfeld wegen einer Sicherheitsübung gesperrt in beiden Richtungen. Umleitung hier ist ausgeschildert. Und die Autobahn 71 ist zwischen Meiningen Süd und Rentwertshausen in beiden Richtungen gesperrt. Und hier kommen die lange geplanten Baustellen. Die A7 ist gesperrt zwischen Hamburg-Stellingen und Heimfeld in beiden Richtungen. Die A8 ist zwischen Perlburg und Merzig-Wellingen in beiden Richtungen gesperrt. Die A30 ist zwischen Bad Oeynhausen-Ost und Dehme in beiden Richtungen gesperrt. Ebenfalls die Autobahn 40 zwischen Kreuz Duisburg und Kaiserberg. Die A40 zwischen Mülheim an der Ruhr, Winkhausen und Heißen wegen Bauarbeiten. Die Autobahn 42 ist zwischen Herne-Baukau und Herne-Krange gesperrt. Die A48 zwischen Dreieck Dernbach und Höhr-Grenzhausen. Die A52 Mönchengladbach Richtung Düsseldorf ist zwischen Kreuz Nersen und Kreuz Karst auch heute Nacht gesperrt. Die A215 Neumünster Richtung Kiel ist zwischen Kreuz Kiel West und Kiel Mitte gesperrt. Und die Autobahn 671 ist zwischen Gustavsburg und Hochheim Süd ebenfalls gesperrt in beiden Richtungen. Soweit die Verkehrsmeldungen. Gute Fahrt für Sie da draußen.
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0: Wild Boy im Studio ist Hanno Bauer in Erfurt. Ich grüße ganz lieb und hier Duran noch dazu. Ja, schreit mir doch nicht so ins Wort, Mensch. Duran dazu noch mit ihren Wild Boys.

0: Die Wild Boys in Lederhosen und die Madel in Dirndl sind in der Vollmondnacht noch unterwegs, weil vor einer Stunde gerade die großen Festzelte geschlossen haben in München oder vor einer halben Stunde auf der Cannstatter Wasen in Stuttgart. Aber das sind ja nicht die einzigen Volksfeste, die es so gibt.
1: Guten Abend, hier ist Mike Schröder aus Görlitz. Auch in unserer Region gibt es schöne Oktoberfeste. Zum Beispiel Chemnitz in der Oberlausitz im Landkreis Görlitz oder auch in Gürbigsdorf-Schöpstal, ebenfalls Landkreis Görlitz, gibt es eine Wiesen. Die ist auch immer sehr zu empfehlen, wenn man deftige Musik und gute Stimmung mögt. In diesem Sinne, allen eine gute Nacht und einen guten Start in den Sonntag.
0: Ja, danke schön. Auch eine gute Nacht. Solche Volksfeste, die sollen doch nicht unerwähnt bleiben, ne? Nur weil über die ganz Großen immer gesprochen wird, kann man doch die Kleinen auch mal erwähnen. Vielleicht ist ja bei Ihnen auch um die Ecke so richtig was los jetzt am Wochenende. Können Sie gerne erwähnen unter 0800 80 80 110 oder Sie schreiben es mir einfach fix ins Studio. Und wenn ich dazu komme, das ist so nach und nach dann bei den eintrudelnden vielen E-Mails und bei den Nachrichten auf dem Anrufbeantworter, höre ich das natürlich ab und lese das alles und wir hören das dann in dieser Nacht, verteilt natürlich bis

0: Folge 9 ist Bryan Adams ruhig und schwebend durch diese Nacht unterwegs. Traudel in Hannover, die sich über jeden Song von Bryan Adams sehr freut, wird es auch diesmal sehr gefreut haben, schätze ich. Sie hört nämlich meistens die ARD-Hitnacht über ihre Kopfhörer. 0:40 ist es und ja, wenn wir schon mit der Wolke 9 nicht so richtig vor dem Mond geschützt werden, ja, da bräuchten wir wahrscheinlich noch eine Wolke 10 und 11 und 12 dazu, damit der Mond nicht so runterprasselt und uns stört beim Schlafen. Auch in Innsbruck ist heute natürlich der Mond am Himmel, der Vollmond, und das macht was mit den Menschen. Weiß ich, weil es bei uns auf dem Anrufbeantworter aufgesprochen wurde.
1: Hallo, das ist die Beate aus Innsbruck. Ich wollte euch nur sagen, bei uns scheint mir der Mond genau ins Gesicht rein und da kann man einfach nicht schlafen. Ich habe schon die Vorhänge vor, aber er kommt immer wieder rein. Ja. Okay, ich wünsche euch noch eine schöne Sendung und passt bitte auf euch auf. Okay, dann wünsche ich euch was, gell? Okay, dann gute Nacht, schlaft gut.
0: Tja, wenn man schlafen kann. Und der Mond nicht einfach die Vorhänge immer beiseite schieben würde, um dann doch noch reinzukommen. Wie auch immer der das schafft, ja, mit seinen Strahlen. Ja, jetzt gibt's auf jeden Fall erstmal zum etwas Entspannen die Nights in White Satin.

0: Beds are Burning, Midnight Oil in der ARD Hitnacht und unruhig im Bett. Da ist doch mal wieder der Teufel los unterm Hausdach. Bei Hermann in Beutzenburg an der Elbe in Mecklenburg ist das definitiv noch so. Er hat nämlich geschrieben: Moin, lieber Hanno, höre gern noch eine Weile zu. Währenddessen vielleicht über mir auf dem Spitzboden endlich mal der Marder in die aufgestellte Lebendfalle tappt. Dann würde ich ihn morgen weit weg wieder freilassen. Gutes Umsiedlungsprojekt, lieber Hermann. Möge mit Ende dieser Geisterstunde der Poltergeist in die Falle tappen. Und was ist da drin in der Lebendfalle? Sind es Regenwürmer wie beim Angeln? Oder vielleicht das Goldfischglas? Oder steckt die Katze in der Lebendfalle, um den Marder zu haschen?
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0: Spannendes Wochenende. Weekend jetzt noch von Earth and Fire vor den 1 Uhr Nachrichten. Ganz liebe Grüße zurück nach Beutzenburg.

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1: Um 1 Uhr mit Ronald Lessig. Bundesaußenminister Wadephul hat sich am Rande der UN-Vollversammlung in New York mit seinem russischen Kollegen Lavrov getroffen. Es war das erste Gespräch der beiden seit Beginn des russischen Angriffskrieges gegen die Ukraine. Aus der Nachrichtenredaktion Katharina Jetter.
2: Das Treffen endete mit einem Handschlag. Wadephul sprach anschließend von einem intensiven Gespräch, räumte aber ein, dass man sich in wesentlichen Punkten nicht einig gewesen sei. Aus Kreisen der deutschen Delegation hieß es, Wadephul habe den russischen Außenminister aufgefordert, den Weg der Eskalation zu verlassen. In der anschließenden Erklärung von Lavrov hieß es, das Treffen habe nichts Neues gebracht. In seiner Rede vor der UN-Vollversammlung sagte Lavrov später, Russland sei entschlossen, seine militärischen Ziele in der Ukraine, egal wie, zu erreichen.
1: Bundeskanzler Merz hat München zur Olympiakandidatur gratuliert. Der Deutsche Olympische Sportbund hatte gestern entschieden, mit München ins internationale Rennen um Sommerspiele zu gehen. Die endgültige Entscheidung fällt in etwa 3 Jahren. Aus Baden-Baden, Julius Richter.
3: Jubel im bayerischen Lager und fairer Applaus aus Nordrhein-Westfalen. Mit 91-50 Stimmen setzte sich München deutlich gegen Köln-Rhein-Ruhr durch. Bayerns Ministerpräsident Markus Söder sprach von einem historischen Moment. München setzt bei seinem Konzept auf kurze Wege und vor allem auf Wettkampfstätten rund um den Olympiapark. Dazu kommt Augsburg für die Kanu-Wettbewerbe und Kiel als Segelrevier. Für München heißt es jetzt ab ins internationale Olympiarennen, für die Sommerspiele und Paralympics 2036, 2040 oder 2044.
1: Die Berliner SPD will mit der Linken über eine mögliche Regierung im Abgeordnetenhaus sprechen. Der SPD-Landesvorstand hat entschieden, die Einladung zu Sondierungsgesprächen anzunehmen. Bei diesen Treffen soll erst einmal geprüft werden, ob Koalitionsverhandlungen realistisch sind. Die Linke hatte die Berlin-Wahl vor einer Woche gewonnen. Möglich ist jetzt ein rot-grün-rotes Bündnis. Die SPD spricht aber von hohen Hürden. Gegen die Berliner Linke gibt es immer wieder Antisemitismusvorwürfe. In ganz Deutschland haben zehntausende Menschen dagegen protestiert, dass Sozialleistungen gekürzt werden sollen. Anlass war ein Aktionstag des Deutschen Gewerkschaftsbundes. Die größten Demonstrationen gab es in Hannover, Nürnberg, Frankfurt am Main und Stuttgart. Die Proteste richteten sich unter anderem gegen die geplante Rentenreform der Regierung. Das waren die Nachrichten. Das Wetter in Deutschland. Es ist meist trocken bei 14 bis 2 Grad. Am Tage im Süden und in der Mitte sonnig, im Norden zeitweise bewölkt. Bei bis zu 18 Grad an der Ostsee und 29 Grad im Südwesten. Am Montag im Nordwesten vereinzelt Schauer, im Südosten heiter bis 31 Grad. Es ist 1.03 Uhr.
4: Dankeschön fürs 3-Minuten Nachrichten-Update. Von mir jetzt der Blick auf die Straßen im Lande. Im Verkehrsservice der ARD-Hitnacht viele, viele, viele Baustellen. Denn es ist schönes Wetter und es soll ja überall gearbeitet werden, ja, damit die Straßen dann auch irgendwann wieder gut sind. Die A1 ist zwischen Bramsche und Neuenkirchen-Vürden wegen Bauarbeiten in beiden Richtungen gesperrt. Die A3 ist zwischen Würzburg, Randersacker und Heidingsfeld wegen einer Sicherheitsübung bis 5 Uhr in beiden Richtungen gesperrt. Die A7 ist zwischen Hamburg-Stellingen und Heimfeld wegen Bauarbeiten in beiden Richtungen gesperrt. Die A8 ist zwischen Perlburg und Merzig-Wellingen in beiden Richtungen gesperrt wegen Wartungsarbeiten. Die Autobahn 30 ist zwischen Bad Oeynhausen-Ost und Dehme gesperrt in beiden Richtungen. In beiden Richtungen ebenfalls gesperrt sind auf der Autobahn 40 die Abschnitte zwischen Kreuz Duisburg und Kreuz Kaiserberg und zwischen Mülheim an der Ruhr, Winkhausen und Heißen. Die A42 ist gesperrt beiderseits zwischen Herne-Baukau und Herne-Krange. Die A48 zwischen Dreieck Dernbach und Höhe Grenzhausen. Die Autobahn 52 Mönchengladbach Richtung Düsseldorf ist zwischen Kreuz Nersen und Kreuz Karst gesperrt. Die A61 Koblenz Richtung Ludwigshafen ist zwischen Stromberg und Waldlaubersheim nach einem Unfall vorübergehend gesperrt. Die Autobahn 71 Schweinfurt Richtung Suhl ist zwischen Rentwertshausen und Meiningen Süd nach einem Unfall gesperrt. Die A215 Neumünster Richtung Kiel ist zwischen Kreuz Kiel West und Kiel Mitte gesperrt. Und dann noch die Autobahn 671 hier ist zwischen Gustavsburg und Hochheim Süd wegen einer Baustelle in beiden Richtungen gesperrt. Gute Fahrt Ihnen unterwegs.
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4: Für alle einen schönen Sonntag wünscht Hanno Bauer aus Erfurt.

Extreme Band. A Walk in the Park. In der Vollmondnacht auch überhaupt kein Problem. Ist ja noch schön hell draußen. Und Mario hat geschrieben aus Längerich. Guten Abend, lieber Hanno. Good old Waldboy. Hier hüllt sich die Säufersonne, also der Vollmond, vornehmend in dünne Wolken. Wir danken für die tolle Musik und uns geht es richtig gut. Noch 5 Arbeitstage und es geht für 2 Wochen in den Urlaub nach St. Peter-Ording. Oh, ihr habt's gut. Ihr könnt in Urlaub. Sehr schön. Da wünsche ich schon mal alles Gute. Und dann geht's weiter in der E-Mail. Herzliche Grüße an die gesamte Radiofamilie, besonders an Rosi in Leipzig, von Iris und von Mario und Zwerghaar Langdackel Malu, der schläft heute schon mal auf seiner Decke vor, nicht wie sonst unter der Decke oder unterm Schrank. Ja, dann ganz liebe Grüße an euch, an Malu und an natürlich die Iris und an Mario. Und das mit dem Säufermond, das habe ich ja zum ersten Mal gehört. Die Säufersonne, so steht's hier. Also Begriff, der mir noch neu war. Ich freue mich sehr darüber und spiele dann gleich den Herbert Grönemeyer dahinter.

0: Recht hat er, auch mit wenig Alkohol kann man vernünftig Spaß haben. Oder ganz und gar ohne. Simona aus Dortmund schreibt jedenfalls: Hallo Hanno, ich war heute Abend wieder in meinem Stammlokal, 100 Meter nur von meiner Wohnung entfernt. Ich war mit einer Freundin verabredet, doch gesellte sich zunächst eine 89-jährige Nachbarin auf ein Glas Prosecco zu mir. Sie lernte dann auch gleich meine Freundin kennen. Die beiden waren sofort per Du und unterhielten sich, als würden sie sich schon lange kennen. Diese unkomplizierte Offenheit liebe ich an vielen Menschen in meiner Stadt. Das ist Lebensqualität. Ich glaube, ich kann heute Nacht gut schlafen, schreibt Simone aus Dortmund. Und Lebensqualität und Dortmund, das passt doch bestens zusammen.
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0: Ja, zu jeder Stadt passt natürlich Lebensqualität. Und Lady Antebellum singt bei uns jetzt noch dazu Need You Now. Oh, schön, wenn so ein Kneipenbesuch dann mit einem positiven Gefühl zu Ende geht und nicht etwa mit dem Schwindelgefühl im Bett. Eine schöne Nacht wünsche ich zurück, Simone.

0: die Beatles mit ihrem Ticket to Ride. Das ist ja ihr Ticket durch die Nacht in den Sonntagmorgen hinein, 1.25 Uhr. Und Hermann in Boitzenburg hat sich dankenswerterweise nochmal zurückgemeldet zu seiner Poltergeistfalle auf dem Spitzboden, ja. Wo ich ja nicht ganz ernst gemeinte Mutmaßungen zum Köder in seiner Lebensfalle angestellt hatte. Hermann schreibt, in der Falle hängt ein Ei über der Auslösewippe und auf dem Weg dorthin habe ich noch etwas Katzentrockenfutter gestreut. Muntere Vollmond, Nachtschicht weiterhin. Ja, also es ist kein Lebendköter. Darum geht es also, das Leben des wilden Pelzbuben zu schonen. Hätte ich mir doch denken können. Naja, habe ich eigentlich irgendwie auch, aber lustiger war es so rum.
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0: Und dann wird der Marder irgendwann freigelassen und er läuft wieder durch den Mondenschein beziehungsweise vielleicht auch durch den Sonnenschein. Jetzt mit Katharina and the Waves, Walking on Sunshine.

0: 1:30 ist es. Und damit Zeit für den Verkehrsservice der ARD Hitnacht. Diesmal nur die ganz aktuellen Meldungen. A7 Kassel Richtung Hannover zwischen Hannover-Schmünden und Lutherberg. Behinderungen nach einem Unfall. Die Autobahn 45 Gießen Richtung Aschaffenburg ist zwischen Karlstein und Klein-Ostheim nach einem Unfall gesperrt. Und die Autobahn 71 ist zwischen Rentwertshausen und Meiningen Süd wegen Bergungsarbeiten in beiden Richtungen gesperrt. Gute Fahrt Ihnen unterwegs.
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0: Hanno Bauer hier in Erfurt. Grüß Sie.

Sommer war's. Von der Sehnsucht nach jemandem, der unerreichbar scheint. Aus der Erzählerperspektive, dass die Person, die er liebt, die Aufmerksamkeit aller auf sich zieht, während er selbst auf das kleinste Zeichen

Vivian hört heute auch wieder die ARD-Hitnacht, um unaufgeregt oder unruffled, würde sie wahrscheinlich sagen, durch die Nacht zu kommen. Und hat geschrieben, hello ihr Lieben in Erfurt, Germany. Liebe Grüße an euch und an die gesamte nächtliche Radiofamilie. Vivian hört ab jetzt mit aus dem britischen Teil von Coesfeld. Ah, die Empire-Enklave. Na dann passt doch London Beat jetzt bestens dahinter. Schönen Gruß, Viv. Und gute Nacht nach Cozy Coesfield. 1:45 Uhr ist es.

0: wird Be So Lucky. Kylie Minogue mit einem ihrer Happy-Pop-Songs aus den 80ern im Musikprogramm der ARD-Hitnacht, die ja auch den Schlaflosen durch die Vollmondnacht helfen soll.
1: Ja, hallo, mein Name ist Guido von Hagen aus Selbiger Stadt. Und ich bin nur am rechten Bein amputiert und habe dann, wenn Vollmond ist, mal ganz besondere Schmerzen. Was beim Wetterwechsel sich auch auswirkt, aber bei Vollmond geht gar nichts. Aber dafür habe ich super Musik von euch heute Nacht. Weitermachen. Ciao.
0: Guido, ganz liebe Grüße nach Hagen und hoffentlich lassen die Schmerzen bald nach und die Nacht wird dann doch noch schön. Zumindest mit unserer Musik. Jetzt hören wir noch vor den Nachrichten um 2 Sydney Youngblood, If Only I Could. Und nach Sydney Youngblood dann auch noch Johnny Wakelin, Inside Ear. 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
1: Um 2 Uhr mit Ronald Lessig. Bundesaußenminister Wadefuhl hat sich am Rande der UN-Vollversammlung in New York mit seinem russischen Amtskollegen Lavrov getroffen. Es war das erste direkte Gespräch zwischen den Außenministern beider Länder seit rund 4,5 Jahren. Aus der Nachrichtenredaktion Katharina Jetter.
2: Das Treffen endete mit einem Handschlag. Wadefuhl sprach anschließend von einem intensiven Gespräch, räumte aber ein, dass man sich in wesentlichen Punkten nicht einig gewesen sei. Aus Kreisen der deutschen Delegation hieß es, Wadefuhl habe den russischen Außenminister aufgefordert, den Weg der Eskalation zu verlassen. In der anschließenden Erklärung von Lavrov hieß es, das Treffen habe nichts Neues gebracht. In seiner Rede vor der UN-Vollversammlung sagte Lavrov später, Russland sei entschlossen, seine militärischen Ziele in der Ukraine, egal wie, zu erreichen.
1: Heute tritt in Deutschland eine EU-Richtlinie zum Kampf gegen das sogenannte Greenwashing in Kraft. Unternehmen, die mit Nachhaltigkeit und Umweltfreundlichkeit ihrer Produkte werben, müssen dies auch nachweisen. Verbraucher sollen auch verlässlichere Informationen darüber bekommen, wie haltbar ein Produkt ist und wie man es reparieren kann. Außerdem sind noch mehr Nachhaltigkeitssiegel erlaubt, die von einer unabhängigen oder staatlichen Stelle vergeben wurden. Die Berliner SPD will mit der Linken über eine mögliche Regierung im Abgeordnetenhaus sprechen. Der SPD-Landesvorstand hat entschieden, die Einladung zu Sondierungsgesprächen anzunehmen. Bei diesen Treffen soll erst einmal geprüft werden, ob Koalitionsverhandlungen realistisch sind. Die Linke hatte die Berlin-Wahl vor einer Woche gewonnen. Möglich ist jetzt ein rot-grün-rotes Bündnis. Die SPD spricht aber von hohen Hürden. Gegen die Berliner Linke gibt es immer wieder Antisemitismusvorwürfe. Die Bundesregierung hat München zur Olympiakandidatur gratuliert. Kanzler Merz erklärte, Deutschland gehe jetzt gemeinsam die internationale Kandidatur an. Aus der Nachrichtenredaktion Jan Busche.
3: Vizekanzler Klingbeil sprach in seiner Funktion als Finanzminister davon, dass sich Deutschland Olympische Spiele leisten könne. Dafür gebe er eine Garantie ab. Der Deutsche Olympische Sportbund hatte entschieden, mit München ins internationale Rennen um Sommerspiele zu gehen. 2036, 40 oder 44. Die Stadt setzte sich gegen Mitbewerber Köln-Rhein-Ruhr durch. Auf der internationalen Bewerberbühne geht es für München jetzt erst richtig los. Konkurrenten aus Indien, Katar, Spanien oder Italien könnten dabei sein. In etwa 3 Jahren wird die Entscheidung erwartet.
1: Das waren die Nachrichten. Das Wetter in Deutschland. Es ist meist trocken bei 14 bis 2 Grad. Am Tage im Süden und in der Mitte sonnig, im Norden zeitweise bewölkt, bei bis zu 18 Grad an der Ostsee und 29 Grad im Südwesten. Am Montag im Nordwesten Schauer, im Südosten heiter bis 31 Grad. Es ist 2.03 Uhr.
4: Schönen Dank für die aktuellen Nachrichten. Von mir jetzt noch 3 Verkehrsnachrichten hinten an im Verkehrsservice der ARD Hitnacht. Die A3 ist zwischen Würzburg-Randersacker und Heidingsfeld wegen einer Sicherheitsübung bis 5 Uhr in beiden Richtungen noch gesperrt. Umleitung hier ist eingerichtet. Die Autobahn 7 Kassel Richtung Hannover ist zwischen Lutherberg und Hedemünden nach einem Unfall gesperrt. Und ebenfalls nach Unfall gesperrt ist die Autobahn 45 Gießen Richtung Aschaffenburg und zwar zwischen Karlstein und Klein-Ostheim. Ihnen unterwegs eine gute Fahrt, bleiben Sie munter, mit der richtigen Sendung im Radio.
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4: Ich bin Hanno Bauer in Erfurt, ich wünsche einen schönen Sonntag.